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1: Ich bin Yves Simon. Im Bundestag wird heute über neue Wege zu mehr Organspenden beraten. Eine fraktionsübergreifende Gruppe wirbt für die Widerspruchsregelung, nach der alle Erwachsenen als Spender gelten, wenn sie nicht aktiv widersprechen. Im zentralen Online-Register haben bisher etwa 579.000 Menschen ihre Haltung festgehalten. Über 80% stimmen einer Organentnahme zu. Ende letzten Jahres haben etwa 8.200 Menschen in Deutschland auf ein Spenderorgan gewartet. Die Ukraine verstärkt offenbar ihre Angriffe auf Russland massiv. Unter anderem sind Ziele auf der besetzten Krim getroffen worden. In Sewastopol ist den ganzen Tag über der Strom ausgefallen und Benzin ist auch knapp. Auch in Russland selbst führen ausgefallene Raffinerien zu langen Schlangen an Tankstellen. Moskau bittet deswegen Kasachstan um zusätzliche Benzinlieferungen. Deutschland ist Single oder lebt zumindest ganz gerne allein in der Wohnung. Im letzten Jahr hat es laut Statistischem Bundesamt 17,3 Millionen Single-Haushalte gegeben. Das war gut jede fünfte Person. Im Vergleich zum Vorjahr hat sich nicht viel geändert. Aber wenn man sich die letzten 20 Jahre so anschaut, da ist der Anstieg der Single-Zahlen schon bemerkenswert. Claudia Wächter berichtet.
2: Daten, warum nicht? Aber zusammenleben? Nein, viele junge Leute, die leben allein, Frauen etwas häufiger als Männer. Aber top in Sachen Solo-Haushalt, das ist die Gruppe der über 65-Jährigen. Da ist fast jeder dritte Single. Alleinstehende wohnen übrigens eher in Großstädten als auf dem Land. Und im EU-Vergleich, da liegen wir in Sachen Single-Haushalte über dem Durchschnitt.
1: Der Times Square in New York voll mit Deutschlandfahnen. In New York haben sich hunderte Deutschlandfans am Times Square auf das letzte WM-Gruppenspiel der DFB 11 heute Abend eingestimmt. In weißen Trikots und mit schwarz-rot-goldenen Fahnen wurde gesungen, gehüpft und natürlich gefeiert. Deutschland hat den Gruppensieg vor der Partie gegen Ecuador heute Abend ja schon sicher. Für die Südamerikaner geht es aber noch um den Einzug in die K.O.-Phase. Die werden also versuchen, ordentlich dagegen zu halten. Auch eine Gruppe Ecuador-Fans hat am Times Square mitgefeiert.
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3: In der Nacht sternenklar, Tiefstwerte um 20 bis 16 Grad. Morgen wieder viel Sonnenschein, häufig wolkenlos. Die Höchstwerte 34 bis 37. In Richtung Kitzingen wieder bis 38 Grad.
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1: Ich bin Yves Simon. 2 Wochen vor dem NATO-Gipfel in Ankara haben Deutschland, Frankreich, Großbritannien, Italien und Polen eine Stärkung des Bündnisses zugesagt. Die Staats- und Regierungschefs der sogenannten E5-Länder waren auf Einladung von Kanzler Merz nach Berlin gekommen. Sie haben sich für höhere Verteidigungsausgaben ausgesprochen. Außerdem setzen sie auf eine Partnerschaft mit den USA, trotz des angespannten Verhältnisses. Verteidigungsminister Pistorius hat das Aus für das Fregattenprojekt F-126 mit explodierenden Kosten und massiven Verzögerungen begründet. Die Ausgaben sind von ursprünglich 10 auf 18 Milliarden Euro gestiegen. Rund 2,3 Milliarden Euro sind schon geflossen. Schadensersatzforderungen gegen die beteiligte Werft hätten kaum noch Aussicht auf Erfolg. Ein hartes Ende ist besser als eine jahrelange Hängepartie, meint Pistorius. Bei der Fußball-WM trifft Deutschland am Abend im letzten Gruppenspiel auf Ecuador. Bundestrainer Nagelsmann hat gerade angekündigt, dass es 2 Veränderungen in der Startelf geben wird. Antonio Rüdiger und David Raum werden die verletzten Schlotterbeck und Brown ersetzen.
2: Deswegen werden wir die Wechsel vornehmen, die wir vornehmen müssen. Erstmal, weil Nene angeschlagen ist, wie ihr heute im Abschlusstraining gesehen habt. Und weil Schlotti sich leider schwer verletzt hat. Sonst werden wir erstmal so auch ins Spiel gehen, wie die letzten Spiele auch. Und dann im Verlauf des Spiels versuchen, wieder gute Entscheidungen zu treffen, im Hinblick dann auch auf die K.O.-Runde.
1: Heißt auch, Dennis Undaff bleibt erstmal weiterhin Premium-Joker. Anstoß gegen Ecuador ist um 22 Uhr unserer Zeit. Und diese Nacht ist schon gespielt worden bei der Fußball-WM. Brasilien hat die Gruppe C gewonnen. Ein 3:0-Sieg gegen Schottland hat zum Gruppensieg gereicht. Damit ist Schottland Dritter. Marokko hat Haiti mit 4:2 besiegt und ist damit neben Brasilien ins 16. Finale eingezogen. Haiti dagegen ist raus. Und jetzt um 3 Uhr starten die letzten Spiele in Gruppe A. Mexiko, Tschechien und Südafrika gegen Südkorea.
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3: In der Nacht sternenklar, Tiefstwerte um 20 bis 16 Grad. Morgen wieder viel Sonnenschein, häufig wolkenlos. Die Höchstwerte 34 bis 37. In Richtung Kitzingen wieder bis 38 Grad.
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1: Ich bin Yves Simon. Bei der Fußball-WM spielt Deutschland heute Abend das letzte Gruppenspiel gegen Ecuador. Dennis Undaf wird dabei weiter Edeljoker bleiben. In der Nacht hat Bundestrainer Nagelsmann angekündigt, dass er nur Antonio Rüdiger für Nico Schlotterbeck und David Raum für Nathaniel Brown ins Team bringen wird. Mehr Wechsel würden nur Unruhe bringen, meint Nagelsmann. Mit seiner Rolle ist Undaf aber zufrieden, wie er gerade gesagt hat.
2: Also wenn es nicht fein wäre, dann wäre ich nicht hier. Wir hatten Rollengespräche. Ich versuche einfach nur guten Input zu bringen, ob es von Anfang an ist oder von der Bank. Das ist das Wichtigste, dass das Team gewinnt.
1: Die deutschen Fans glauben jedenfalls fest an einen Sieg. Einige haben schon am Times Square in New York gefeiert. Anstoß gegen Ecuador ist um 22 Uhr. In Frankreich verschärft sich die Hitzewelle weiter. Für fast das ganze Land gilt inzwischen die höchste Warnstufe Rot. Teilweise werden bis zu 41 Grad gemessen. Wasser ist in einigen Supermärkten schon ausverkauft und es kommt zu Stromausfällen. Züge und Prüfungen werden abgesagt. Ab heute rechnen Meteorologen örtlich auch mit Unwettern. Ab Freitag sollen die Temperaturen in Frankreich langsam wieder zurückgehen. Im Prozess um den Tod eines Zugbegleiters in Rheinland-Pfalz hat der angeklagte Schwarzfahrer die Tat eingeräumt und sich über seine Anwältin bei den Angehörigen entschuldigen lassen. Der 26-Jährige soll den Bahnmitarbeiter bei einer Ticketkontrolle nahe Landstuhl so heftig geschlagen haben, dass dieser an einer Hirnblutung gestorben ist. Die Familie zweifelt an der Aufrichtigkeit der Entschuldigung. Ein Video der Tat ist im Gerichtssaal gezeigt worden. Daraufhin sind teilweise Tränen geflossen. Der Hopfenanbau in Deutschland ist von der UNESCO als immaterielles Kulturerbe anerkannt worden. Besonders die Anbaugebiete in der Hallertau in Oberbayern, aber auch Tettnang, Spalt in Franken, Elbe-Saale und Bitburg profitieren von der Auszeichnung. In München wurden bei einem Festakt 11 neue Kulturerbe-Traditionen gewürdigt, darunter neben dem Hopfenanbau auch das Schmiedehandwerk und die traditionelle Trachtenpflege.
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3: In der Nacht sternenklar, Tiefstwerte um 20 bis 16 Grad. Morgen wieder viel Sonnenschein, häufig wolkenlos. Die Höchstwerte 34 bis 37, in Richtung Kitzingen wieder bis 38 Grad.
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1: Ich bin Yves Simon. Schönen guten Morgen. Die Ministerpräsidenten und Präsidentinnen der Länder treffen sich heute in Berlin. Das wichtigste Thema der MPK, also der Ministerpräsidentenkonferenz, das Thema Finanzen. Thomas Pleskin berichtet für uns aus Berlin.
2: Die Länder und auch die Kommunen fordern vom Bund mehr finanzielle Unterstützung, wenn es darum geht, Bundesregelungen umzusetzen. Es geht etwa um Kosten für die Sozialhilfe oder für das Kindergeld. Die gesetzlichen Vorgaben kommen aus Berlin und müssen in den Ländern umgesetzt werden. Und bei der MPK heute wollen die Länderchefs an das Prinzip der Konnexität erinnern. Das bedeutet, wer bestellt, der muss auch bezahlen.
1: Der Bundestag debattiert heute über die Organspende und da steht die sogenannte Widerspruchslösung im Fokus. Das bedeutet, Erwachsene könnten bald automatisch als Spender gelten, solange sie nicht wirklich aktiv widersprechen. Im zentralen Online-Register haben bisher etwa 579.000 Menschen ihre Haltung festgehalten. Mehr als 82% stimmen einer Organentnahme zu. Rund 8.200 Menschen warten momentan in Deutschland auf ein Spenderorgan.

0: Deutsche Studierendenwerk warnt vor einem möglichen Aus für Minijobs für Studis. Nach den neuen Rentenplänen der Regierung sollen Minijobs ohne Sozialabgaben bald nur noch für Schüler gelten. Studierende würden damit eine wichtige Einnahmequelle verlieren, heißt es. Auch der Bauernverband hält die Abschaffung von Minijobs für wirtschaftlichen Unsinn. Ähnlich hat sich auch die Gastrobranche geäußert. Bei der Fußball-Weltmeisterschaft hat Brasilien Schottland mit 3:0 geschlagen. Starspieler Vinicius Junior hat dabei gleich doppelt getroffen. Brasilien steht damit in der nächsten Runde. Die Schweiz hat mit 2:1 gegen Kanada den Co-Gastgeber gewonnen. Beide Teams sind im 16. Finale. Bosnien-Herzegowina schickt Katar mit einem 3:1 aus dem Turnier und Marokko hat mit 4:2 gegen Haiti gewonnen, sich sehr schwer getan und ist aber auch eine Runde weiter. Haiti dagegen ist raus.
1: Ja, und heute Abend dann das dritte Gruppenspiel der deutschen Nationalmannschaft gegen Ecuador. 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
1: Durchlüften ist angesagt. Sehr angenehme Temperaturen am sehr frühen Donnerstagmorgen. 22 Grad, anderenorts sind es sogar nur 20 Grad. Und das wird genutzt, um joggen zu gehen oder vielleicht sogar schon Arbeiten zu verrichten. Auf der Herfahrt habe ich gesehen, auch im Weinberg wird schon gearbeitet. Dann muss man das später eben nicht mehr bei 38 bis 40 Grad machen, die wir heute entlang des Mains schon bekommen können. Und übers Wochenende werden die Werte teilweise auf über 40 Grad im Schatten klettern, bevor es am Samstag erst punktuell und am Sonntag dann großflächig Hitzegewitter und auch Schauer geben wird.
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1: Um gleich 4:05. Schönen guten Morgen auf die Straßen und Vorsicht auf der A70 Bamberg Richtung Dreieck Schweinfurt-Werneck. Zwischen Vierit und Eltmann liegen Gegenstände auf der Fahrbahn. Außerdem haben wir in der Ausfahrt Goxheim eine Sperrung. Da ist nämlich eine Baustelle eingerichtet. Eine Umleitung ist aber auch da und zwar bis 6 Uhr müsst ihr da noch außen rumfahren, also noch eine Stunde. Gute und sichere Fahrt.
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0: damit sich die Endzüge der Nachtschicht oder die Frühschicht anfühlen wie Freischicht. Wir bringen euch einmal ans Meer und wieder zurück mit Paul Kalkbrenner, Sky and Sand. 5:30 ist es, jetzt das Wichtigste aus der Region mit Christian Haider.
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2: Ich bin Christian Haider, guten Morgen. Die Uniklinik Würzburg bekommt 1,7 Milliarden Euro vom Freistaat. Würzburgs Oberbürgermeister Martin Heilig freut sich über die Investition und sieht sie als eine der wichtigsten für den Gesundheitsstandort Bayern. Wie berichtet, hat das bayerische Kabinett am Dienstag die 1,7 Milliarden Euro für den Neubau von Kopfklinik und dem Frau-Mutter-Kind-Zentrum bewilligt. In Haßfurt hat der Stadtrat genug von Fehlalarmen für die Feuerwehr. Daher werden diese künftig gebührenpflichtig. Wenn elektronische Brandmeldeanlagen einen Fehleinsatz verursachen, kostet das künftig bis zu 500 Euro. Ein Problem sind vor allem auch sogenannte E-Call-Notrufe, die Autos nach Unfällen selbstständig absetzen können. 2024 verzeichnete die integrierte Leitstelle in Schweinfurt 600 solche Notrufe. 3 von 4 waren dabei Fehlalarm. Diese schlagen künftig mit 150 Euro zu Buche, so die Stadtratsentscheidung. Jede neue Erfindung ist nur so gut, wie sie Praxis

0: alltagstauglich ist. Das gilt auch gerade für die Energiewende weg von fossilen zu regenerativen Energien.
1: Deswegen sind die Stadtwerke Schweinfurt jetzt Teil des Würzburger Energieforschungszentrums CAE. Neue Technologien und Lösungen für nachhaltige Energieversorgung sollen so schneller in die Praxis gebracht werden. Die Stadtwerke Schweinfurt steuern ihrerseits praktische Erfahrungen aus ihrem Arbeitsalltag bei. Beide Seiten werten die Kooperation als wichtigen Schritt, um die Energiewende in der Region voranzutreiben. Katrin Haffinger, Nachrichtenredaktion.
0: 2 Wochen vor dem NATO-Gipfel in Ankara haben Deutschland, Frankreich, Großbritannien, Italien und Polen eine Stärkung des Bündnisses zugesagt. Die Staats- und Regierungschefs der sogenannten E5-Länder waren auf Einladung von Kanzler Merz nach Berlin gekommen. Sie haben sich für höhere Verteidigungsausgaben ausgesprochen. Außerdem setzen sie auf eine Partnerschaft mit den USA trotz des angespannten Verhältnisses.
2: Soweit die Gong-News aus der Region und aus der Welt. 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
2: Wer nicht auf seinen Sport verzichten kann, der möge ihn jetzt ausüben, wo es noch einigermaßen human ist, was die Temperaturen angeht. Wir haben so zwischen 20 und 23 Grad aktuell und wir werden heute im Laufe des Tages auf jeden Fall noch 15 Grad obendrauf bekommen. 37, 38 Grad entlang des Mains, im Schatten gemessen wohlgemerkt. Keine Seltenheit und am Wochenende sind wir dann sogar nahe oder knapp über der 40 Grad Marke. Dazu viel Sonnenschein und erst am Samstag punktuell, am Sonntag dann großflächig Hitzegewitter, die örtlich dann wiederum auch unwetterartig ausfallen können.
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2: Um gleich 4 Minuten nach 5:30. Schönen guten Morgen auf die Straßen. Und nochmal der Hinweis, wir haben eine Sperrung auf der A70 Bamberg Richtung Dreieck Schweinfurt-Werneck. Und zwar in der Ausfahrt Goxheim. Hier ist eine Baustelle eingerichtet und deswegen eine Umleitung. Noch eine halbe Stunde müsst ihr außen rumfahren. Gute und sichere Fahrt.
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2: Mit Cappy im Gong-Studio und der wünscht euch einen schönen und momentan auch noch nicht so schwitzigen Donnerstagmorgen.

0: Der Soundtrack für einen Tag, an dem die Sonne einmal mehr ihr strenges Regiment führen wird. Empire of the Sun, We Are the People um 20 vor 6 hier auf Radio Gong. Und damit euch einen schönen Donnerstagmorgen, frei nach dem Motto, Morgenstund hat Gold im Mund. Heute aus gegebenem Anlass sogar Schwarz-Rot-Gold. Heute Abend um 22 Uhr letztes Gruppenspiel der deutschen Fußballnationalmannschaft gegen Ecuador. Aus gegebenem Anlass bin ich richtig allmannmäßig heute zur Arbeit gekommen im Deutschland-Trikot und mit der Adiletten. Man gönnt sich ja sonst nichts bei den aktuellen Temperaturen. Ja, Ecuador, wir haben mal nachgeguckt. 43 Ecuadorianer gibt's in Würzburg zum Beispiel. 6 sind's in Schweinfurt, die gemeldet sind. Ja, und in Ecuador selbst, da sind's 18,5 Millionen. Was man sonst noch wissen sollte über das Land mit dem sprechenden Namen, das erfahrt ihr von der Kollegin Fehle.
1: Wer mal ganz genau hinhört, Ecuador. Da steckt's schon drin. Das Land heißt Ecuador, weil der Äquator einmal quer durchs ganze Land geht. Also, wir befinden uns im Norden Südamerikas. Egal, ob ihr Fans von Vulkanen und Bergen, Regenwäldern, kleinen Märkten oder schönen Stränden seid, hier kommen alle auf ihre Kosten. Die bekannteste Reiseregion sind wahrscheinlich die Galapagos-Inseln. Die sind ja für ihre Artenvielfalt bekannt. Hier gibt's Leguane, Pinguine, Echsen und Riesenschildkröten. Die Hauptstadt Quito liegt tatsächlich auf sage und schreibe 2850 Metern und ist damit die höchstgelegene Hauptstadt der Welt. Denn sie liegt mitten in den Anden. Viele Anbieter bieten bei Rundreisen auch Ausflüge in den Amazonas-Regenwald zu Thermalquellen und Vulkanbesteigungen an. Und wenn es nach den Bildern im Netz geht, dann gibt es in Ecuador auch traumhaft schöne lange Strände mit weißem Sand und türkisblauem Wasser. Klingt nach dem perfekten Urlaubsland. Wenn ihr wirklich mal mit dem Gedanken spielt, dorthin zu fliegen, dann passt aber gut auf euch auf. Die Kriminalität im Land ist nämlich vergleichsweise hoch.
0: Ja, und einen Ecuadorianer aus der Region haben wir auch mal gefragt, nach 20 Jahren in Deutschland, wem er denn eigentlich heute Abend die Daumen drückt. Auflösung gibt's später. Ja.

Also, wenn man sich guten Gewissens dazu aufraffen kann, ein paar Dance-Moves zu machen, dann wäre jetzt noch die richtige Zeit, weil richtige Temperatur. 6:12, wir wecken euch mit J-Lo und On The Floor. Und wenn das jetzt schon schweißtreibend ist, dann solltet ihr das heute Nachmittag auf keinen Fall probieren, denn um die 40 Grad wird es heute geben. Da ist man in Frankreich schon einen deutlichen Schritt weiter, was die Temperatur angeht. Da wurde ein neuer Temperaturrekord gemessen. Der höchste Wert seit Aufzeichnung der Wetterdaten aus dem Jahr 1947, 44,7 Grad. Und auch der Hitzerekord in der Region wird aller Wahrscheinlichkeit übers Wochenende fallen. Der wurde ja in Kitzingen gemessen, und zwar 2015, 40,3 Grad. Auch diese Marke wird wohl am Wochenende geknackt. Heute sind wir schon nahe an der 40 Grad Marke dran. Also alles, was nicht nötig ist an körperlicher Anstrengung, bitte einschränken.

0: Bevor die Sonne so richtig runterbrennt, brennt erstmal The Weeknd mit Dancing in the Flame. 6:06. Hier ist Radio Gong und merke, nicht alles, was heute an diesem Donnerstagmorgen blitzt, ist tatsächlich auch schon die Sonne eine halbe Stunde nach Sonnenaufgang. Wir haben den ersten Blitzer im Sendegebiet und zwar in Höchberg, Höhe FX Sports.
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1: Ich bin Dominik Schweiger. Guten Morgen. Gut 5 Monate ist es her, dass der neue Wehrdienst gestartet ist und offenbar wollen jetzt mehr Menschen zur Bundeswehr. Laut Verteidigungsministerium sind seit Jahresbeginn über 38.000 Bewerbungen eingegangen, fast ein Viertel mehr als im Vorjahreszeitraum. Auch konkret in puncto Wehrdienst schaut's für die Bundeswehr ganz gut aus, demnach hat jeder 5. angeschriebene junge Mann Interesse am Dienst geäußert. In Frankreich verschärft sich die Hitzewelle weiter. Für fast das ganze Land gilt inzwischen die höchste Warnstufe Rot. Teils werden bis zu 41 Grad gemessen. Wasser ist an einigen Stellen in den Supermärkten ausverkauft. Es kommt zu Stromausfällen, Züge und Prüfungen werden abgesagt. Ab heute rechnen Meteorologen örtlich mit Unwettern. Ab Freitag sollen die Temperaturen langsam zurückgehen. Im Bundestag geht's heute ums Thema Organspende, konkreter um die sogenannte Widerspruchslösung. Damit würde jeder Erwachsene automatisch zum Spender werden, es sei denn, man widerspricht ausdrücklich. Im zentralen Online-Register für Organspende haben sich mittlerweile gut 580.000 Menschen registriert. 4 von 5 haben einer uneingeschränkten Spende zugestimmt. Etwa 8.200 Menschen warten momentan auf ein Spenderorgan.
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2: 1978 soll bei Kohlezeim ein US-

0: US-Soldat eine 18-Jährige getötet haben, offenbar um die Affäre mit ihr und ihre Schwangerschaft zu vertuschen. Der Prozess muss nun neu aufgerollt werden. Das Urteil wegen Mordes ist nicht rechtskräftig. Der Bundesgerichtshof hat ihn jetzt an das Würzburger Landgericht verwiesen. Der Grund? Die Vorsitzende Richterin am Schweinfurter Landgericht war vorher bei der Staatsanwaltschaft tätig und am Auslieferungsverfahren des Angeklagten beteiligt. Damit hätte sie den Prozess nicht leiten dürfen. Die Stadt Bad Kissingen hat das Programm für das diesjährige Rakotzi-Fest veröffentlicht. Es beginnt am Freitag, dem 24. Juli auf dem Rathausplatz und endet am Sonntagabend mit einer Illumination des Rosengartens. Dazwischen erwartet die Besucher unter anderem Live-Musik in der Innenstadt, ein Festball und der traditionelle Festumzug. Während des Festwochenendes sind weite Teile der Innenstadt für den Verkehr gesperrt. Es gibt einen Shuttle-Service.
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1: Wie wird er denn, der Donnerstag, Kai Zorn? Ich traue mich kaum zu fragen.
3: Der Morgen ist ja noch einigermaßen frisch, in Anführungszeichen. Und tagsüber klettern die Temperaturen auf 34 bis 37, am Main auf bis zu 38 Grad. Und häufig ist der Himmel dazu wolkenlos, die Luft steht. Aber die Hitze ist noch einigermaßen klar. In den kommenden Tagen wird es noch heißer mit bis zu 40 Grad. Dazu nimmt die Schwüle zu. Am Samstag bilden sich dann vom Spessart her erste Gewitter und am Sonntag drohen bis zum Abend schwere Unwetter und die beenden dann die Hitze.
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1: Um 6:04. Schönen guten Morgen auf die Straßen. Da ist noch alles ruhig. Einen Blitzer haben wir aber, und zwar in Höchberg, und zwar genau Höhe FX Sports.
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1: Mit Käppi für euch im Gong-Studio, und demnächst werden hier auch die Fenster geschlossen und die Klima angemacht, denn es wird heiß. Schönen Donnerstagmorgen.

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1: Zum Start in den Donnerstagmorgen einfach mal die Hüften kreisen lassen. Wenn nicht jetzt, wann dann? Jetzt kann man es noch tun, ohne direkt schweißgebadet dazustehen. Shakira und Hips Don't Lie. Das wird sich im Laufe des Tages ändern bei um die 37 Grad im Schatten. 6:12 ist es. Schönen Donnerstagmorgen. Ja, und die Hitze sorgt dafür, dass nicht mehr alles so den gewohnten Gang geht. Die Würzburger Kickers zum Beispiel, die haben ja mittlerweile auch ihren Trainingsauftakt für die dritte Liga verschoben wegen der Hitze. An der Uni in Würzburg sind viele Lehrveranstaltungen kurzerhand auf die nächste Woche oder zumindest auf online verlegt worden, weil man es in den heißen Seminar- oder Hörsälen teilweise nicht mehr aushält. Und auch die Schulen in der Region haben reagiert. Nachdem schon seit Anfang der Woche der Nachmittagsunterricht an vielen Schulen komplett gestrichen oder zumindest verkürzt worden ist, gilt jetzt an manchen Schulen das auch für den regulären Unterricht. Also sind Kurzstunden angesagt und dann ab 11.20 Uhr heißt hitzefrei. Ganz besondere Bundesjugendspiele, die gab es gestern für die Kids in Schonungen. Statt Weitwerfen gab es da Wasserwerfer. Die Feuerwehr hat dann

0: nämlich für Erfrischung von oben gesorgt. Aus zwei großen Tanklöschfahrzeugen gab es einen kühlenden Sprühregen und initiiert hat das der Bürgermeister von Schonungen, Stefan Rottmann.
1: Wir waren alle mega happy, man hat ja gesehen, wie auf den Platz gestürmt sind. Und das sind wirklich Momente und Nachrichten, wie man sich eigentlich in der Zeit nur wünschen kann.
0: Ja, das stimmt wohl. Also das eine willkommene Abkühlung bei sehr heißen Temperaturen am Nachmittag. Andernorts sind die Bundesjugendspiele jetzt abgesagt worden und werden dann nachgeholt, wenn es in der kommenden Woche hoffentlich wieder ein bisschen angenehmer ist, was die Temperaturen angeht. Wir sagen jetzt erstmal Klock, Klock, aufgewacht und mitgemacht, Out of the Dark.

0: Wir stehen stramm zu Lush Live von Sarah Larsson. Schönen Donnerstagmorgen, 7:12 ist es. Und wahrscheinlich wird mit den Kollegen schon über das Tippspiel philosophiert. Und was tippt ihr heute Abend fürs letzte Gruppenspiel der Deutschen gegen Ecuador? Worüber sonst noch in der Region gesprochen wird, das hören wir jetzt.
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2: Bei uns im Landkreis Bad Kissingen herrscht ab heute für 3 Tage Ausnahmezustand. Das Ab geht die Luzi Festival in Rottershausen feiert 15-jähriges Jubiläum. Headliner sind Giant Rooks, Von wegen Lisbeth und Swiss und die anderen. 40 Acts werden auf der Bühne stehen. Es gibt aber auch wieder das legendäre Camp für bis zu 4000 Besucher. Das Rahmenprogramm bietet unter anderem einen Silent Rave, Bier-Yoga und den traditionellen Bingo-Frühshoppen. Unser Geheimtipp wäre heiraten mit dem King in der Duke Elvis Wedding Chapel. 5000 Besucher täglich werden auf dem ausverkauften Festival erwartet. Aus der Front Row, Katrin Haffinger.
3: Bei uns in Bad Kissingen kann man nach wie vor ausgezeichnet essen, und zwar im wahrsten Sinne des Wortes. Bei der jährlichen Sterneverleihung des Guide Michelin gab es wieder eine Auszeichnung für ein Restaurant hier in der Region. Und das schon zum 33. Mal. Den Stern aus dem Vorjahr konnte das Lautensachs-Gourmet-Restaurant in Bad Kissingen verteidigen. Chefkoch Frederik Desch, wie schafft ihr das seit so vielen Jahren?
4: Ich bin jetzt seit 2009 dafür verantwortlich hier im Lautensachs-Parkhotel. Glaube ich, dass das Wichtigste ist, dass wir nie aufgehört haben, uns weiterzuentwickeln und neugierig zu bleiben. Letztendlich ist die Kombination aus Qualität, Erfahrung und Leidenschaft, die unsere Küche seit vielen Jahren auszeichnet.
3: Ihr könnt euch dort zum Beispiel das Wagyu-Rind Crudo gönnen mit Kaviar und Pfifferlingen und als Nachspeise die fränkische Erdbeere, ein Cheesecake-Mousse mit Nussbutter. Mit ordentlich Hunger aus Bad Kissingen, Luis Majewski.
5: Hier bei uns in Schweinfurt wird heute entschieden, wer hat die innovativste Idee? Beim Flight-Programm der Startbahn 27 konnten junge Unternehmer Anfang März erstmals ihre Geschäftsideen vorstellen. Gemeinsam mit anderen kreativen Köpfen haben sie dann ihre Ideen weiterentwickelt und wurden dabei gefördert und gecoacht. Ende April beim Halbfinale wurden dann die 8 Finalisten auserwählt. Mit dabei der 15-jährige Roman aus Donnersdorf im Landkreis Schweinfurt, der die Schieb-App entwickelt hat, die Supermarktangebote in Rezepte umwandelt. Heute beim Finale wird die beste Umsetzung gekrönt. Zusätzlich gibt es noch den Gong Community Preis. 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Aus Schweinfurt, Lisa Eni.
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1: Ich bin Christian Heider. Guten Morgen. Die Hitzewelle hält an und der Höhepunkt kommt voraussichtlich erst noch. Die Auswirkungen werden immer spürbarer. Immer mehr Schulen in Unterfranken lockern den Unterricht. So kündigen aktuell immer mehr Schulen für heute und morgen hitzefrei an und beenden ihren Unterricht am Vormittag. Da es aber keine einheitliche hitzefreie Regelung mehr gibt, regelt das jede Schule für sich selbst. Auch an der Uni Würzburg haben Dozenten die Möglichkeit, Nachmittagsvorlesungen online stattfinden zu lassen. An der THWS Würzburg und Schweinfurt gibt es keine besonderen Maßnahmen. Unterdessen gibt es auch vermehrt Auswirkungen auf Veranstaltungen. Absagen häufen sich. So ist zum Beispiel das alkoholfreie Stadtteilfest in Würzburg-Grombühl abgesagt. Wegen erhöhter Brandgefahr wird es beim Stadtfest Bad Brückenau kein Feuerwerk geben. Die Regierung von Unterfranken hat das Vorgehen von Schweinfurts neuem Oberbürgermeister

0: Bürgermeister Ralf Hofmann in der ersten Stadtratssitzung bestätigt. Nach einer Prüfung kommt die Behörde zu dem Ergebnis, dass die konstituierende Sitzung korrekt abgelaufen ist. Beschwerden von Mitgliedern der Liste Initiative Zukunft ÖDP wurden damit zurückgewiesen. Kritisiert worden waren unter anderem die Wahl von Ausschussmitgliedern, der dritten Bürgermeisterin und die Abstimmung über die Dienstaufwandsentschädigung des Oberbürgermeisters. Alle Vorwürfe sieht die Regierung als entkräftet an. Ein Exhibitionist ist am Dienstagabend in Schweinfurt auf frischer Tat ertappt worden. Um kurz vor 11 Uhr entblößte sich der 55-Jährige am Deutschhof vor zwei jungen Fußgängerinnen. Ein Zeuge, der den Vorgang beobachtete, rief die Polizei, die den Tatverdächtigen vor Ort stellen und festnehmen konnte. Die Polizei sucht jetzt nach den beiden 14 bis 17 Jahre alten Mädchen, die mutmaßlich von dem Mann belästigt worden sind. Der Bundestag debattiert heute über die Organspende. Im Fokus steht die sogenannte Widerspruchslösung. Erwachsene könnten bald automatisch als Spender gelten, solange sie nicht aktiv widersprechen. Im zentralen Online-Register haben bislang knapp 579.000 Menschen ihre Haltung festgehalten. Mehr als 82% stimmen einer Organentnahme zu. Und mehr Nachrichten für die Region Main-Rhön stehen auf radiogong.com.
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2: Ja, man traut sich ja gar nicht, nach den Tageshöchstwerten zu fragen. Wo liegen die denn heute, Kai Zorn?
3: Es sind nur 34 bis 38 Grad in Anführungszeichen. Das Ganze mit strahlendem Sonnenschein und oft wolkenlosem Himmel. Morgen geht's sicherlich schon auf die 39 Grad zu, am Samstag dann auf die 40. Am Sonntag wird's vielleicht schon ein bisschen runtergehen mit den Temperaturen, dafür aber mit der Schwüle rauf. Erste Gewitter gibt es am Samstag vom Spessart her und am Sonntag bis zum Abend dann mehr Schauer und Gewitter und die können heftig ausfallen.
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2: 7:04. Schönen guten Morgen auf die Straßen und Vorsicht auf der A3. Würzburg Richtung Frankfurt zwischen Markt Heidenfeld und Rohrbrunn liegen Reifenteile, genauso wie auf der A7 Würzburg Richtung Fulda. Zwischen Bad Kissingen, Obertulva und Bad Brückenau Wildflecken auch hier Reifenteile. Geblitzt wird in Höchberg Höhe FX Boards.
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2: Mit Cappy im Gong-Studio. Schönen Donnerstagmorgen. Kommt gut in den Tag.

0: Wir grooven uns ein am Donnerstagmorgen mit Red Eyes von Loy. Den Schlaf aus den Augen wischen um 20 vor 7 und fit werden. Nicht nur für die Arbeit, sondern auch fürs letzte Gruppenspiel der deutschen Fußballnationalmannschaft. Heute Abend 22 Uhr, Gruppengegner ist Ecuador. Vorab haben übrigens tausende deutsche Fans schon auf dem Times Square in New York ein großes schwarz-rot-goldenes Fanfest gefeiert. Ein paar Ecuadorianer haben sie auch drunter gemischt, wurden direkt zum Mitfeiern eingeladen. Genau so muss Fußball-Weltmeisterschaft. Und wenn ihr euch heute auch unters Feiervolk mischen wollt, dann sagt euch der Kollege Alex Mader, wo ihr gucken könnt.
1: Natürlich könnt ihr das Spiel gegen Ecuador auch wieder im Sachsstadion Schweinfurt schauen. Weit über 1000 Leute haben schon das letzte Deutschlandspiel am Samstag dort angeschaut. Und weil es so gut ankam, wurden für die nächsten Spiele sogar extra ein DJ organisiert. Aber auch in Bad Königshofen werden alle Spiele der deutschen Nationalelf im Sportheim vom TSV gezeigt. Und natürlich laden auch wieder viele Gastros zum Fußballschauen ein. Beispielsweise die Sportbar Brauhaus im Bergel und in Haßfurt bei Omas Küche könnt ihr die Spiele im Biergarten sogar auf Großbildleinwand sehen. Urlaubsfeeling beim Public Viewing bekommt ihr dann natürlich wieder beim Stadtstrand in Schweinfurt oder auch beim Kiss Beach in Bad Kissingen.
0: Ja, und dann feiern wir hoffentlich alle zusammen nach einem deutschen Sieg. Und jetzt hören wir alle zusammen Azizam. Hier ist Ed Sheeran.

0: Eine erfrischende Morgendusche, wenn auch nur in Hitform. Becky G und Schauer hier auf Radio Gong. Ja, und an diesem Donnerstagmorgen kriegen wir leider vor Augen geführt, wie nah Freud und Leid manchmal beisammen liegen können. Wir haben gerade darüber gesprochen, dass auch die Äquatorianer sich mega auf das WM-Duell gegen Deutschland freuen. Nicht weit entfernt im Norden Südamerikas dagegen eine Tragödie. In Venezuela haben zwei starke Erdbeben innerhalb weniger Minuten leider wahrscheinlich sehr viele Todesopfer gefordert. Auf der Skala hatten die eine Stärke von 7,2 bzw. 7,5. In der Hauptstadt Caracas sind mehrere Gebäude eingestürzt und aus Caracas berichtet unsere Korrespondentin Andrea Sosa Cabrios.
1: Es werden zahlreiche Tote befürchtet. Viele Gebäude sind eingestürzt und Helfer suchen fieberhaft nach Verschütteten. Die geschäftsführende Präsidentin Desi Rodriguez sprach von einem Vorfall mit schwerwiegenden Folgen. Die Regierung hat den Notstand ausgerufen und der internationale Flughafen der Hauptstadt Caracas wurde wegen Schäden geschlossen. Zahlreiche Staaten haben Venezuela ihre Hilfe angeboten.
0: Vielen Dank, Andrea Sosa Cabrios, für diese Informationen. Nach zwei starken Erdbeben in Caracas, in Venezuela, sind mehrere Gebäude eingestürzt. Vermutet werden viele Todesopfer. Mehr ist zum jetzigen Zeit leider noch nicht bekannt.

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2: Ich bin Dominik Schweiger. Guten Morgen. Am Wochenende könnten wir an einigen Stellen die 40-Grad-Marke knacken. Wegen der Hitze macht die Bahn ein Angebot. Wer da nicht mit dem Zug fahren will, kann seine Reise kostenlos stornieren. Das gilt bis zum 30. Juni, wenn das Ticket bis zum 23. Juni gekauft wurde. Auch für die Bahn wird die Hitze zur Belastung. Weichen und Schienen können durch die Temperaturen kaputt gehen und es steigt das Risiko für Böschungsbrände. Im Bundestag geht es heute unter anderem um die Organspende. Über die Fraktionsgrenzen hinaus sprechen sich viele Abgeordnete für die sogenannte Widerspruchslösung aus. Damit würde jeder Erwachsene zum Spender werden, es sei denn, man widerspricht ausdrücklich. Außerdem wird über das Recht auf Reparatur abgestimmt. Mehr von Lea Matschulat.
3: Die Waschmaschine ist kaputt. Gleich eine neue kaufen? Häufig ist eine Reparatur günstiger und schont außerdem noch Ressourcen. Die neue Regelung wird Hersteller von Waschmaschinen, Mobiltelefonen und Co. dazu verpflichten, ein defektes Gerät innerhalb der üblichen Lebensdauer zu reparieren. Neue Geräte müssen außerdem so gebaut werden, dass sie gut zu reparieren sind.
2: Seit es den neuen Wehrdienst gibt, wollen mehr Menschen zur Bundeswehr. Über 38.000 Bewerbungen sind laut Verteidigungsministerium seit Jahresbeginn eingegangen. Das ist knapp ein Viertel mehr als im gleichen Zeitraum im Jahr davor. Von den Bewerberinnen und Bewerbern werden auch recht viele genommen, nämlich gut 11.000. Der Wehrdienst bleibt in Deutschland weiter freiwillig, zumindest so lange, wie sich genügend Rekruten finden.
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4: Aufgrund der akuten Waldbrandgefahr ist das Grillen am Schweinfurter Baggersee ab sofort verboten. Das hat die Stadt jetzt mitgeteilt. Wie lange das Grillverbot in der Naherholungsanlage am Schweinfurter Kreuz gilt, ist noch unklar, bis auf Weiteres, so die Aussage. Die Stadt hat bereits entsprechende Hinweisschilder vor Ort angebracht. Erst am Dienstag hatte ein Waldbrand in den Haßbergen einen größeren Feuerwehreinsatz ausgelöst. In Schweinfurt wird das Trinkwasser ab Juli teurer. Die Stadtwerke erhöhen den Preis um 12 Cent auf 3,01 Euro pro Kubikmeter. Grund ist laut Stadtwerken die Einführung des sogenannten Wassersends in Bayern. Ab Juli wird dafür ein Entgelt von 10 Cent pro Kubikmeter Grundwasser fällig, das an den Freistaat abgeführt wird und dem Wasserschutz dienen soll. Auch in Bad Kissingen steigen die Preise, wie berichtet, dort um 16 Cent pro Kubikmeter.
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5: Heiß wird's, das ist, glaube ich, kein Geheimnis. Und zusätzlich zur Hitze kriegen wir heute auch relativ hohe UV-Strahlung, oder Kai Zorn?
6: Absolut, ja. Wir haben ja Sonnenhöchststand. Wir haben praktisch Sonnenbrandgefahr auf Anschlag. Die Mittagssonne sollten wir meiden.

0: eh klar, bei der Hitze macht es jetzt nicht allzu viel Sinn, sich direkt in die Hitze zu setzen und zu legen. Das ist auch viel zu gefährlich. Die Temperaturen steigen auf 34 bis 38 Grad und geschützt in der Sonne fühlt sich das wie weit über 40, fast 50 Grad an, wenn man windgeschützt ist. Das ist schon ziemlich brutal. Dazu bleibt es einfach sonnig.
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2: Um 6:03, schönen guten Morgen auf die Straßen und Vorsicht, hat einen Unfall gegeben auf der A7 Würzburg Richtung Ulm zwischen Estenfeld und dem Kreuz Bibelried. Unfallstelle noch ungesichert. Außerdem jetzt doch ein bisschen was los in Sachen Verkehr und zwar auf dem Würzburger Stadtring und auch auf der B8 vorm Greinberg, da wird es langsam dichter. Selbiges gilt für die B27 im Baustellenbereich, bevor es in die Verzwichheimer Straße reingeht. Gute und sichere Fahrt. Geblitzt wird in Höchberghöhe FX-Boards.
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2: Mit Cappy im Gong-Studio. Schönen und momentan zumindest noch nicht allzu heißen Donnerstagmorgen euch.

0: Soundtrack für den Donnerstagmorgen. Somebody that I used to know. 6:45 ist es. Die Heizlampe ist schon wieder an. Momentan noch bei humanen Temperaturen von 24, 25 Grad. Wird heute im Laufe des Tages aber 37, 38 Grad geben. Heute Abend werden dann noch andere Lichter angeschaltet. In Würzburg findet das Campuslichterfestival statt. Das ist ein Festival für Studierende am Hubland oben mit vielen Lichterketten und Lampions, mit DJs und aus gegebenem Anlass natürlich auch mit WM-Gucken. Lichtspielvorführungen in grandioser Kulisse gibt's dann ab heute auch wieder auf der Neutorwiese unterhalb der Festung Marienberg. Heute startet das Würzburger Festungsflimmern mit Filmen wie Der Astronaut oder Michael oder 22 Bahnen oder aber Der Teufel trägt Prada 2. Übrigens, heute Nachmittag gibt es die Möglichkeit, Tickets dafür zu gewinnen hier im Gong-Programm. Ja, und im Landkreis Bad Kissingen wird ab heute wieder gefeiert beim Ab geht die Luzi-Festival in Rottershausen. Ist schon witzig, keine 1000 Einwohner, dafür aber 5000 Festivalbesucher in den nächsten Tagen. Ist schon so a touch of Wacken, könnte man sagen. Also weniger wegen der Musik, eher was den Ursprung des Festivals angeht. Aber wie ist die Luzi denn eigentlich so groß geworden? Unser Kollege Leusel mit einem Rückblick auf die Anfänge.
1: Stellt euch mal vor, ihr sitzt mit 24 Freunden aus dem Sportverein bei ein paar Bierchen zusammen und redet über Festivals und Open Airs. Irgendwann kommt dann die Frage auf, warum gibt's sowas eigentlich nicht bei uns? Und einer hat dann wohl gesagt, holt mal Bier, dann machen wir es halt selbst. Gesagt, getan. So entstand 2009 das erste

Ab geht die Luzi. Was damals ganz klein angefangen hat, lockt heute jedes Jahr rund 5000 Besucher pro Tag auf den Sportplatz nach Rottershausen. Organisiert von einem riesigen Team aus ehrenamtlichen Helfern. Da fragt jeder, der nur ein bisschen was mit dem Festival zu tun hat, seine Freunde und die fragen wiederum ihre Freunde. Aber wer ist denn eigentlich Luzi? Ja, die Luzi, die gibt's nämlich wirklich. Dahinter steckt Margarete Müller. Auf dem allerersten Flyer war eine ältere Dame am Mischpult zu sehen. Die jetzt 77-Jährige sah dieser Dame so ähnlich, dass sie kurzerhand zum Festivalmaskottchen ernannt wurde. Seitdem ist sie als Luzi unterwegs und geht jedes Jahr wortwörtlich ab.

Die offizielle WM-Hymne von Andrea Bocelli und David Guetta, DNA, um gleich 20 Minuten nach 7. Und heute rund um Mitternacht können wir dann hoffentlich den nächsten Gruppensieg, den letzten Gruppensieg der deutschen Nationalmannschaft feiern. Heute 22 Uhr ist ja Anstoß gegen Ecuador. 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Jetzt feiern wir aber erstmal die Gong-Geburtstagskinder, zum Beispiel die Britta aus Versbach, die heute 37 Jahre jung wird. Und die Manu, deine beste Freundin, die wünscht dir alles Gute zum Geburtstag. Du bist eine der wenigen Menschen, über die man großgeschrieben gar nichts Schlechtes sagen kann. Sie freut sich mega auf die Party mit dir am Samstag. Außerdem feiert heute die Lilly ihren ersten Schnapszahlgeburtstag. Für Schnaps ist aber noch ein bisschen früh, denn die Lilly wird 11 Jahre jung und ist ein echter Wirbelwind. Immer gut gelaunt, immer mit einem Lächeln auf den Lippen. Und dein Papa Ben und deine Mama Shaki, die wünschen dir zusammen mit deiner Schwester Maxima den maximal schönsten Tag. 32. Geburtstag feiert der Costa heute in Walzell. 4 Kinder, da wird einem nie langweilig und ansonsten hält er auch immer alle bei Laune, ist ein wirklich herzensguter Mensch und für alles zu haben. Die Stefanie wünscht dir heute einen tollen Tag zusammen mit den Kids und unser Geburtstagskind des Tages, das ist der Peter. 47 wird er heute in Unterbleichfeld zu Hause, aber auch ständig unterwegs, entweder ob als Polizist oder aber in seiner Freizeit dann noch in der Verkehrswacht oder als Leichtathletiktrainer. Heute einfach mal die Füße hochlegen, Peter, und als Geburtstagskind des Tages bekommst du unseren Geburtstagsgutschein des Tages, darfst in einem der DM-Märkte mal shoppen gehen. Paul und Nadine grüßen ganz herzlich.

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1: Ich bin Christian Haider. Guten Morgen. Es bleibt weiter heiß in der Region. Der Höhepunkt der aktuellen Hitzewelle wird erst am Wochenende erwartet. Immer mehr Schulen in der Region reagieren und machen auf eigene Faust hitzefrei. So kündigen inzwischen immer mehr an, den Unterricht heute und morgen bereits am Vormittag vorzeitig zu beenden. Nachdem es keine einheitliche Regelung mehr gibt, kann das jede Schule für sich selbst entscheiden. Die Hitze und Trockenheit haben immer mehr Auswirkungen. Am Schweinfurter Baggersee gilt ab sofort und bis auf Weiteres ein Grillverbot. Beim Stadtfest in Bad Brückenau wird das Feuerwerk aufgrund der Brandgefahr ausfallen. Am Dienstag hatte ein Waldbrand im Landkreis Haßberge einen Großeinsatz ausgelöst. In Haßfurt hat der Stadtrat genug von Fehlalarmen für die Feuerwehr. Daher werden diese künftig gebührenpflichtig. Wenn elektronische Brandmeldeanlagen einen Fehleinsatz verursachen, kostet das künftig bis zu 500 Euro. Ein Problem sind vor allem auch sogenannte E-Call-Notrufe, die Autos nach Unfällen selbstständig absetzen können. 2024 verzeichnete die integrierte Leitstelle Schweinfurt 600 solche Notrufe. 3/4 davon waren Fehlalarme. Diese schlagen künftig mit 150 Euro zu Buche, so die Stadtratsentscheidung. Nichts hilft besser bei den aktuellen Temperaturen als ein großer Schluck frisches, kühles Wasser. Bad Königshofen bietet allen Durstigen jetzt einen Trinkwasserbrunnen auf dem Marktplatz. Seit 2023 gibt es ein Gesetz, das die Bereitstellung von öffentlich zugänglichem Trinkwasser in Städten und Gemeinden vorschreibt. Der Königshöfer Brunnen kostete 10.600 Euro und wurde zum Teil durch Fördermittel und eine Spende finanziert.

0: andere Gemeinden in der Region haben bereits Trinkbrunnen installiert. Lediglich in Schweinfurt sind sie aufgrund technischer Probleme seit längerem außer Betrieb. Gut 5 Monate ist es her, dass der neue Wehrdienst gestartet ist und offenbar wollen jetzt mehr Menschen zur Bundeswehr. Laut Verteidigungsministerium sind seit Jahresbeginn über 38.000 Bewerbungen eingegangen, fast ein Viertel mehr als im Vorjahreszeitraum. Auch konkret in puncto Wehrdienst schaut's für die Bundeswehr ganz gut aus. Demnach hat jeder 5. angeschriebene junge Mann Interesse am Dienst geäußert.
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1: Ja, Hitze hier, Hitze da, aber wie lange müssen wir uns noch bis zum Regen und Hitzegewittern gedulden und in der Hoffnung, dass es danach ein bisschen runterkühlt, Kai Zorn?
3: Am Samstagabend wird es vom Spessart her die ersten Schauer und Gewitter geben, am Sonntag dann recht verbreitet und die nächste Woche wird wechselhafter werden und vor allen Dingen deutlich kühler. Das kann man sich heute kaum vorstellen, da werden an manchen Tagen die Höchstwerte sogar niedriger sein als in der Innenstadt die Tiefstwerte derzeit. Und die Höchstwerte derzeit liegen bei 34 bis 38 Grad heute, bei bis zu 40 Grad bis Samstag und dann wird es in der nächsten Woche eben deutlich kühler. Und abgesehen davon ist es heute und morgen strahlend sonnig.
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1: 7:58 ist es. Schönen guten Morgen auf die Straßen und Vorsicht auf der A3, Frankfurt Richtung Würzburg. Hier haben wir zwischen Wertheim und Helmstadt kurzzeitig mal 1,5 Kilometer Stauungen. Selbiges gilt für die A7, Fulda in Fahrt Richtung Würzburg. Zwischen dem Gramschatzer Wald und dem Autobahnkreuz Bibelried, nämlich auf Höhe der Abfahrt Estenfeld, hat es mehrere Unfälle gegeben. Da staut sich's jetzt zurück, Staulänge zunehmend. Und Stauungen dann natürlich auch die B19, den Kreinberg runter. Da haben wir Rückstau bis Höhe Estenfeld aktuell, weil natürlich auch viele von der Autobahn abfahren. Auf dem Würzburger Stadtring ebenfalls ein Unfall mit Stauungen und Stauungen auch in der Schweinfurter City. Der Berufsverkehr kickt auch hier.
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1: Mit Cappy im Gong-Studio und der wünscht euch einen schönen, momentan auch noch nicht so heißen Donnerstagmorgen.

0: Ein Hoch auf uns und ein Temperaturhoch für uns alle, ob wir es wollen oder nicht. Da stehen doch einige Temperaturrekorde an. Die Alten werden purzeln übers Wochenende. Und nicht nur draußen vor der Tür ist es heiß, auch Social Media läuft aufgrund der aktuellen Temperaturen schon richtig heiß.
1: Sorry, aber ab 30 Grad herrschen andere Regeln. Das ist meine offizielle Forderung für hitzefrei für Erwachsene, weil wie meint ihr, wir sollen heute produktiv sein? Mein Kreislauf ist im Homeoffice und ich bin mental am See. Ich will ja arbeiten, wirklich. Ich kann nicht, ich schwitze. Ich würde sogar fast sagen, es ist eine Betriebsstörung aufgrund von Sonne. Ich bin alles außer Schweiß. Außer Betrieb, außer Schweiß. Deswegen ja, aus thermischen Gründen ist heute meine Antwort zu allem nein.
0: Ja, probiert das mal bei eurem Chef. Aus thermischen Gründen ist meine Antwort zu allem heute nein. Ja, auch in Kitzingen, aka Hitzingen, wird übers Wochenende ein neuer Temperaturrekord erwartet. 2015 war Kitzingen zeitweise ja mal der heißeste Ort Deutschlands mit 40,3 Grad. Experten sind sich einig, das wird nach dem Wochenende nicht mehr Bestand haben. Da wird es einen neuen Temperaturrekord geben. Glücklicherweise sind wir von den 44,7 Grad, die den neuen Hitzerekord bei unseren Nachbarn in Frankreich darstellen, noch entfernt. Es ist die heißeste Temperatur, die in Frankreich jemals seit Aufzeichnung der Wetterdaten im Jahr 1947 aufgezeichnet worden ist. Ja, sind wir mal gespannt, wie wir das überstehen. Ein paar Hitzetipps haben wir auf jeden Fall im Laufe des Morgens noch für euch.
2: Die

0: 11 vor 8, wir heizen ein. Bei den Temperaturen, die heute gemeldet sind, ist eh schon wurscht. Pitbull, Neo und Afrojack, give me everything. Apropos Einheizen, was dann heute im Feierabend ansteht, das erzählt euch Chiara.
1: Ja, ab heute heißt hier in der Region wieder Ab geht die Luzi. Heute startet nämlich das Kultfestival in Rottershausen wieder. Und neben jede Menge Live-Musik erwartet euch auf dem Festivalgelände auch Bier-Yoga, Karaoke und sogar eine Wedding-Station, falls ihr auf dem Festival die Liebe eures Lebens finden solltet. Angestoßen wird heute aber auch wieder auf dem Geroldshofener Marktplatz. Da verwandelt sich der Brückenshoppen heute wieder zum Baustellenshoppen mit Musik und regionalen Wein mitten in Geroldshofen. Und heute Abend haben wir dann alle schon das nächste Fußballdate. Um 22 Uhr spielt Deutschland gegen Ecuador. Und das könnt ihr zum Beispiel wieder beim größten Public Viewing der Stadt schauen. Und zwar im Sackstadion in Schweinfurt. Dieses Mal sogar inklusive DJ. Oder ihr trefft euch einfach am Stadtstrand in Schweinfurt. Auch hier wird die WM wieder mit Urlaubsfeeling übertragen.
0: Vielen Dank, Chiara, für die Tipps und viel Spaß euch.
2: Yeah.

0: Das ist die neue von Robin Schulz. Embers, zuerst gehört, hier auf Radio Gong. 7:07 ist es. Schönen Donnerstagmorgen.
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1: Ich bin Dominik Schweiger. Guten Morgen. Die Waschmaschine läuft nicht mehr oder das Handy ist kaputt. Künftig soll Reparieren leichter werden als Wegwerfen. Der Bundestag stimmt heute über das sogenannte Recht auf Reparatur ab. Geplant ist, dass Hersteller defekte Geräte wie Waschmaschinen oder Smartphones innerhalb ihrer üblichen Lebensdauer reparieren müssen. Außerdem spricht der Bundestag über eine mögliche Widerspruchslösung bei der Organspende. Wenn es am Wochenende bis zu 40 Grad heiß wird, muss niemand um jeden Preis in den Zug steigen. Die Deutsche Bahn ermöglicht eine kostenlose Stornierung für Tickets, die bis zum 23. Juni gekauft wurden. Das Angebot gilt bis zum 30. Juni. Auch die Bahn selbst leidet unter der Hitze, weil Schienen und Weichen beschädigt werden können und das Risiko für Böschungsbrände steigt. Seit dem Start des neuen Wehrdienstes interessieren sich deutlich mehr Menschen für die Bundeswehr. Laut Verteidigungsministerium sind seit Jahresbeginn rund ein Viertel mehr Bewerbungen eingegangen als im Vorjahreszeitraum. Auch die Zahl der Neueinstellungen ist gestiegen. Gleichzeitig läuft die neue Wehrerfassung erfolgreich. Fast alle angeschriebenen Männer haben den Pflichtfragebogen fristgerecht zurückgeschickt, hieß es. Sportlich ist es ein bedeutungsloses Spiel, stimmungstechnisch könnte es aber schon wichtig sein. Bei der Fußball-WM trifft die deutsche Nationalmannschaft am Abend auf Ecuador. Thomas Bremser berichtet.
2: Keine Experimente, das ist das Motto des Bundestrainers. Seine Mannschaft soll sich weiter einspielen und im Flow bleiben. Nur Antonio Rüdiger und David Raum rotieren rein. Dennis Undav bleibt erneut die Joker-Rolle. Der Gegner aus Ecuador bangt ums Weiterkommen, hat nur einen Punkt geholt gegen Curaçao, hatte dabei aber auch viel Pech.
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3: Die Uni Würzburg kommt bei der aktuellen Hitzewelle ihren Studierenden entgegen. Ab sofort können Dozierende Nachmittagsvorlesungen auch online durchführen. Weitere Maßnahmen an der Uni sind unter anderem, dass Veranstaltungen zeitlich verschoben oder in kühlere Räume verlegt werden. An der Technischen Hochschule Würzburg-Schweinfurt gibt es keine hitzebedingten Ausfälle. Dort finden Seminare und Vorlesungen wie üblich statt. In manchen Gebäuden gibt es Lüftungsanlagen. Eine Vollklimatisierung ist jedoch nicht vorhanden. Ab heute ist Rottershausen im Landkreis Bad Kissingen für 3 Tage im Ausnahmezustand. Das Abgeht die Luzi-Festival feiert sein 15-jähriges Jubiläum. Headliner sind Giant Rooks, Von wegen Lisbeth und Swiss und die anderen. Insgesamt treten 40 Acts auf. Das Festival ist praktisch ausverkauft, nur für heute gibt es noch Restkarten. Die Besucherzahl ist auf 5.000 pro Festivaltag begrenzt.
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4: Das ist heute überraschenderweise auch wieder sehr heiß gemeldet. Wir fragen nach bei Kai Zorn aus der Wetterredaktion. Wie wird er der Donnerstag?
5: Sonnig und heiß. Der Morgen ist ja noch einigermaßen frisch, in Anführungszeichen. Und tagsüber klettern die Temperaturen auf 34 bis 37, am Main auf bis zu 38 Grad.

0: und häufig ist der Himmel dazu wolkenlos, die Luft steht. Aber die Hitze ist noch einigermaßen klar. In den kommenden Tagen wird es noch heißer mit bis zu 40 Grad. Dazu nimmt die Schwüle zu. Am Samstag bilden sich dann vom Spessart her erste Gewitter und am Sonntag drohen bis zum Abend schwere Unwetter und die beenden dann die Hitze.
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3: 4:08 ist es, schönen Donnerstagmorgen und Vorsicht auf der A3, Frankfurt Richtung Würzburg zwischen Wertheim und Helmstadt. Da haben wir 2 Kilometer Stau aktuell. Verhalten gute Nachrichten gibt es dagegen von der A7. Da ist nämlich die Unfallstelle Estenfeld in Fahrtrichtung Autobahnkreuz geräumt. Der Verkehr läuft hier also wieder an. Stehenden Verkehr haben wir auf der B19 in Greinberg runter, außerdem auf dem Würzburger Stadtring und der morgendliche Berufsverkehr, der macht auch vor der Schweinfurter Innenstadt nicht Halt. Auch da ist einigermaßen was los. Wir wünschen gute und sichere Fahrt. Geblitzt wird in Oberdürbach, Höhe Tegut und außerdem von Zimmern Richtung Markt Heidenfeld. Hier ist eine Laserhöhe der Kapelle aufgebaut.
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3: Mit Cappy im Gong-Studio, schönen Donnerstagmorgen. Jetzt mit Musik vom Mars, also von Bruno Mars.

0: Nochmal kann man sich einigermaßen schwitzfrei bewegen und ein paar Dance-Moves aufpacken. Das wird aber bald schon wieder der Vergangenheit angehören. Maroon 5 und Christina Aguilera, Moves Like Jagger. 8:11 ist es an diesem Donnerstagmorgen, der einmal mehr ein sehr heißer und schwitziger Donnerstagnachmittag dann werden wird. So schwitzig, dass die Würzburger Kickers zum Beispiel ihren Trainingsauftakt für die dritte Liga verschoben haben. So heiß, dass an der Uni Würzburg zum Beispiel kurzerhand auch einige Lehrveranstaltungen auf nächste Woche oder zumindest auf online verlegt wurden, weil die Seminar- und Hörsäle einfach zu heiß sind und man es drin nicht aushält. Und so heiß, dass einige Schulen in der Region gesagt haben, ja, also Nachmittagsunterricht sowieso nicht oder nur verkürzt, aber jetzt auch reguläre Stunden verkürzt, sodass wir um 11.20 Uhr hitzefrei machen und alle nach Hause gehen, weil das hat ja so überhaupt keinen Zweck. Ganz besondere Bundesjugendspiele gab es gestern für die Kids in Schonungen. Statt Weitwerfen gab es Wasserwerfer, könnte man sagen. Die Feuerwehr hat dann nämlich für eine Erfrischung von oben gesorgt. Mit zwei großen Tanklöschfahrzeugen gab es Sprühregen zum Abkühlen. Bürgermeister Stefan Rottmann.
1: Wir waren alle mega happy, man hat gesehen, wie auf den Platz gestürmt. Und das sind wirklich Momente und Nachrichten, wie man sich eigentlich in der Zeit nur wünschen kann.
0: Ja, und mit den Temperaturen geht es weiter aufwärts. Heute nur in Anführungszeichen 37 bis 38 Grad. Der absolute Peak wird dann vor allem am Samstag erwartet. Da sollen bundesweite Temperaturrekorde purzeln. Womöglich auch der Temperaturrekord Fürth-Kitzingen liegt momentan bei 40,3.

0: Eure tägliche Dosis Mojo. 8:40. Schönen Donnerstagmorgen mit Radio Gong. Wir spielen, was ihr hören wollt, und wir sagen euch, was ihr wissen müsst. Vorsicht, neuer Blitzer von Bergrheinfeld Richtung Grafenrheinfeld. Gute und sichere Fahrt mit Radio Gong. Und worüber in der Region gesprochen wird, das erfahrt ihr jetzt auch.
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2: Bei uns im Landkreis Bad Kissingen herrscht ab heute für 3 Tage Ausnahmezustand. Das Ab geht die Luzi Festival in Rottershausen feiert 15-jähriges Jubiläum. Headliner sind Giant Rooks von wegen Lisbeth und Swiss und die anderen. 40 Acts werden auf der Bühne stehen. Es gibt aber auch wieder das legendäre Camp für bis zu 4000 Besucher. Das Rahmenprogramm bietet unter anderem einen Silent Rave, Bier-Yoga und den traditionellen Bingo-Frühshoppen. Unser Geheimtipp wäre heiraten mit dem King in der Duke Elvis Wedding Chapel. 5000 Besucher täglich werden auf dem ausverkauften Festival erwartet. Aus der Front Row, Katrin Haffinger.
3: Bei uns in Bad Kissingen kann man nach wie vor ausgezeichnet essen, und zwar im wahrsten Sinne des Wortes. Bei der jährlichen Sterneverleihung des Guide Michelin gab es wieder eine Auszeichnung für ein Restaurant.

0: hier in der Region. Und das schon zum 33. Mal. Den Stern aus dem Vorjahr konnte das Laudensachs-Gourmet-Restaurant in Bad Kissingen verteidigen. Chefkoch Frederik Desch, wie schafft ihr das seit so vielen Jahren?
1: Ich bin jetzt seit 2009 dafür verantwortlich hier im Laudensachs-Parkhotel. Glaube ich, dass das Wichtigste ist, dass wir nie aufgehört haben, uns weiterzuentwickeln und neugierig zu bleiben. Letztendlich ist die Kombination aus Qualität, Erfahrung und Leidenschaft, die unsere Küche seit vielen Jahren auszeichnet.
0: Ihr könnt euch dort zum Beispiel das Wagyu-Rind Crudo gönnen mit Kaviar und Pfifferlingen und als Nachspeise die fränkische Erdbeere, ein Cheesecake-Mousse mit Nussbutter. Mit ordentlich Hunger aus Bad Kissingen, Luis Majewski.
2: Hier bei uns in Schweinfurt wird heute entschieden, wer hat die innovativste Idee? Beim Flight-Programm der Startbahn 27 konnten junge Unternehmer Anfang März erstmals ihre Geschäftsideen vorstellen. Gemeinsam mit anderen kreativen Köpfen haben sie dann ihre Ideen weiterentwickelt und wurden dabei gefördert und gecoacht. Ende April beim Halbfinale wurden dann die 8 Finalisten auserwählt. Mit dabei der 15-jährige Roman aus Donnersdorf im Landkreis Schweinfurt, der die Schieb-App entwickelt hat, die Supermarktangebote in Rezepte umwandelt. 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Aus Schweinfurt, Lisa Eni.
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0: Shakira lässt wieder die Hüften kreisen. Die Die zusammen mit Burna Boy. 6:09.
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1: Ich bin Christian Heider. Guten Morgen. Die Uniklinik Würzburg bekommt 1,7 Milliarden Euro vom Freistaat. Würzburgs Oberbürgermeister Martin Heilig freut sich über die Investition und sieht sie als eine der wichtigsten für den Gesundheitsstandort Bayern. Wie berichtet, hat das bayerische Kabinett am Dienstag die 1,7 Milliarden Euro für den Neubau von Kopfklinik und dem Frau-Mutter-Kind-Zentrum bewilligt. In Haßfurt hat der Stadtrat genug von Fehlalarmen für die Feuerwehr. Daher werden diese künftig gebührenpflichtig. Wenn elektronische Brandmeldeanlagen einen Fehleinsatz verursachen, kostet das künftig bis zu 500 Euro. Ein Problem sind vor allem auch sogenannte E-Call-Notrufe, die Autos nach Unfällen selbstständig absetzen können. 2024 verzeichnete die integrierte Leitstelle in Schweinfurt 600 solche Notrufe. 3 von 4 waren dabei Fehlalarm. Diese schlagen künftig mit 150 Euro zu Buche, so die Stadtratsentscheidung. Jede neue Erfindung ist nur so gut, wie sie praxistauglich ist. Das gilt auch gerade für die Energiewende weg von fossilen zu regenerativen Energien.
2: Deswegen sind die Stadtwerke Schweinfurt jetzt Teil des Würzburger Energieforschungszentrums CAE. Neue Technologien und Lösungen für nachhaltige Energieversorgung sollen so schneller in die Praxis gebracht werden. Die Stadtwerke Schweinfurt steuern ihrerseits praktische Erfahrungen aus ihrem Arbeitsalltag bei. Beide Seiten werten die Kooperation als wichtigen Schritt, um die Energiewende in der Region voranzutreiben. Katrin Haffinger, Nachrichtenredaktion.
1: 2 Wochen vor dem NATO-Gipfel in Ankara haben Deutschland, Frankreich, Großbritannien, Italien und Polen eine Stärkung des Bündnisses zugesagt. Die Staats- und Regierungschefs der sogenannten E5-Länder waren auf Einladung von Kanzler Merz nach Berlin gekommen. Sie haben sich für höhere Verteidigungsausgaben ausgesprochen. Außerdem setzen sie auf eine Partnerschaft mit den USA trotz des angespannten Verhältnisses.
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3: Man traut sich in diesen Tagen ja fast gar nicht mehr danach zu fragen. Wie sehen denn die Höchsttemperaturen heute aus, Karlshorn?
4: Es sind nur 34 bis 38 Grad in Anführungszeichen. Das Ganze mit strahlendem Sonnenschein und oft wolkenlosem Himmel. Morgen geht's sicherlich schon auf die 39 Grad zu, am Samstag dann auf die 40.

0: 40. Am Sonntag wird es vielleicht schon ein bisschen runtergehen mit den Temperaturen, dafür aber mit der Schwüle rauf. Erste Gewitter gibt es am Samstag vom Spessart her und am Sonntag bis zum Abend dann mehr Schauer und Gewitter und die können heftig ausfallen.
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2: 8:54. Schönen guten Morgen auf die Straßen. Hier gibt's Verhalten, gute Nachrichten. Der Berufsverkehr ist nämlich im Großen und Ganzen durch. Allerdings hat's im Stadtgebiet Würzburg einen Unfall gegeben. Und zwar in der Versbacher Straße kurz vorm Greinberg. Hier kann's also zu Behinderungen kommen. Allgemein ist um Greinberg noch ein bisschen was los. Tendenz aber auch hier abnehmend. Und geblitzt wird in Oberdürbach Höhe Tegut, außerdem Höchberg Höhe FX-Boards. Und von Zimmern Richtung Markt Heidenfeld haben wir eine Lasermessung Höhe der Kapelle und von Bergrheinfeld Richtung Grafenrheinfeld wird auch geblitzt.
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2: Mit Cappy im Gong-Studio. Schönen Donnerstagmorgen euch.

0: Morgenstund hat Gong im Ohr. Ja, und Gold im Mund. Und heute aus gegebenem Anlass sogar Schwarz-Rot-Gold. Letztes Gruppenspiel der DFB-Jungs vor der K.O.-Phase bei der Fußball-WM. Heute um 22 Uhr geht's gegen Ecuador. Und ein paar Menschen aus Ecuador leben zum Beispiel auch in Schweinfurt. Gut, für eine eigene Fußballmannschaft reicht's da nicht. Das sind nämlich nur 6 an der Zahl. In Würzburg würde das funktionieren. Da sind nämlich insgesamt 43 Menschen aus Ecuador gemeldet. Einer von ihnen ist Alvaro. Und da muss ja die Frage erlaubt sein, du bist ja schon seit vielen Jahren in Deutschland. Schlagen da heute 2 Herzen in deiner Fußballbrust?
1: Ich als gebürtiger Guayaquilena aus Ecuador werde das natürlich mit Freunden feiern. Es ist tatsächlich so, dass ich über 20 Jahre hier in Deutschland lebe. Ich kann Deutschland als meine Heimat, meine zweite Heimat behaupten. Natürlich haben wir in Ecuador immer halt Fußball zusammengeschaut. Daher ist immer noch meine erste Mannschaft Ecuador.
0: Ja, und vielleicht können die ja heute sogar einen Punkt oder 3 irgendwie erbeuten. Für die deutsche Nationalmannschaft geht es ja um nichts mehr. Die ist schon vor dem Spiel Gruppenerster und zieht auf jeden Fall ins Sechzehntelfinale ein.

0: königliche Unterhaltung am Donnerstagmorgen. Michael Jackson, den es übrigens in Würzburg auch auf der Kinoleinwand zu sehen gibt, und zwar im Rahmen vom Festungsflimmern, das heute startet. Weitere Veranstaltungstipps gleich bei der Kollegin Chiara Köhnlein. Viel Spaß weiterhin im Gong-Programm. Und wir schließen an dieser Stelle mit der Tatsache, dass auch Social Media bei diesen Temperaturen richtig heiß läuft.
1: Kein normaler Mensch genießt 36 Grad, das kannst du mir nicht sagen. Die Leute sagen zu mir, geh nach draußen, genieß das Wetter. Das ist kein Wetter, das ist ein Airfryer.
2: Wenn noch einer sagt, ja, im Winter habt ihr euch alle beschwert und wolltet, dass der Sommer kommt. Herbert, wir wollten Sommer haben. Wir wollten nicht, dass die Sonne hier persönlich zur Erde kommt und uns begrüßt.
3: Leute, ganz ehrlich, wenn es morgen immer noch so warm ist, ne? Dann rufe ich die Polizei. Dann sollen die mich mal beschreiben.

0: hatten.
1: Könnten die Bewohner von Dachgeschosswohnungen bitte ihre Fenster geschlossen halten, damit es draußen nicht noch wärmer wird? Danke.
2: Danke für die Aufmerksamkeit. Ich sage am Ende wie immer, don't worry, be happy und bis morgen. I could

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2: Diesen Sonntag wird's actionreich in Schweinfurt. Deutschlands größtes Schlauchbootrennen. Das Rotarian Rowdy River Raft Race startet um 10 Uhr an der Gutermannpromenade. Freut euch auf ein Familiensommerfest mit Musik, Essen, Aktionen für Kinder und Jugendliche und freiem Eintritt. Der Erlös wird gespendet. Infos unter raftrace.de. 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
2: Ich bin Dominik Schweiger. Guten Morgen. Europa schwitzt weiter. In Frankreich wurden schon wieder neue Höchsttemperaturen gemessen. In Paris mehr als 40 Grad. Das hat es dort in den letzten 150 Jahren erst viermal gegeben. Und auch hier bei uns steuern die Thermometer auf die 40-Grad-Marke zu. Hamburg hat den für Sonntag geplanten Halbmarathon abgesagt. Diverse Open-Air-Events finden wegen der Hitze nicht statt. Damit sich niemand wegen Tickets in den Zug quälen muss, bietet die Bahn kostenlose Stornierungen bis zum 30. Juni an. Jeden Monat schauen sich Fachleute ganz genau an, wie locker das Geld bei uns sitzt, und im Juli wird wohl weiter lieber gespart. Die Gründe, warum Sparen weiter angesagter ist als zu kaufen, sind internationale Krisen und die Schwäche der Konjunktur. Das hat das Konjunkturforschungsinstitut GfK mitgeteilt. Weiter heißt es, Verbraucherinnen und Verbraucher seien etwas optimistischer geworden. Innerhalb von weniger als einer Minute haben zwei sehr starke Erdbeben Venezuela erschüttert und erhebliche Schäden angerichtet. Die Regierung im Land hat bisher mindestens 32 Tote und hunderte Verletzte bestätigt. Andrea Sosa Cabrios berichtet aus Lateinamerika.
3: Es werden zahlreiche Tote befürchtet. Viele Gebäude sind eingestürzt und Helfer suchen fieberhaft nach Verschütteten. Die geschäftsführende Präsidentin Desi Rodriguez sprach von einem Vorfall mit schwerwiegenden Folgen. Die Regierung hat den Notstand ausgerufen und der internationale Flughafen der Hauptstadt Caracas wurde wegen Schäden geschlossen.
2: Der Hopfenanbau in Deutschland ist jetzt immaterielles UNESCO-Kulturerbe. Vor allem die Anbaugebiete in der Hallertau, aber auch in Tettnang, Spalt, Elbe-Saale und Bitburg profitieren von der Auszeichnung. In München wurden bei einem Festakt 11 neue Kulturerbetraditionen gewürdigt. Darunter neben dem Hopfenanbau auch das Schmiedehandwerk.
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4: 1978 soll bei Kohlitzheim ein US-Soldat eine 18-Jährige getötet haben, offenbar um die Affäre mit ihr und ihre Schwangerschaft zu vertuschen. Der Prozess muss nun neu aufgerollt werden. Das Urteil wegen Mordes ist nicht rechtskräftig. Der Bundesgerichtshof hat ihn jetzt an das Würzburger Landgericht verwiesen. Der Grund? Die Vorsitzende Richterin am Schweinfurter Landgericht war vorher bei der Staatsanwaltschaft tätig und am Auslieferungsverfahren des Angeklagten beteiligt. Damit hätte sie den Prozess nicht leiten dürfen. Die Stadt Bad Kissingen hat das Programm für das diesjährige Rakotzi-Fest veröffentlicht. Es beginnt am Freitag, dem 24. Juli, auf dem Rathausplatz und endet am Sonntagabend mit einer Illumination des Rosengartens. Dazwischen erwartet die Besucher unter anderem Live-Musik in der Innenstadt, ein Festball und der traditionelle Festumzug. Während des Festwochenendes sind weite Teile der Innenstadt für den Verkehr gesperrt. Es gibt einen Shuttle-Service.
5: Danke, Christian Heider. Für die News um kurz nach neun, die findet ihr wie immer auch nochmal zum Nachlesen auf radiogong.com oder für unterwegs in der Gong-App.
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5: Und da kennt das Thermometer auch heute wieder nach oben keine Grenze. Bis zu 38 Grad bekommen wir heute im Laufe des Tages und das wieder mit einem wolkenlosen Himmel und Sonnenschein.
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5: Und hallo an alle Autofahrer. Gute Nachrichten für euch. Ihr kommt aktuell gut durch. Aber Achtung, es wird geblitzt. Und zwar in Unterdürbach im Koppbergweg, in Oberdürbach Höhe des Teguts, in Oettingen Richtung Markt Heidenfeld und auch nochmal in Bergrheinfeld am Ortsausgang Richtung Grafenrheinfeld. Gute Fahrt euch.
4: 1978 soll bei Kohlitzheim ein US

0: Ex-Soldat eine 18-Jährige getötet haben, offenbar um die Affäre mit ihr und ihre Schwangerschaft zu vertuschen. Der Prozess muss nun neu aufgerollt werden. Das Urteil wegen Mordes ist nicht rechtskräftig. Der Bundesgerichtshof hat ihn jetzt an das Würzburger Landgericht verwiesen. Der Grund: Die vorsitzende Richterin am Schweinfurter Landgericht war vorher bei der Staatsanwaltschaft tätig und am Auslieferungsverfahren des Angeklagten beteiligt. Damit hätte sie den Prozess nicht leiten dürfen. Die Stadt Bad Kissingen hat das Programm für das diesjährige Rakotzi-Fest veröffentlicht. Es beginnt am Freitag, dem 24. Juli, auf dem Rathausplatz und endet am Sonntagabend mit einer Illumination des Rosengartens. Dazwischen erwartet die Besucher unter anderem Live-Musik in der Innenstadt, ein Festball und der traditionelle Festumzug. Während des Festwochenendes sind weite Teile der Innenstadt für den Verkehr gesperrt. Es gibt einen Shuttle-Service.
1: Na, da wollte Christian Heider noch mal drankommen. Naja, doppelt hält besser. Jetzt wisst ihr Bescheid.
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1: Guten Morgen.

0: sind die Beats von The Second Voice an diesem Donnerstag hier beim Heimvorteil, an dem sich die Hitzewelle mit bis zu 37 Grad heute wieder von ihrer besten Seite zeigt. Aber zum Glück wird's auch da nicht langweilig.
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0: Ja, ab heute heißt hier in der Region wieder Ab geht die Luzi. Heute startet nämlich das Kultfestival in Rottershausen wieder. Und neben jede Menge Live-Musik erwartet euch auf dem Festivalgelände auch Bier-Yoga, Karaoke und sogar eine Wedding-Station, falls ihr auf dem Festival die Liebe

0: Liebe eures Lebens finden solltet. Angestoßen wird heute aber auch wieder auf dem Geroldshofener Marktplatz. Da verwandelt sich der Brückenshoppen heute wieder zum Baustellenshoppen mit Musik und regionalen Wein mitten in Geroldshofen. Und heute Abend haben wir dann alle schon das nächste Fußballdate. Um 22 Uhr spielt Deutschland gegen Ecuador. Und das könnt ihr zum Beispiel wieder beim größten Public Viewing der Stadt schauen. Und zwar im Sackstadion in Schweinfurt. Dieses Mal sogar inklusive DJ. Oder ihr trefft euch einfach am Stadtstrand in Schweinfurt. Auch hier wird die WM wieder mit Urlaubsfeeling übertragen.
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2: Die Stadt Gerolzhofen lädt ein. Kunst und Kulinarisches diesen Sonntag in Gerolzhofen. Flanieren Sie durch die Allee und genießen Sie Kunsthandwerk, Live-Musik und regionale Spezialitäten. Dazu gibt es Adlerlockfahrten, Eiskellerführungen und Unterhaltung für die ganze Familie. Der Eintritt ist frei. Wir freuen uns auf Ihren Besuch.
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1: Ich bin Christian Heider. Guten Morgen. Die Hitzewelle hält an und der Höhepunkt kommt voraussichtlich erst noch. Die Auswirkungen werden immer spürbarer. Immer mehr Schulen in Unterfranken lockern den Unterricht. So kündigen aktuell immer mehr Schulen für heute und morgen hitzefrei an und beenden ihren Unterricht am Vormittag. Da es aber keine einheitliche hitzefreie Regelung mehr gibt, regelt das jede Schule für sich selbst. Auch an der Uni Würzburg haben Dozenten die Möglichkeit, Nachmittagsvorlesungen online stattfinden zu lassen. An der THWS Würzburg und Schweinfurt gibt es keine besonderen Maßnahmen. Unterdessen gibt es auch vermehrt Auswirkungen auf Veranstaltungen. Absagen häufen sich. So ist zum Beispiel das alkoholfreie Stadtteilfest in Würzburg-Grombühl abgesagt. Wegen erhöhter Brandgefahr wird es beim Stadtfest Bad Brückenau kein Feuerwerk geben. Die Regierung von Unterfranken hat das Vorgehen von Schweinfurts neuem Oberbürgermeister Ralf Hofmann in der ersten Stadtratssitzung bestätigt. Nach einer Prüfung kommt die Behörde zu dem Ergebnis, dass die konstituierende Sitzung korrekt abgelaufen ist. Beschwerden von Mitgliedern der Liste Initiative Zukunft ÖDP wurden damit zurückgewiesen. Kritisiert worden waren unter anderem die Wahl von Ausschussmitgliedern, der dritten Bürgermeisterin und die Abstimmung über die Dienstaufwandsentschädigung des Oberbürgermeisters. Alle Vorwürfe sieht die Regierung als entkräftet an. Ein Exhibitionist ist am Dienstagabend in Schweinfurt auf frischer Tat ertappt worden. Um kurz vor 11 Uhr entblößte sich der 55-Jährige am Deutschhof vor zwei jungen Fußgängerinnen. Ein Zeuge, der den Vorgang beobachtete, rief die Polizei, die den Tatverdächtigen vor Ort stellen und festnehmen konnte. Die Polizei sucht jetzt nach den beiden 14 bis 17 Jahre alten Mädchen, die mutmaßlich von dem Mann belästigt worden sind. Der Bundestag debattiert heute über die Organspende. Im Fokus steht die sogenannte Widerspruchslösung. Erwachsene könnten bald automatisch als Spender gelten, solange sie nicht aktiv widersprechen. Im zentralen Online-Register haben bislang knapp 579.000 Menschen ihre Haltung festgehalten. Mehr als 82% stimmen einer Organentnahme zu. Und mehr Nachrichten für die Region Main-Rhön stehen auf radiogong.com.
2: Danke, Christian Heider.
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2: Und da muss uns auch heute nicht kalt werden. Bis zu 38 Grad bekommen wir heute einfach wieder. Und das wieder mit einem wolkenlosen Himmel und ganz viel Sonnenschein.
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2: Und hallo an alle Autofahrer. Das sieht gut aus, ihr kommt aktuell gut durch. Aber Achtung, es wird geblitzt. Und zwar in Würzburg in der Mergentheimer Straße stadtauswärts. In Unterdürbach im Koppbergweg. Und auch nochmal in Zimmern in Zimmern Richtung Marktheidenfeld, Höhe der Kapelle. Gute Fahrt euch.
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2: Hallöchen.

0: Die Good Vibes von Milky an diesem Vize-Freitag hier beim Heimvorteil, an dem die Region schon wieder ins Schwitzen kommt und sich alle nur denken,
1: es ist heiß genug.
0: Ja, es ist doch heiß genug. Heute wieder mit bis zu 38 Grad. Und am Wochenende könnten wir dann auch schon einen Hitzerekord hier in der Region hinlegen. Denn da soll es ja nochmal heißer werden. Für viele einfach unerträglich. Ja, und viele fragen sich, wie lange müssen wir diese Hitze eigentlich noch aushalten? Obwohl andere Länder, in denen ständig heiß ist und auch noch ganz andere Temperaturen herrschen, schaffen es doch auch. Die haben aber auch so ihre Hitze-Hacks in Spanien. Ja, ganz bekannt ihre Siesta, bei denen die Läden eine verlängerte Mittagspause so von 13 bis 17 Uhr hinlegen und das Leben Richtung Abend verlagert wird. Aber auch andere Länder haben da so ihre Tipps und Tricks. Cappy.
2: Ja, zum Beispiel nach dem Duschen nicht abtrocknen. Das ist eine gängige Herangehensweise aus der Karibik. Da lassen die Menschen das Wasser nach dem Duschen nämlich oft einfach auf der Haut verdunsten, was dem Körper dann Wärme entzieht und tatsächlich eine länger anhaltende Abkühlung verschafft. In der Sahara und in Indien zieht man sich dagegen im Sommer einen feuchten Schal an. Klingt absurd, aber der ist tatsächlich überlebenswichtig, denn der schützt nicht nur vor direkter Sonneneinstrahlung, sondern wirkt durch die Verdunstung auch wie eine kleine Klimaanlage im Nacken. In Marokko setzt man dagegen auf heißen Tee. Und das hilft beim Abkühlen, denn anders als bei kalten Getränken muss der Körper den Tee nicht erst wieder auf Körpertemperatur aufwärmen. Das spart Energie und Schweiß. Und auch Minze im Tee hilft. Die kühlt nämlich von innen und damit wird sogar die glühende Hitze in der Wüste Marokkos erträglicher.
0: Und da ist bestimmt der ein oder andere Hack dabei, den es lohnt, sich in den nächsten Tagen mal auszuprobieren. Jetzt, wo am Wochenende ja die nächste Hitzewelle für die Region ansteht, mit Temperaturen von bis zu 40 Grad. Mehr Tipps zum Abkühlen hier in der Region haben wir euch aber auch nochmal auf radiogong.com zusammengestellt. Darunter Wasser-Action-Tipps oder auch, wo ihr Sommer ganz kostenlos hier in der Region verbringen könnt. 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

0: machen euch ready für den Vize-Freitag hier beim Heimvorteil. Und das natürlich auch für heute Abend, wenn das dritte Deutschlandspiel der Fußball-Weltmeisterschaft ansteht. Heute Abend um 22 Uhr spielen sie ja gegen Ecuador. Und um euch dafür schon mal einzustimmen, spielen wir ab 15 Uhr hier im Gong-Programm 50 Hits der Top 100 aus dem Sommer 2014. Dem Sommer, in dem Deutschland Weltmeister wurde und hoffe natürlich auch heute wieder auf meisterliche Leistung der deutschen Mannschaft heute Abend hier beim Heimvorteil.
1: Und jetzt nehmen Sie sich kurz Zeit für das Wort in den Tag.
2: Was macht ihr denn da, fragt jemand. Da bietet ihr euch doch an und verschleudert einfach Segen. Um einfach heiraten geht's. Morgen am 26.06.26 ist es wieder soweit. Zuvor schon am 25.05.25, am 24.04.24. Begonnen hat's am 23.03.23, nämlich als Paar einfach in die Kirche kommen zum Segnen oder als Verheiratete auch zur Trauung mit gegenseitigem Zuspruch fürs Leben. Vielleicht war für Kirche ja bisher, wer weiß warum, einfach keine Zeit. Oder man wollte kein Riesenfest. Oder. Und nun ist hier ganz unkompliziert alles bereit. Nein, wir verschleudern Segen nicht. Wer schon dabei war, weiß um die fröhlich-festlich besondere Stimmung, die der Psalm 36 so beschreibt. Bei dir ist die Quelle des Lebens und in deinem Lichte sehen wir das Licht. Die, die ihre Partnerschaft feiern und die, die den Tag gestalten, herzlich willkommen dazu. Pfarrerin Gisela Bruckmann, Schweinfurt.
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1: Ich bin Dominik Schweiger. Bei der Hitze überlegen sich gerade viele zweimal, ob sie wirklich unterwegs sein müssen. Wer deswegen auf seine Zugreise verzichten möchte, kann sein Bahnticket bis zum 30. Juni kostenlos stornieren. Vorausgesetzt, es wurde spätestens am 23. Juni gekauft. Weil es so heiß ist, stehen am Wochenende diverse Veranstaltungen auf der Kippe. In Hamburg wurde der Halbmarathon abgesagt. Weitere Open-Air-Events fallen ebenfalls möglicherweise aus. Seit Jahren sucht die Politik nach Lösungen, um die Zahl der Organspender zu erhöhen. Heute gibt es im Bundestag eine weitere Debatte dazu. Eine große Gruppe von Politikern

0: Dann ist für die Widerspruchsregelung. Das hieße, dass Erwachsene automatisch als Organspender nach dem Tod gelten, außer man widerspricht aktiv. Bisher ist es genau andersrum. Einen Beschluss gibt es heute noch nicht. Die Ministerpräsidentinnen und Präsidenten der Länder treffen sich heute in Berlin. Das wichtigste Thema, die Finanzen. Thomas Bleskin berichtet.
1: Die Länder und auch die Kommunen fordern vom Bund mehr finanzielle Unterstützung, wenn es darum geht, Bundesregelungen umzusetzen. Es geht etwa um Kosten für die Sozialhilfe oder für das Kindergeld. Die gesetzlichen Vorgaben kommen aus Berlin und müssen in den Ländern umgesetzt werden. Und bei der MPK heute wollen die Länderchefs an das Prinzip der Konnexität erinnern. Das bedeutet, wer bestellt, der muss auch bezahlen.
0: Wer es zu den Olympischen Spielen schafft, bekommt künftig mehr Geld. Das Internationale Olympische Komitee zahlt allen Teilnehmerinnen und Teilnehmern künftig 10.000 US-Dollar. Das hat die IOC-Vollversammlung beschlossen. Das Geld wird über die internationalen Sportverbände ausgezahlt und nicht mit anderen Prämien verrechnet.
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3: Aufgrund der akuten Waldbrandgefahr ist das Grillen am Schweinfurter Baggersee ab sofort verboten. Das hat die Stadt jetzt mitgeteilt. Wie lange das Grillverbot in der Naherholungsanlage am Schweinfurter Kreuz gilt, ist noch unklar, bis auf Weiteres, so die Aussage. Die Stadt hat bereits entsprechende Hinweisschilder vor Ort angebracht. Erst am Dienstag hatte ein Waldbrand in den Haßbergen einen größeren Feuerwehreinsatz ausgelöst. In Schweinfurt wird das Trinkwasser ab Juli teurer. Die Stadtwerke erhöhen den Preis um 12 Cent auf 3,01 Euro pro Kubikmeter. Grund ist laut Stadtwerken die Einführung des sogenannten Wassersends in Bayern. Ab Juli wird dafür ein Entgelt von 10 Cent pro Kubikmeter Grundwasser fällig, das an den Freistaat abgeführt wird und dem Wasserschutz dienen soll. Auch in Bad Kissingen steigen die Preise, wie berichtet, dort um 16 Cent pro Kubikmeter.
4: Danke Christian Heider für die News um kurz nach 10. Die findet ihr wie immer auch nochmal zum Nachlesen auf radiogong.com oder für unterwegs in der Gong-App.
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4: Und da gilt heute wieder das Motto 36 Grad und noch heißer. Ja, bis zu 38 Grad werden es heute und das wieder mit einem wolkenlosen Himmel und purem Sonnenschein.
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4: Und hallo an alle Autofahrer. Gute Nachrichten für euch, ihr kommt gut durch. Aber eieiei, es wird wirklich ordentlich geblitzt in der Region. Zum einen in Höchberghöhe FX Sports, in Würzburg in der Mergentheimer Straße, in Unterdürbach im Koppbergweg, in Oberdürbach Höhe des Teguts und dann auch nochmal in Bergrheinfeld am Ortsausgang Richtung Grafenrheinfeld. Gute Fahrt euch.
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4: Und ich wünsche euch einen grandiosen Donnerstag.

0: Wir feiern den Donnerstag hier beim Heimvorteil, an dem sich die Hitzewelle heute wieder von ihrer besten Seite zeigt. Und das bei 38 Grad und einem sehr hohen UV-Index von 8. Da ist auf jeden Fall eins klar, Eincreme nicht vergessen. Ein Sonnenbrand ist schließlich ja nicht nur schmerzhaft, sondern auch echt verdammt ungesund. Das zeigt sich übrigens auch in der Statistik, denn die Zahl der Hautkrebsfälle, die im Krankenhaus behandelt werden müssen, hat sich seit Anfang des Jahrtausends einfach um 75% erhöht. Also bitte, bitte nehmt den Sonnenschutz ernst, denn die Sonne ist nun mal der Hauptgrund für Hautkrebs.
1: Man hat halt herausgefunden, je häufiger ich einen Sonnenbrand habe, desto höher ist mein Risiko. Also es geht immer ums Risiko, ganz wichtig. Das heißt nicht, ich hatte jetzt, keine Ahnung, 20 Mal Sonnenbrand und kriege dann auf jeden Fall Hautkrebs. Nein, mein Risiko ist erhöht, dass ich eventuell zu anderen Faktoren noch dazu, dass aufgrund dessen bei mir eben Hautkrebs ausbrechen könnte.
0: Ja, das war Anne Lahoda, Apothekerin in Lohr. Und damit schon gar nicht zu einem Sonnenbrand kommen kann, unterstützen euch neben Sonnencreme mittlerweile auch die passenden Apps für wirklich maximalen Sonnenschutz. Kadi.
2: Zum einen gibt es da die App Happy Sun. Die hilft einem dabei, den eigenen Hauttyp und auch den dazu richtigen Sonnenschutz zu finden. Je nach Oberfläche, Standort, Hauttyp und auch gewähltem Lichtschutzfaktor gibt sie dann auch die empfohlene Bräunungszeit an. Und wenn man sich beispielsweise unsicher ist, welchen Sonnenschutzfaktor man überhaupt verwenden soll, dann könnte die App My Suncheck helfen. Hier wird erst per GPS euer aktueller Standort ermittelt, dann gibt man den eigenen Hauttyp an und schon versorgt einen die App mit vielen wichtigen Infos, unter anderem auch mit welchem empfohlenen Lichtschutzfaktor für die Sonnencreme. Und wer beim Sonnenbaden gerne mal einschläft, der sollte vielleicht noch über die App Solarize nachdenken. Da gebt ihr alle Infos zu eurem Hauttyp und Lichtschutzfaktor an und ein Timer zeigt dann, wann die empfohlene Aufenthaltszeit in der Sonne erreicht ist und schlägt Alarm.
0: Ja, und wem das jetzt zu schnell ging, ihr findet die Apps auch nochmal im Stadtgespräch auf radiogong.com. Also schaut da gerne mal vorbei.

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1: Ich bin Christian Heider. Es bleibt weiter heiß in der Region. Der Höhepunkt der aktuellen Hitzewelle wird erst am Wochenende erwartet. Immer mehr Schulen in der Region reagieren und machen auf eigene Faust Hitze frei. So kündigen inzwischen immer mehr an, den Unterricht heute und morgen bereits am Vormittag vorzeitig zu beenden. Nachdem es keine einheitliche Regelung mehr gibt, kann das jede Schule für sich selbst entscheiden. Die Hitze und Trockenheit haben immer mehr Auswirkungen. Am Schweinfurter Baggersee gilt ab sofort und bis auf Weiteres ein Grillverbot. Beim Stadtfest in Bad Brückenau wird das Feuerwerk aufgrund der Brandgefahr ausfallen. Am Dienstag hatte ein Waldbrand im Landkreis Haßberge einen Großeinsatz ausgelöst. Jeden Monat schauen sich Fachleute an, wie locker das Geld bei uns sitzt. Und im Juli wird wohl weiter lieber gespart. Die Gründe, warum Sparen weiter angesagter ist als zu kaufen, sind internationale Krisen und die Schwäche der Konjunktur. Das hat das Konsumforschungsinstitut GfK mitgeteilt. Weiter heißt es, Verbraucherinnen und Verbraucher seien etwas optimistischer geworden. Das Wetter heute 34 bis 38 Grad, dazu sehr sonnig.
2: Danke, Christian Heider. Wir werfen noch einen schnellen Blick auf die Straßen, auf denen es aber gut für euch aussieht. Aber Achtung, es wird geblitzt und zwar in Höchberg, Höhe FX-Bots, in Würzburg in der Mergentheimer Straße stadtauswärts und nach wie vor auch in Berg-Rheinfeld. Da stehen sie am Ortsausgang Richtung Grafen-Rheinfeld.
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2: Hallöchen!

0: One Republic begleitet uns in den Donnerstagvormittag hier beim Heimvorteil, an dem viele von euch heute Abend wohl das gleiche Date haben. Denn heute steht wieder das nächste Deutschlandspiel in der Fußball-Weltmeisterschaft an. Heute Abend um 22 Uhr ist Anpfiff gegen Ecuador. Und aus gegebenen Anlass haben wir mal geschaut, wie viele Ecuadoraner, sagt man das so, es hier in der Region gibt. 43 gibt es in Würzburg und 6 leben in Schweinfurt. In Ecuador selbst sind es 18,5 Millionen und es ist ein Land, das einiges zu bieten hat. Fele.
1: Wir befinden uns im Norden Südamerikas. Egal, ob ihr Fans von Vulkanen und Bergen, Regenwäldern, kleinen Märkten oder schönen Stränden seid, hier kommen alle auf ihre Kosten. Die bekannteste Reiseregion sind wahrscheinlich die Galapagos-Inseln. Die sind ja für ihre Artenvielfalt bekannt. Hier gibt es Leguane, Pinguine, Echsen und Riesenschildkröten. Die Hauptstadt Quito liegt tatsächlich auf sage und schreibe 2850 Metern und ist damit die höchstgelegene Hauptstadt der Welt. Denn sie liegt mitten in den Anden. Viele Anbieter bieten bei Rundreisen auch Ausflüge in den Amazonas-Regenwald zu Thermalquellen und Vulkanbesteigungen an. Und wenn es nach den Bildern im Netz geht, dann gibt es in Ecuador auch traumhaft schöne lange Strände mit weißem Sand und türkisblauem Wasser.
0: Ja, jetzt wisst ihr Bescheid und seid ready für das Spiel heute Abend, dass ihr auch heute wieder nicht alleine, sondern auch beim Public Viewing schauen könnt. Die größten hier in der Region sind ja zum einen im Sackstadion in Schweinfurt. Da waren letztes Mal ja schon knapp 1000 Menschen, um das WM-Spiel zu schauen. Aber auch die Posthalle in Würzburg ist wieder am Start oder jetzt ganz neu WM am Stein. Quasi Public Viewing in den Weinbergen. Und alle Public Viewing Spots gibt es auch nochmal auf unserer Übersicht auf radiogong.com.

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1: Ich bin Gregor Jose Moser. Die Waschmaschine läuft nicht mehr oder das Handy ist kaputt. Künftig soll Reparieren verlockender werden als Wegwerfen. Der Bundestag stimmt heute über das sogenannte Recht auf Reparatur ab. Geplant ist, dass Hersteller defekte Geräte wie Waschmaschinen oder Smartphones innerhalb ihrer üblichen Lebensdauer reparieren müssen. Außerdem spricht der Bundestag über eine mögliche Widerspruchslösung bei der Organspende. Europa schwitzt weiter. In Frankreich wurden schon wieder neue Höchsttemperaturen gemessen, in Paris mehr als 40 Grad. Es hat dort in den letzten 150 Jahren erst 4-mal gegeben. Und auch hier bei uns steuern die Thermometer auf die 40-Grad-Marke zu. Damit sich niemand wegen Tickets in den Zug quälen muss, bietet die Bahn kostenlos

0: Stornierungen bis zum 30. Juni an. Der Hopfenanbau in Deutschland ist jetzt immaterielles UNESCO-Kulturerbe. Vor allem die Anbaugebiete in der Hallertau, aber auch Tettnang, Spalt, Elbe-Saale und Bitburg profitieren von der Auszeichnung. In München wurden bei einem Festakt 11 neue Kulturerbetraditionen gewürdigt, darunter neben dem Hopfenanbau auch das Schmiedehandwerk und traditionelle Trachtenpflege. Jeden Monat schauen sich Fachleute an, wie locker das Geld bei uns sitzt, und im Juli wird wohl weiter lieber gespart werden. Die Gründe, warum Sparen weiter angesagter ist als zu kaufen, sind internationale Krisen und die Schwäche der Konjunktur. Das hat das Konsumforschungsinstitut GfK mitgeteilt. Weiter heißt es, Verbraucherinnen und Verbraucher seien etwas optimistischer geworden. Sportlich ist es ein bedeutungsloses Spiel, stimmungstechnisch könnte es aber wichtig sein. Bei der Fußball-WM trifft die deutsche Nationalmannschaft am Abend um 22 Uhr auf Ecuador. Thomas Bremser berichtet.
1: Keine Experimente, das ist das Motto des Bundestrainers. Seine Mannschaft soll sich weiter einspielen und im Flow bleiben. Nur Antonio Rüdiger und David Raum rotieren rein. Dennis Undav bleibt erneut die Joker-Rolle. Der Gegner aus Ecuador bangt ums Weiterkommen, hat nur einen Punkt geholt gegen Curaçao, hatte dabei aber auch viel Pech.
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3: Die Uni Würzburg kommt bei der aktuellen Hitzewelle ihren Studierenden entgegen. Ab sofort können Dozierende Nachmittagsvorlesungen auch online durchführen. Weitere Maßnahmen an der Uni sind unter anderem, dass Veranstaltungen zeitlich verschoben oder in kühlere Räume verlegt werden. An der Technischen Hochschule Würzburg-Schweinfurt gibt es keine hitzebedingten Ausfälle. Dort finden Seminare und Vorlesungen wie üblich statt. In manchen Gebäuden gibt es Lüftungsanlagen. Eine Vollklimatisierung ist jedoch nicht vorhanden. Ab heute ist Rottershausen im Landkreis Bad Kissingen für 3 Tage im Ausnahmezustand. Das Abgeht die Luzi-Festival feiert sein 15-jähriges Jubiläum. Headliner sind Giant Rooks, Von wegen Lisbeth und Swiss und die anderen. Insgesamt treten 40 Acts auf. Das Festival ist praktisch ausverkauft, nur für heute gibt es noch Restkarten. Die Besucherzahl ist auf 5.000 pro Festivaltag begrenzt.
4: Danke Christian Heider für die News um kurz nach 11. Die findet ihr wie immer auch nochmal zum Nachlesen auf radiogong.com oder für unterwegs in der Gong-App.
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4: Und da kennt das Thermometer auch heute wieder keine Grenze nach oben. Bis zu 38 Grad bekommen wir heute wieder im Laufe des Tages und es wieder mit einem wolkenlosen Himmel und Sonnenschein.
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4: Und hallo an alle Autofahrer an der Stelle. Ihr kommt aktuell gut durch. Wir haben keine größeren Stau- oder Verkehrsbehinderungen für euch. Aber 2 neue Blitzer, und zwar in Lohr Richtung Lechtenbach am Ortseingang. Und auch nochmal zwischen Marienbrunn und Hafenlohr, da blitzen sie bergab.
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4: Hallihallo.

0: Das sind Andrea Bocelli und David Guetta mit dem offiziellen FIFA World Club Song an diesem Donnerstag hier beim Heimvorteil. Ja, Vize-Freitag, Leute. Und da denkt nicht nur ihr immer mal wieder schon ans Wochenende. Auch wenn wegen der Hitze ja sämtliche Fußballspiele und auch Turniere des BFVs abgesagt wurden, wird's da zum Glück trotzdem nicht langweilig. Denn schon heute starten einige Open Airs hier in der Region. Darunter zum Beispiel das Ab geht die Luzi Festival im 900-Einwohnerort Rottershausen in Bad Kissingen, das eigentlich nur aus so einer Schnapsidee einer Freundesgruppe entstanden ist und mit Margarete Müller, aka Luzi, richtig Kult geworden ist, wie uns Gonghörerin Julia erzählt hat.
1: Luzi ist tatsächlich so ein Spitzname von einer älteren Frau, die ist mittlerweile Mitte 70 und ist jetzt so das Maskottchen vom Luzi-Festival. Also einmal wurde für sie noch ein Ständchen gesungen und sie freut sich da halt immer und ist auch total nah bei den Leuten.
0: Ja, und Luzi könnt ihr von heute bis Sonntag auf dem Ab geht die Luzi-Festival auch noch treffen. In Würzburg startet dagegen heute wieder das Festungsflimmern, eines der größten Open-Air-Kinos hier in der Region, direkt auf dem Festungsberg. Und Just hat einige Highlights im Petto. Alex.
2: Mein absoluter Highlight-Film des Jahres läuft direkt am kommenden Samstag, The Astronaut Project Hail Mary mit Ryan Gosling.
3: Also, ich habe einen Alien getroffen. Er wächst mir ans Herz.
2: Einen Tag vorher läuft Marty Supreme mit Timothy Chalamet, der Tischtennisfilm.
4: Ich sage Ihnen, dieses Spiel füllt im Ausland riesige Hallen. Und es ist nur eine Frage der Zeit, bis mein Gesicht sich von einer Packung Cornflakes anstrahlt.
2: Für die Mädels lohnt sich sicherlich auch Der Teufel trägt Prada Teil 2 und ansonsten natürlich das erfolgreichste Biopic aller Zeiten, Michael.
5: Du bist der Größte aller Zeiten.
0: Ja, und all das findet ihr mit allen weiteren Tipps auch nochmal auf radiogong.com.

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1: Ich bin Christian Heider. Die Hitzewelle hält an und der Höhepunkt kommt ja erst noch. Die Auswirkungen werden immer spürbarer. Immer mehr Schulen in Unterfranken lockern den Unterricht. So setzen heute und morgen einige Schulen auf ein hitzefrei und geben den Kindern bereits am Vormittag frei. Da es keine einheitliche hitzefreie Regelung mehr gibt, regelt das aber jede Schule für sich selbst. Auch an der Uni Würzburg haben Dozenten die Möglichkeit, Nachmittagsvorlesungen online stattfinden zu lassen. An der THWS in Würzburg und Schweinfurt gibt es hingegen keine besonderen Maßnahmen. Unterdessen gibt es auch vermehrt Auswirkungen auf Veranstaltungen. Absagen häufen sich, so zum Beispiel das alkoholfreie Stadtteilfest in Würzburg-Grombühl. Es ist abgesagt. Beim Stadtfest in Bad Brückenau wird es hingegen kein Feuerwerk geben. Ja, und bei dieser Hitze überlegen sich gerade viele zweimal, ob sie auch wirklich unterwegs sein müssen. Wer deswegen auf seine Zugreise verzichten möchte, kann sein Bahnticket bis zum 30. Juni kostenlos stornieren. Das hat die Deutsche Bahn mitgeteilt. Voraussetzung ist, das Ticket wurde spätestens am 23. Juni gekauft. Das Wetter heute sonnig bei 34 bis 38 Grad.
2: Danke, Christian Heider. Wir werfen noch einen schnellen Blick auf die Straßen, auf denen es aber gut aussieht. Aber Achtung, es wird geblitzt und zwar in Lohr Richtung Rechtenbach am Ortseingang und auch nochmal zwischen Marienbrunnen und Hafen Lohr Backup.
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2: Hallöchen.

0: Der Sommerhit des letzten Jahres, Golden von Hunters, hier beim Heimvorteil, wo wir hier in unserer Region dieses Wochenende vermutlich einen neuen Hitzerekord aufstellen, mit bis zu 40 Grad, die gemeldet sind, und es deshalb auf Social Media auch schon heiß hergeht.
1: Kein normaler Mensch genießt 36 Grad, das kannst du mir nicht sagen. Die Leute sagen zu mir, geh nach draußen, genieß das Wetter. Das ist kein Wetter, das ist ein Airfryer.
2: Wenn noch einer sagt, ja, im Winter habt ihr euch alle beschwert und wolltet, dass der Sommer kommt. Herbert, wir wollten Sommer haben. Wir wollten nicht, dass die Sonne hier persönlich zur Erde kommt und uns begrüßt.
0: Ja, Gedanken, die bei bis zu 40 Grad am kommenden Wochenende aufkommen werden. Wer noch so ein bisschen Abkühlung sucht, der findet die aber auf radiogong.com. Da haben wir euch jede Menge Abkühltipps am Wasser und auch ganz kostenlos zusammengestellt.

0: Und mit diesem Song verabschiede ich mich heute von euch. Mein Name ist Chiara Köhnlein und ihr wart wie immer the cherry on top für mich. Und jetzt wünsche ich euch ganz, ganz viel Spaß mit Kollege Tobi Grimm.
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1: Ich bin Gregor Jose Moser. Wer wegen der Hitze eine Fernreise lieber stornieren möchte, für den gibt es gute Nachrichten. Die Bahn bietet zeitweise eine kostenlose Stornierung an, und zwar bis einschließlich 30. Juni und für Tickets, die bis zum 23. Juni gekauft wurden, wie das Unternehmen mitgeteilt hat. Bundesweit steuern wir auf Rekordtemperaturen Richtung 40 Grad zu, deshalb werden viele Open-Air-Events abgesagt. Seit Jahren sucht die Politik Lösungen, um die Zahl der Organspender zu erhöhen. Heute gibt es im Bundestag eine weitere Debatte dazu. Eine große Gruppe von Politikern ist für die Widerspruchsregelung, also dass Erwachsene automatisch als Organspender nach dem Tod gelten, außer man widerspricht aktiv. Einen Beschluss dazu gibt es heute noch nicht. Zwei starke Erdbeben haben Venezuela erschüttert. Mindestens 32 Menschen starben, rund 700 wurden verletzt. Die genauen Zahlen könnten am Ende aber deutlich höher liegen. Mehr von Fiona Reinhardt.
2: Die US-Erdbebenwarte geht davon aus, dass mehr als 1000 Menschen bei den schweren Erdbeben gestorben sind. Rettungskräfte suchen in den Trümmern der eingestürzten Gebäude aktuell intensiv nach Verschütteten. Der Zugverkehr in Venezuela wurde eingestellt, der Flughafen in der Hauptstadt geschlossen und auch die Schulen bleiben heute zu. Erdbeben in diesem Ausmaß habe es bisher noch nie gegeben, heißt es von der Regierung.
1: Der Zolldeal zwischen Europa und den USA ist jetzt endgültig fix. Nach dem Jahr der EU-Staaten werden Zölle auf US-Industriegüter abgeschafft und der Zugang für bestimmte Agrarprodukte nach Europa erleichtert. Die

0: USA müssen im Gegenzug bis Jahresende Zölle auf Waschmaschinen und andere Produkte mit Stahlanteil auf höchstens 15% reduzieren. Als erstes Land weltweit hat Australien vor einem halben Jahr ein Social-Media-Verbot für unter 16-Jährige erlassen. Einer Studie im British Medical Journal zufolge umgehen Kinder und Jugendliche das Verbot jedoch häufig, zum Beispiel über falsche Accounts oder Konten von Älteren.
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2: 1978 soll bei Kohlitzheim ein US-Soldat eine 18-Jährige getötet haben, offenbar um die Affäre mit ihr und ihre Schwangerschaft zu vertuschen. Der Prozess muss nun neu aufgerollt werden. Das Urteil wegen Mordes ist nicht rechtskräftig. Der Bundesgerichtshof hat ihn jetzt an das Würzburger Landgericht verwiesen. Der Grund? Die Vorsitzende Richterin am Schweinfurter Landgericht war vorher bei der Staatsanwaltschaft tätig und am Auslieferungsverfahren des Angeklagten beteiligt. Damit hätte sie den Prozess nicht leiten dürfen. Die Stadt Bad Kissingen hat das Programm für das diesjährige Rakotzi-Fest veröffentlicht. Es beginnt am Freitag, dem 24. Juli, auf dem Rathausplatz und endet am Sonntagabend mit einer Illumination des Rosengartens. Dazwischen erwartet die Besucher unter anderem Live-Musik in der Innenstadt, ein Festball und der traditionelle Festumzug. Während des Festwochenendes sind weite Teile der Innenstadt für den Verkehr gesperrt. Es gibt einen Shuttle-Service.
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3: Ich finde, es mit diesem Wetter können wir uns auch irgendwie sparen, weil es ist ja nichts Neues. Wir haben weiterhin auch heute durchweg sonniges Wetter. Himmel häufig wolkenlos. Heißer wird es halt. 37 Grad heute in der Spitze nach einem klaren Abend. Auch wieder eine sterneklare Nacht. Und so richtig abkühlen tut es irgendwie gefühlt auch nicht so wirklich. 22 bis 17 Grad die Tiefstwerte. Von morgen bis Sonntag bleibt sonnig. Die Temperaturen klettern sogar noch weiter auf nahezu 40 Grad. Samstag besteht dann im Spessart und in der Rhön ein leichtes Gewitterrisiko. Sonntag breiten sich dann gegen Abend Gewitter mit Unwettergefahr aus. Und der Trend, den geht man auch mal gleich weiter, in der neuen Woche wechselhaft und von Tag zu Tag kühler.
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3: Aktuell keine größeren Verkehrsstörungen, dafür gibt es Blitzer Lohr Richtung Rechtenbach Ortseingang. Zwischen Marienbrunn und Hafen Lohr bergabwärts. Höchberg Höhe FX Sports, Würzburg-Mergentheimer Straße stadtauswärts und nach wie vor die A7 Würzburg-Ulm Höhemarkt breit 80er Zone steht der Blitzanhänger. Egal wo ihr steckt, eine gute Fahrt. Weitere Meldungen könnt ihr uns gerne durchgeben 0800 30 80 900.
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Das ist Ray und Where's My Husband. Ist ein bisschen schade, dass er ihn immer noch nicht so wirklich gefunden hat. Heute am Welttag der Schulfreunde. Das ist doch schön, oder? Welttag der Schulfreunde. Ruhig mal drüber nachdenken, mit wem ihr damals die Schulbank gedrückt habt und wen ihr schon ewig nicht mehr gesehen habt vielleicht, und dann einfach mal anrufen und schauen. Also zuerst mal natürlich hoffen, dass die Nummer noch stimmt. Heute auch Tag des Ziegenkäses. Das feiere ich persönlich jetzt nicht unbedingt, weil, naja, das ist jetzt nicht so mein Geschmack. Gut, jeder wie er mag. Aber zwei wichtige Themen noch. Ja. Erstens mal, es sind noch 6 Monate bis Weihnachten. Allmählich schon mal drüber nachdenken. Und zweitens, heute Abend natürlich Deutschland, Ecuador, Fußball-Weltmeisterschaft. 22 Uhr ist Anstoß. Da haben wir übrigens auch noch ein Special für euch. Dazu aber auf alle Fälle mehr noch in dieser Sendung. Jetzt erstmal Kygo, Khaled, Griffin, Save My Love. Und gleich gibt's Fast Boy, Beautiful Life.

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1: Ich bin Christoph Schmidt. Der Sommer startet ab heute nochmal so richtig durch. Am Wochenende sollen Temperaturen über 40 Grad erreicht werden. Die Rettungsdienste in der Region rufen daher noch einmal zum verantwortlichen Umgang mit der Hitze auf. Zwar setze die besonders älteren, ganz jungen oder chronisch kranken Menschen zu, aber auch für gesunde Menschen sei eine so große Hitze eine erhebliche körperliche Belastung. 2 bis 3 Liter sollten am Tag getrunken werden. Im Freien werden leichte Kleidung und eine Kopfbedeckung empfohlen. Wichtig sei bei solchen Bedingungen auch, auf seine Mitmenschen zu achten. Das Landgericht Würzburg hat eine Prostituierte wegen Betrugs und Erpressung unter anderem eines Priesters zu 2 Jahren und 10 Monaten Haft verurteilt. Im Vorfeld war ein Deal zwischen allen Beteiligten geschlossen worden. Im Gegenzug für ein Geständnis war der Frau eine maximale Haft von 3,5 Jahren zugesagt worden. Die Frau gestand, den Geistlichen und 2 weitere Männer insgesamt um knapp 350.000 Euro gebracht zu haben. Sie hatte ihnen wahlweise die große Liebe vorgegaukelt, aber auch angebliche

0: Krankheiten erfunden. Die unterfränkischen Fußballplätze bleiben am kommenden Wochenende leer. Der Bayerische Fußballverband hat wegen der großen Hitze alle Verbandsspiele und Turniere abgesagt. Die Fürsorgepflicht und der Gesundheitsschutz machten die Entscheidung nötig, heißt es in einer Pressemitteilung. Die Absage betrifft vor allem Spiele im Kinder- und Jugendbereich. Für die Erwachsenenmannschaften gilt noch die Sommerpause. Wer wegen der Hitze eine Fernreise lieber stornieren möchte, für den gibt es gute Nachrichten. Die Bahn bietet zeitweise eine kostenlose Stornierung an. Und zwar bis einschließlich 30. Juni und für Tickets, die bis zum 23. Juni gekauft wurden, wie das Unternehmen mitgeteilt hat. Bundesweit steuern wir ja auf Rekordtemperaturen zu.
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1: Heute bis zu 37 Grad, wolkenloser Himmel, viel Sonne in der Nacht. Zuerst mal ein klarer Abend, dann sternenklar, 22 bis 17 Grad. Von morgen bis Sonntag bleibt es sonnig, die Temperaturen klettern weiter, nahezu 40 Grad. Am Samstag dann im Spessart und in der Rhön ein leichtes Gewitterrisiko. Sonntag breiten sich dann gegen Abend Gewitter mit Unwettergefahr aus. Und nächste Woche wird es wechselhafter und von Tag zu Tag kühler.
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1: Aktuell keine größeren Verkehrsstörungen für euch, aber Blitzer Lohr Richtung Rechtenbach Ortseingang zwischen Marienbrunn und Hafen Lohr bergabwärts. Höchberghöhe FX-Boards und A7 Würzburg-Ulm, Höhemarktbreit 80er-Zone, steht nach wie vor der Blitzanhänger.
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Fern und Dalton verliebt in mich bei eurem Sender mit Heimvorteil. Der sich freut, die Jungs kommen zu Wein am Stein, da werden sie auf der Bühne stehen. Und was wird das eigentlich für ein unglaublicher Juli? Was wird das für ein unglaublicher Juli? Jetzt nächste Woche beginnt dann direkt mal Kiliani. 16 Tage lang dann unter anderem auch wieder mit Schlagerprinz, mit Udo West, die Höhner werden.

Raspander wird da unter anderem spielen, plus noch viele, viele weitere Acts. Dann haben wir natürlich auch unser Closing bei Wein am Stein mit David Puentes. Und wenn man sich dann denkt, gut, dann ist jetzt der Juli irgendwann mal rum. Dann haben wir Wein am Stein gehabt, dann haben wir Kiliani gehabt, dann haben wir andere zig Veranstaltungen gehabt. Es geht doch dann erstmal weiter im August. Und zwar vor der Residenz. Ein bisschen Glück liegt im Schatten. Roy Bianco. Am 7. August war, ich glaube, innerhalb von 20 Minuten, ach, okay, sind wir fair, 2 Stunden, komplett ausverkauft. Und einen Tag danach dann, am 8. August, ebenfalls vor der Residenz, unser erfolgreichster Dance Music Export aus Mainfranken, die Jungs aus Kascht. Fastboy. Gerade noch in aller Munde haben die Hymne geschrieben für die Fußball-Weltmeisterschaft und dann am 8.8. das Heimspiel in Würzburg vor der Residenz. Könnt ihr euch gerne schon mal Tickets sichern. 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Also es wird die nächsten 2 Monate anders, aber wild. Freuen wir uns auf viele Erlebnisse, auf tolle Abende, auf tolle Veranstaltungen und auf vor allem am Ende tolle Erinnerungen.

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0: bin Gregor Jusse Moser. Kostenfrei stornieren können viele Bahnreisende ausnahmsweise, wenn man wegen der Hitze eine geplante Reise doch nicht antreten will. Die Deutsche Bahn bietet erstmals eine sogenannte Hitze-Sonderkulanz an, so Konzernsprecherin Anja Bröker.
1: Man kann seine Fahrt kostenlos stornieren. Das gilt für alle Fahrgäste, die bis einschließlich 23. Juni ein Ticket für eine Reise im Fernverkehr gebucht haben und damit bis 30. Juni fahren wollten.
0: In der vergangenen Nacht ist übrigens laut deutschem Wetterdienst der Rekord für die wärmste Nacht in Deutschland seit Beginn der Messungen eingestellt worden. Im rheinland-pfälzischen Bad Bergzabern fiel die Temperatur nicht unter 26,2 Grad. Die Waschmaschine läuft nicht mehr oder das Handy ist kaputt. Künftig soll Reparieren verlockender werden als Wegwerfen. Der Bundestag stimmt heute über das sogenannte Recht auf Reparatur ab. Geplant ist, dass Hersteller defekte Geräte wie Waschmaschinen oder Smartphones innerhalb ihrer üblichen Lebensdauer reparieren müssen. Über ein Verbot der AfD wird ja immer wieder diskutiert. Jetzt ist ein juristisches Gutachten zu dem Schluss gekommen, dass ein Verbotsantrag vor dem Bundesverfassungsgericht wahrscheinlich Erfolg hätte. Dem Gutachten der Gesellschaft für Freiheitsrechte zufolge ist die AfD verfassungswidrig. Die Autoren verweisen unter anderem auf ein rassistisch geprägtes politisches Konzept der AfD. Nach zwei schweren Erdbeben in Venezuela mit mindestens 32 Toten hat das Auswärtige Amt seine Reise- und Sicherheitshinweise für das Land aktualisiert. Deutsche in Venezuela werden aufgerufen, sich mit den Verhaltensempfehlungen des Deutschen Geoforschungszentrums vertraut zu machen und sich in die Krisenvorsorgeliste

0: des Auswärtigen Amts einzutragen. Bei der Fußball-WM geht's heute um 22 Uhr für Deutschland gegen Ecuador. Das DFB-Team steht schon als Gruppenerster fest. Um sich weiter einzuspielen, will Bundestrainer Nagelsmann aber trotzdem nicht viel an seiner Startelf ändern. In der Verteidigung ersetzen Antonio Rüdiger und David Raum den verletzten Nico Schlotterbeck sowie den angeschlagenen Nathaniel Brown.
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2: Immer mehr Schulen in Unterfranken verstärken ihre Maßnahmen gegen die Hitze. Einige haben für den Rest der Woche hitzefrei angekündigt und beenden den Unterricht zum Beispiel schon nach 4 Stunden. Auch die Uni Würzburg kommt den Studierenden entgegen. Dozierende können entscheiden, ihre Vorlesungen online durchzuführen, wenn sie nach 12 Uhr beginnen. Verpflichtend ist das aber nicht. Die THWS sagt dagegen, bei uns laufen Seminare und Vorlesungen wie geplant. Die Zahl der Verkehrsverstöße in Unterfranken hat im letzten Jahr einen Höchststand der letzten Jahre erreicht. Das geht aus der Jahresstatistik der Polizei hervor. Demnach wurden im letzten Jahr in der Region fast 122.000 Verkehrsordnungswidrigkeiten festgestellt. Das ist der höchste Wert der letzten 4 Jahre. Die meisten Bußgelder sind Geschwindigkeitsverstöße.
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3: Viel Sonne, viel warm heute. Sonne, eigentlich so gut wie keine Wolken. Temperaturen bis 37 Grad. Nach einem klaren Abend gibt es eine sternenklare Nacht. 22 bis 17 Grad. Von morgen bis Sonntag bleibt sonnig. Die Temperaturen klettern auf nahezu 40 Grad. Samstag spessert und röhnt. Leichtes Gewitterrisiko. Am Sonntag breiten sich dann gegen Abend Gewitter aus mit Unwettergefahr. Nächste Woche dann wechselhafter und von Tag zu Tag kühler.
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3: Aktuell keine größeren Verkehrsstörungen. Blitzerlohr Richtung Rechtenbachortseingang zwischen Marienbrunn und Hafenlohrberg abwärts und A7 Würzburg-Ulm Höhemarkt breit. 80er Zone der Blitzanhänger. Gute Fahrt.
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0: Ganz neue Single von Christus Randy und Good Old Days bei Radio Gong an diesem heißen Donnerstagnachmittag mit doch dem ein oder anderen Tipp für heute.
1: Ja, ab heute heißt es hier in der Region wieder, ab geht die Luzi. Heute startet nämlich das Kultfestival in Rottershausen wieder. Und neben jede Menge Live-Musik erwartet euch auf dem Festivalgelände auch Bier-Yoga, Karaoke und sogar eine Wedding-Station, falls ihr auf dem Festival die Liebe eures Lebens finden solltet. Angestoßen wird heute aber auch wieder auf dem Geroldshofener Marktplatz. Da verwandelt sich der Brückenshoppen heute wieder zum Baustellenshoppen mit Musik und regionalen Wein mitten in Geroldshofen. Und heute Abend haben wir dann alle schon das nächste Fußballdate. Um 22 Uhr spielt Deutschland gegen Ecuador. Und das könnt ihr zum Beispiel wieder beim größten Public Viewing der Stadt schauen. Und zwar im Sackstadion in Schweinfurt. Dieses Mal sogar inklusive DJ. Oder ihr trefft euch einfach am Stadtstrand in Schweinfurt. Auch hier wird die WM wieder mit Urlaubsfeeling übertragen.

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1: Ich bin Christoph Schmidt. Die Temperaturen in der Region steuern auf die 40 Grad zu. Spätestens am Wochenende soll die Marke gerissen werden. Es ist extrem trocken. Vielerorts ist offenes Feuer bereits verboten, weil die Brandgefahr ebenso extrem hoch ist. Vorsorglich sind bereits ab morgen das ganze Wochenende über Luftbeobachter per Flugzeug über der Region unterwegs. Sie sollen mögliche Brände frühzeitig erkennen können. Für das westliche Unterfranken starten die Flugzeuge in Hettstadt und bei Aschaffenburg. Für den östlichen Teil starten die Routen in Schweinfurt und Haßfurt. Die Waschmaschine läuft nicht mehr oder das Handy ist kaputt. Künftig soll Reparieren verlockender werden als Wegwerfen. Der Bundestag stimmt heute über das sogenannte Recht auf Reparatur ab. Geplant ist, dass Hersteller defekte Geräte wie Waschmaschinen oder Smartphones innerhalb ihrer üblichen Lebensdauer reparieren müssen. Das Nachmittagswetter sonnig bis zu 38 Grad.
2: Blick zum Verkehr. Keine größeren Verkehrsstörungen. Wir haben aktuell Blitzer Lohr Richtung Rechtenbachorts Eingang zwischen Marienbrunn und Hafenlohr bergabwärts und A7 Würzburg-Ulm, Höhe Marktbreit, 80er Zone. Blitzanhänger, gute

Kleiner Mann ist das, Michael Patrick Kelly und Wildfire bei Radio Gong, wo wir uns natürlich jetzt auch schon total freuen auf heute. Ja, heute letztes Gruppenspiel der deutschen Fußballnationalmannschaft. Und ab 15 Uhr starten wir mit dem Gong-Warm-up zum nächsten Deutschland-Sieg. Der Countdown läuft mit den Hits aus dem Jahr, als Deutschland Weltmeister wurde. Ja, das Beste aus den Top 10, Top 100 natürlich aus dem Sommer 1990. Nein, kleiner Spaß. Wir reden natürlich über das Jahr 2014. Ja, also das Beste aus den Top 100 aus dem Sommer 2014 ab 15 Uhr. Also die beste Motivation für heute Abend 22 Uhr, wenn es dann eigentlich ja, es geht um die goldene Ananas. Aber man will natürlich drinbleiben, im Fokus bleiben, man will die Anspannung hochhalten. Deswegen wird es heute Abend hoffentlich ein gutes Spiel der deutschen Fußballnationalmannschaft gegen Ecuador. Wie gesagt, 22 Uhr ist Anstoß. Und ab 15 Uhr das Warm-up mit den Top 1.

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1: Ich bin Gregor Jose Moser. Seit es den neuen Wehrdienst gibt, wollen mehr Menschen zur Bundeswehr. Über 38.000 Bewerbungen sind laut Verteidigungsministerium seit Jahresbeginn eingegangen. Das ist knapp ein Viertel mehr als im gleichen Zeitraum im Jahr davor. Von den Bewerberinnen und Bewerbern wurden auch recht viele genommen, nämlich gut 11.000. Wer wegen der Hitze eine Fernreise lieber stornieren möchte, für den gibt es gute Nachrichten. Die Bahn bietet zeitweise eine kostenlose Stornierung an, und zwar bis einschließlich 30. Juni. Das gilt für Tickets, die bis zum 23. Juni gekauft wurden, wie das Unternehmen mitgeteilt hat. Wir schauen nach Venezuela. Da ist die Lage nach den schweren Erdbeben weiter unübersichtlich. Mittlerweile sprechen die Behörden von mindestens 164 Toten. Die tatsächlichen Opferzahlen könnten jedoch deutlich darüber liegen. Die Bundesregierung hat mitgeteilt, es gebe aktuell keine Erkenntnisse über deutsche Staatsangehörige unter den Opfern. Als erstes Land weltweit hat Australien vor einem halben Jahr ein Social-Media-Verbot für unter 16-Jährige erlassen. Einer Studie im British Medical Journal zufolge umgehen Kinder und Jugendliche das Verbot jedoch häufig, zum Beispiel über falsche Accounts oder Konten von Älteren. Bei der Fußball-WM trifft die deutsche Nationalmannschaft am Abend auf Ecuador um 22 Uhr unserer Zeit. Thomas Bremser berichtet.
2: Keine Experimente, das ist das Motto des Bundestrainers. Seine Mannschaft soll sich weiter einspielen und im Flow bleiben. Nur Antonio Rüdiger und David Raum rotieren rein. Dennis Undorf bleibt erneut die Joker-Rolle. Der Gegner aus Ecuador bangt ums Weiterkommen, hat nur einen Punkt geholt gegen Curaçao, hatte dabei aber auch viel Pech.
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3: Das Landgericht Würzburg hat eine Prostituierte wegen Betrugs und Erpressung unter anderem eines Priesters zu 2 Jahren und 10 Monaten Haft verurteilt. Im Vorfeld war ein Deal zwischen allen Beteiligten geschlossen worden. Im Gegenzug für ein Geständnis war der Frau eine maximale Haft von 3,5 Jahren zugesagt worden. Die Frau gestand, den Geistlichen und 2 weitere Männer insgesamt um knapp 350.000 Euro gebracht zu haben. Sie hatte ihnen wahlweise die große Liebe vorgegaukelt, aber auch angebliche Krankheiten erfunden. Die unterfränkischen Fußballplätze bleiben

0: am kommenden Wochenende leer. Der Bayerische Fußballverband hat wegen der großen Hitze alle Verbandsspiele und Turniere abgesagt. Die Fürsorgepflicht und der Gesundheitsschutz machten die Entscheidung nötig, heißt es in einer Pressemitteilung. Die Absage betrifft vor allem Spiele im Kinder- und Jugendbereich. Für die Erwachsenenmannschaften gilt noch die Sommerpause.
1: Soweit unsere News. 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
1: Viel Sonne heute, häufig wolkenlos, bis 37 Grad nach einem klaren Abend, auch eine sterneklare Nacht, bei 22 bis 17 Grad. Von morgen bis Sonntag bleibt sonnig, die Temperaturen, die klettern auf nahe 40 Grad. Samstag dann in Spessart und Rhön ein leichtes Gewitterrisiko. Am Sonntag breiten die sich dann gegen Abend aus, mit Unwettergefahr. Nächste Woche wechselhaft und von Tag zu Tag kühler.
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1: Aktueller Blick auf die Straßen, keine größeren Verkehrsstörungen für euch. Wir haben aktuell noch einen Blitzer und zwar steht er auf der A7 Würzburg-Ulm, Höhemarkt, Breite 80er-Zone, nach wie vor der Blitzanhänger. Gute Fahrt.
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0: Robin Schulz und Ambers bei Radio Gong an diesem Donnerstagnachmittag mit jede Menge Gesprächsstoff.
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2: Bei uns im Landkreis Bad Kissingen herrscht ab heute für 3 Tage Ausnahmezustand. Das Ab geht die Luzi Festival in Rottershausen feiert 15-jähriges Jubiläum. Headliner sind Giant Rooks von wegen Lisbeth und Swiss und die anderen. 40 Acts werden auf der Bühne stehen. Es gibt aber auch wieder das legendäre Camp für bis zu 4000 Besucher. Das Rahmenprogramm bietet unter anderem einen Silent Rave, Bier-Yoga und den traditionellen Bingo-Frühschoppen. Unser Geheimtipp wäre heiraten mit dem King in der Duke Elvis Wedding Chapel. 5000 Besucher täglich werden auf dem ausverkauften Festival erwartet. Aus der Front Row, Katrin Haffinger.
3: Bei uns in Bad Kissingen kann man nach wie vor ausgezeichnet essen, und zwar im wahrsten Sinne des Wortes. Bei der jährlichen Sterneverleihung des Guide Michelin gab es wieder eine Auszeichnung für ein Restaurant hier in der Region. Und das schon zum 33. Mal. Den Stern aus dem Vorjahr konnte das Lautensachs-Gourmet-Restaurant in Bad Kissingen verteidigen. Chefkoch Frederik Desch, wie schafft ihr das seit so vielen Jahren?
4: Ich bin jetzt seit 2009 dafür verantwortlich hier im Lautensachs-Parkhotel. Glaube ich, dass das Wichtigste ist, dass wir nie aufgehört haben, uns weiterzuentwickeln und neugierig zu bleiben. Letztendlich ist die Kombination aus Qualität, Erfahrung und Leidenschaft, die unsere Küche seit vielen Jahren auszeichnet.
3: Ihr könnt euch dort zum Beispiel das Wacchio-Rind Crudo gönnen mit Kaviar und Pfifferlingen und als Nachspeise die fränkische Erdbeere, ein Cheesecake-Mousse mit Nussbutter. Mit ordentlich Hunger aus Bad Kissingen, Luis Majewski.
5: Hier bei uns in Schweinfurt wird heute entschieden, wer hat die innovativste Idee? Beim Flight-Programm der Startbahn 27 konnten junge Unternehmer Anfang März erstmals ihre Geschäftsideen vorstellen. Gemeinsam mit anderen kreativen Köpfen haben sie dann ihre Ideen weiterentwickelt und wurden dabei gefördert und gecoacht. Ende April beim Halbfinale wurden dann die 8 Finalisten auserwählt. Mit dabei der 15-jährige Roman aus Donnersdorf im Landkreis Schweinfurt, der die Schieb-App entwickelt hat, die Supermarktangebote in Rezepte umwandelt. 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Zusätzlich gibt es noch den Gong Community Preis. Wir stellen euch ab morgen alle Finalisten vor und ihr dürft dann entscheiden, wer gewinnt ein Jahr Werbung auf Radio Gong Schweinfurt. Aus Schweinfurt, Lisa Eni.
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1: Ich bin Christoph Schmidt. Der Ansturm auf die Freibäder in der Region ist schon jetzt groß, wird am Wochenende aber wohl noch einmal größer werden. Manche Freibäder bieten inzwischen an, sich die Tickets im Vorfeld online zu buchen, beispielsweise das Würzburger Dalle. Das kann zwei Vorteile haben. Zum einen weiß man, dass man an dem Tag ins Schwimmbad kann. Zudem geht der Eintritt mit den online gebuchten Tickets meist schneller. Das Warten in der Schlange entfällt. Seit es den neuen Wehrdienst gibt, wollen mehr Menschen zur Bundeswehr. Über 38.000 Bewerbungen sind laut Verteidigungsministerium seit Jahresbeginn eingegangen. Das ist knapp ein Viertel mehr als im gleichen Zeitraum im Jahr davor. Von den Bewerberinnen und Bewerbern wurden auch recht viele genommen, nämlich gut 11.000. Das Wetter sonnig und hochsommerlich heiß bei bis zu 38 Grad.
2: Dann schauen wir mal zum Verkehr. Hallo Autofahrer. Keine größeren Verkehrsstörungen. Wir haben Blitzer bekommen, Obertulba, Laser hier Richtung Reit unter der Autobahnbrücke. Und A7 Würzburg-Ulm, Höhemarksbereit, Blitzanhänger 80er-Zone nach wie vor.

Jennifer Lopez, David Guetta und Save Me Tonight. Man könnte das jetzt abmoderieren mit heiße Show haben sie geliefert im Stade de France, bla bla, aber ich will über dieses Thema heiß eigentlich jetzt gar nicht mehr weiterreden. Ach Leute, wir Deutsche meckern ja gerne. Ja, und immer ist irgendwas verkehrt, und ist aber 37 Grad, nö. Also ich brauch's jetzt wirklich nicht. Ich brauch's nicht. Sommer ist ja schön, aber 37 Grad, nee. Da musst du ja schon wirklich Gedanken machen, wie kühlst du mal wieder irgendwie ab. Also ich nehme euch mal ganz kurz mit in meine kleine Boomer-Welt. Ich habe gestern Abend ja irgendwann dann so ich glaube es war kurz vor 23 Uhr gedacht, ich mache jetzt mal die Fenster auf, ich muss doch jetzt mal durchlüften. Da war nichts mit Durchlüften. Das war kein Unterschied zwischen Wohnung und Garten. Nein, da war einfach nichts. Ich meine, wir haben euch ja vor kurzem gefragt, was gibt's so typische Tipps, wie man

0: Felix Jähn, Cascada, Boy You Turn Me. Ich sag damit Tschüss. Morgen hören wir uns wieder ab 12. Bleibt gesund, seid lieb zueinander. Tobi ist weg.
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1: Ich bin Gregor Jose Moser. Angesichts der Hitzewelle will sich wahrscheinlich nicht jeder unbedingt für eine Fernreise in den Zug setzen. Die Deutsche Bahn bietet deshalb kostenfreie Stornierungen an. Auch für die Bahn seien die Temperaturen eine Belastung, so der Konzern. Fiona Reinhardt berichtet.
2: Die Weichen und die Technik könnten durch Hitze und Sonne beschädigt werden, heißt es von der Deutschen Bahn. Außerdem steige einerseits die Gefahr für Böschungsbrände, andererseits hat der Deutsche Wetterdienst ja auch schon Unwetter angekündigt. Deswegen können Fahrgäste Tickets für Fernreisen kostenlos stornieren. Voraussetzung ist, dass das Ticket bis zum 23. Juni gebucht wurde und die Reise bis zum 30. Juni stattfinden sollte.
1: Die Deutsche Bahn verabschiedet sich von ihren alten Wachstumszielen. Mit einer neuen Strategie will der Konzern künftig auf Verlässlichkeit statt auf ehrgeizige Versprechen setzen. Eine Pünktlichkeit im Fernverkehr von mindestens 80% peilt die Bahn erst für die 2030er Jahre an. Nach den schweren Erdbeben in Venezuela ist die Zahl der Todesopfer auf mindestens 164 gestiegen. Nach Angaben der geschäftsführenden Präsidentin Rodriguez wurden außerdem mindestens 1000 Menschen verletzt. Die US-Erdbebenwarte geht davon aus, dass die Zahl der Opfer weiter steigen wird. Der Schiffsverkehr durch die Straße von Hormus normalisiert sich langsam. Gestern hat der Datenanbieter Kepler 70 Durchfahrten gezählt. Vor Ausbruch des Irankriegs waren es täglich gut 100. Die Blockaden der Straße von Hormus durch die USA und den Iran waren im Zuge eines Rahmenabkommens zwischen beiden Seiten aufgehoben worden. Dadurch sind auch die Ölpreise deutlich gesunken. In Polen hat eine Konferenz zum Wiederaufbau der Ukraine begonnen. Für Deutschland nimmt Bundeskanzler Merz teil. Er rief bei dem Treffen in Danzig zu Friedensverhandlungen auf. Schätzungen zufolge sind in den kommenden 10 Jahren knapp 600 Milliarden US-Dollar nötig, um die Kriegsschäden in der Ukraine aufzufangen.
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3: Immer mehr Schulen in Unterfranken verstärken ihre Maßnahmen gegen die Hitze. Einige haben für den Rest der Woche hitzefrei angekündigt und beenden den Unterricht zum Beispiel schon nach 4 Stunden. Auch die Uni Würzburg kommt den Studierenden entgegen. Dozierende können entscheiden, ihre Vorlesungen online durchzuführen, wenn sie nach 12 Uhr beginnen. Verpflichtend ist das aber nicht. Die THWS sagt dagegen, bei uns laufen Seminare und Vorlesungen wie geplant. Die Zahl der Verkehrsverstöße in Unterfranken hat im letzten Jahr einen Höchststand der letzten Jahre erreicht. Das geht aus der Jahresstatistik der Polizei hervor. Demnach wurden im letzten Jahr in der Region fast 122.000 Verkehrsordnungswidrigkeiten festgestellt. Das ist der höchste Wert der letzten 4 Jahre. Die meisten Bußgelder sind Geschwindigkeitsverstöße.
4: Danke dir, Christoph Schmidt. 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
4: Da stecken wir weiter in der Hitzeblase fest und die bläst sich auch noch weiter auf. Heute bis 38 Grad strahlender Sonnenschein. Morgen und auch am Samstag 40 Grad, sogar bis 41 Grad am Samstag. Das ist dann der Höhepunkt. Und wenn wir dann noch nicht geschmolzen sind, dann kommt auch irgendwann die Abkühlung. Spätestens Sonntag in Form von Hitzegewittern. Teils kräftige Schauer kann es da geben. Die sollen dann dafür sorgen, dass wir dann nächste Woche wieder so bei 30 Grad maximal landen werden.

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1: Kurz nach drei haben wir es auf der A7 Richtung Würzburg zwischen Wasserlosen und Dreieck Schweinfurt-Wennecken kaputter Laster. Und bitte recht freundlich, Obertulba Richtung Reit, da lasern sie unter der Autobahnbrücke, da nicht zu schnell fahren. Kommt gut an.
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1: Ja, und damit willkommen zu einem besonderen Nachmittag hier bei Radio Gong. Wir trotzen der Hitze und wir feiern schon mal das Warm-up zum nächsten Deutschland-Sieg heute Abend. Den wird es bestimmt geben gegen Ecuador, da bin ich optimistisch. Wir haben deswegen eine besondere Playlist. Das Beste aus den Top 100 aus dem Sommer 2014. Das war das Jahr, in dem wir das letzte Mal Weltmeister geworden sind. Ist jetzt 12 Jahre her, also es wird Zeit für den nächsten Stern. Und deshalb jetzt das Feeling von damals, heute Nachmittag und am Abend hier bei Radio Gong. Und wir starten mit dem Sonntanz. Und das jetzt bei 38 Grad. Hier ist Klangkarussell und ich bin Max Osberger. Servus.

0: Das ist das 2014 Best-of aus dem Weltmeistersommer. Da gibt's heute hier bei Radio Gong die Top 100. Klingon und Jubel war das. Und jubeln werden wir dann hoffentlich auch heute Abend wieder kräftig. Es wird eine heiße Fußballnacht, das können wir jetzt schon sagen, ohne dass wir ein Orakel dafür brauchen. Ne? Wir gucken jetzt mal, was sonst noch so alles geht.
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0: Ja, was geht ab? Die Luzi geht ab. Das Kultfestival Ab geht die Luzi in Rottershausen startet nämlich heute. Neben Live-Musik gibt's da wieder Bier, Yoga, Karaoke und sogar eine Wedding-Station. Also ihr könnt da instant heiraten, falls ihr auf dem Festival die große Liebe findet. Es gibt für den heutigen Tag noch wenige Restkarten. Dann könnt ihr euch in Gerolzhofen bei einem guten Wein die Zeit bis zum Anstoß des Deutschlandspiels vertreiben und mit einem Glas Wein schon mal anstoßen beim Baustellen-Shoppen. Das Ganze auf dem Marktplatz, gibt Musik und viele regionale Weine. Und ab 22 Uhr werden die meisten dann natürlich unser drittes Gruppenspiel schauen. Es gibt wieder das große Public Viewing im Sachsstadion in Schweinfurt. Da erlebt ihr das Spiel gegen Ecuador fast so, als wärt ihr vor Ort in Toronto. Das letzte Mal war da auf jeden Fall schon eine mega Stimmung. Fast 1000 Menschen waren da mit dabei. Ein bisschen gechillter könnt ihr das Ganze natürlich auch haben am Stadtstrand in Schweinfurt. So richtig schön mit Urlaubsatmo, am Main, im Liegestuhl chillen und dann Fußball gucken, bei den Temperaturen vielleicht genau das Richtige für euch. Und morgen startet dann das Stadtfest in Bad Brückenau. Das läuft bis einschließlich Sonntag, leider diesmal ohne Feuerwerk. Darauf wird wegen der Hitze und Trockenheit sicherheitshalber verzichtet. Alle anderen Programmpunkte sollen aber wie geplant stattfinden. Ihr findet ganz viele Ausgehtipps, auch für euer Wochenende schon mal zum Vorplan auf radiogong.com.
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0: So, und jetzt weiter im Throwback Thursday. Aus dem Weltmeistersommer 2014 gibt's das Best-of der Top 100. Das geht natürlich nicht ohne Avicii. Da haben wir jetzt eine Collab mit Adam Lambert. Der hat da seine Stimme geliehen. Lay Me Down. Jetzt bei Gong Schweinfurt. Und übrigens, Avicii hören wir jetzt auch nicht zum letzten Mal heute. Das kann ich hier schon mal spoilern.

James Blunt sorgt hier für so ein bisschen Entschleunigung am 38 Grad heißen Nachmittag, so kurz vorm nächsten Deutschlandspiel. Heart to Heart aus dem Sommer 2014, da haben wir ja das letzte Mal die WM gewonnen. Und James Blunt war mit dem Track übrigens 20 Wochen drin in den deutschen Charts. So, mit den Imagine Dragons machen wir weiter. Die hatten da ja auch so ihre musikalischen Höhepunkte in der Zeit. Demons, heute vor 12 Jahren war das immerhin Platz 83. Gibt's jetzt hier beim Heimvorteil für euch.

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1: Ich bin Christoph Schmidt. Der Sommer startet ab heute nochmal so richtig durch. Am Wochenende sollen Temperaturen über 40 Grad erreicht werden. Die Rettungsdienste in der Region rufen daher noch einmal zum verantwortlichen Umgang mit der Hitze auf. Zwar setze die besonders älteren, ganz jungen oder chronisch kranken Menschen zu, aber auch für gesunde Menschen sei eine so große Hitze eine erhebliche körperliche Belastung. 2 bis 3 Liter sollten am Tag getrunken werden. Im Freien werden leichte Kleidung und eine Kopfbedeckung empfohlen. Wichtig sei bei solchen Bedingungen auch, auf seine Mitmenschen zu achten. Das Landgericht Würzburg hat eine Prostituierte wegen Betrugs und Erpressung unter anderem eines Priesters zu 2 Jahren und 10 Monaten Haft verurteilt. Im Vorfeld war ein Deal zwischen allen Beteiligten geschlossen worden. Im Gegenzug für ein Geständnis war der Frau eine maximale Haft von 3,5 Jahren zugesagt worden. Die Frau gestand, den Geistlichen und 2 weitere Männer insgesamt um knapp 350.000 Euro gebracht zu haben. Sie hatte ihnen wahlweise die große Liebe vorgegaukelt, aber auch angebliche Krankheiten erfunden. Die unterfränkischen Fußballplätze bleiben am kommenden Wochenende leer. Der Bayerische Fußballverband hat wegen der großen Hitze alle Verbandsspiele und Turniere abgesagt. Die Fürsorgepflicht und der Gesundheitsschutz machten die Entscheidung nötig, heißt es in einer Pressemitteilung. Die Absage betrifft vor allem Spiele im Kinder- und Jugendbereich. Für die Erwachsenenmannschaften gilt noch die Sommerpause. Wer wegen der Hitze eine Fernreise lieber stornieren möchte, für den gibt es gute Nachrichten. Die Bahn bietet zeitweise eine kostenlose Stornierung an. Und zwar bis einschließlich 30. Juni und für Tickets, die bis zum 23. Juni gekauft wurden, wie das Unternehmen mitgeteilt hat. Bundesweit steuern wir ja auf Rekordtemperaturen zu.
2: Dankeschön an Christoph Schmidt. 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
2: Da glänzen heute nicht nur die

0: auf dem Platz, sondern auch wir im Gesicht. Aber das ist ganz normal bei den 38 Grad, die wir gerade haben. Sonne knallt von einem fast wolkenlosen Himmel runter und es wird ja noch heißer. Dann in den nächsten Tagen morgen 40, Samstag sogar 41 Grad möglich. Spätestens Sonntag dann einige kräftige Hitzegewitter und die sollen die Temperaturen dann auf ein zumindest erträgliches Maß runterkühlen.
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0: Ja, da läuft nicht nur der Schweiß, sondern auch der Verkehr. Ich habe da keine Staumeldung für euch, aber eine Lasermessung, nicht zu schnell. Obertulba Richtung Reit unter der Autobahnbrücke, da wird abkassiert. Euch überall eine gute Fahrt.
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0: Mit Max Osberger, hi, und mit den besten Tracks aus den Top 100 damals im Sommer 2014. Da ist Deutschland Weltmeister geworden das letzte Mal. Und deshalb stimmen wir uns mit genau diesen Tracks jetzt aufs heutige Deutschlandspiel ein.
3: Das ist schön. Das ist wunderschön.
0: Ja, besser geht's nicht, ne? Crow, absoluter Dauergast in den Charts zu der Zeit. Und hier ist er bei Radio Gong mit Bad Chick. Servus.
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0: So, jetzt mal der Hinweis für alle, die gerade erst eingeschaltet haben und sich bei der Musik fragen:
1: Was ist denn hier los?
0: Ja, das sind die größten 2014er Tracks aus dem Sommer, in dem wir Weltmeister geworden sind das letzte Mal. Die spielen wir heute Nachmittag und am Abend aus den Top 100. Und das war der erste so richtig kommerziell erfolgreiche Banger von Martin Garrix, Animals. Also wenn ihr den Track am Badesee über die Bluetooth-Box laufen lasst, dann freuen sich auch die Menschen um euch rum. Ja, hier ist Radio Gong, das Warm-up zum Deutschland-Spiel heute Abend. Und da müsst ihr ja echt aufpassen bei der Hitze, dass ihr euer Deutschland-Trikot nicht schon vor dem Anpfiff komplett nass schwitzt. Solche Probleme haben die Tänzer von Sixpacks aber auf jeden Fall nicht. Die lassen ja die Hüllen fallen, ne? 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
2: Natürlich sind wir perfekt für Junggesellenabschiedsgruppen, aber auch für den ganz klassischen Mädelsabend. Wenn die Mutti mit ihrer Tochter, wenn sie dann nun alt genug ist, mal was erleben möchte, die Firmenfeier. Eigentlich für jede Frau, die mal raus aus ihrem Alltag will, mal 2 Stunden abschalten möchte und sich mal ein paar hübsche Männer auf der Bühne angucken möchte.
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0: 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Und so, jetzt kommen wir zum nächsten Charthit aus 2014 hier im WM-Countdown Changes. 30 Wochen damals platziert übrigens.

Wahnsinn, wie hoch der mit seiner Stimme kommt. Sam Smith, Money on My Mind, hier im 2014er Sommer-Special für euch. Damit stimmen wir uns auf den WM-Sieg ein. Hoffentlich werden wir wieder Weltmeister. Also im Jahr 2014, da sind wir es geworden. Wahrscheinlich auch, weil die Musik in dem Jahr einfach richtig geil war. Deswegen gleich der nächste Track. Jetzt Pitbull zusammen mit Kesha. Das war auch ein richtiger Dauerbrenner. 36 Wochen in den Charts platziert mit Timber.

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1: Ich bin Gregor Jusse Moser. Bund und Länder wollen beim Wohngeld kräftig sparen. Nächstes Jahr sollen 1,5 und ab 2028 jährlich 2 Milliarden Euro weniger ausgegeben werden. Konkret plant die Bundesregierung etwa die Heizkostenpauschale zu halbieren und eine Wohngelderhöhung zum 1. Januar 2027 zu streichen. Vor allem Familien sowie Rentnerinnen und Rentner beziehen Wohngeld. Bei Hitze zu arbeiten ist nicht nur anstrengend, sondern kann auch gefährlich werden. Gewerkschaftsverbände fordern darum verbindliche Maßnahmen, um die Arbeitnehmer in der EU zu schützen. Als Vorbild hat der Europäische Gewerkschaftsbund die Abkühlpausen bei der Fußball-WM genannt. Bauarbeiter, Obstpflücker oder Busfahrer bräuchten aber mehr als 3 Minuten, hieß es. Weniger Personal und dafür mehr Qualität und Pünktlichkeit. Bahnchefin Palla hat ihre Pläne für die Neuausrichtung der Bahn vorgestellt. Oliver Urbanke berichtet.
2: Der Umbau des Unternehmens soll in 3 größeren Schritten passieren. Regionale Führungspersonen sollen mehr Eigenverantwortung bekommen, um vor Ort in ihren Bereichen den Bahnverkehr zu verbessern. Von 2027 bis 2030 steht vor allem die Sanierung des maroden Schienennetzes im Fokus. In den 2030er Jahren will die Bahn dann im Fernverkehr eine Pünktlichkeit von 80% erreichen.
1: Über ein Verbot der AfD wird ja immer wieder diskutiert. Jetzt ist ein juristisches Gutachten zu dem Schluss gekommen, dass ein Verbotsantrag vor dem Bundesverfassungsgericht wahrscheinlich Erfolg hätte. Dem Gutachten der Gesellschaft für Freiheitsrechte zufolge ist die AfD verfassungswidrig. Die Autoren verweisen unter anderem auf ein rassistisch geprägtes politisches Konzept der AfD. Bundeskanzler Merz hat erneut zu Friedensverhandlungen zwischen der Ukraine und Russland aufgerufen. Russland werde den Angriffskrieg nicht gewinnen, sagte der CDU-Politiker bei der Wiederaufbaukonferenz für die Ukraine in Polen. Zu diesem Zweck sei Europa bereit, noch mehr Druck auf die Wirtschaft Russlands auszuüben, so Merz.
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3: In Haßfurt hat der Stadtrat genug von Fehlalarmen für die Feuerwehr. Daher werden die künftig gebührenpflichtig. Wenn elektronische Brandmeldeanlagen einen Fehleinsatz verursachen, kostet das künftig bis zu 500 Euro. Ein Problem sind vor allem auch sogenannte E-Call-Notrufe, die Autos nach Unfällen selbstständig absetzen können. 2024 gab es 600 solche Notrufe, 3 von 4 waren aber Fehlalarme. Die kosten in Haßfurt künftig 150 Euro. Der Ansturm auf die Freibäder in der Region ist schon jetzt groß, wird am Wochenende aber wohl noch größer werden. Manche Freibäder in der Region bieten inzwischen an, sich die Tickets im Vorfeld des Besuchs online zu buchen. Das kann 2 Vorteile haben. Zum einen weiß man, dass man an dem Tag ins Schwimmbad kommt. Zudem geht der Eintritt mit dem Online-Ticket meist schneller.
4: Vielen Dank, Christoph Schmidt, fürs Update. 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
4: Es ist jetzt der 8. Tag in Folge, an dem wir über 30 Grad haben, bis 38 Grad. Es wird auch nicht der letzte Tag gewesen sein. Am Wochenende knacken wir dann die 40, Samstag bis 41 Grad. Dann werden aber einige Hitzegewitter dem Ganzen ein vorläufiges Ende setzen. Ja, bis dahin fast ungetrübter Sonnenschein, nur wenige Quellwolken, die mal ein bisschen Schatten spenden.
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2: Kurz nach vier auf unseren Highways läuft's gut, aber es wird gelasert. Nicht zu schnell fahren, Obertulba Richtung Reit, da unter der Autobahnbrücke, da wird abkassiert. Das Geld könnt ihr heute Abend beim Fußballfeiern bestimmt sinnvoller investieren. Euch überall eine gute Fahrt.
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2: Mit mir, dem Max, das ist unser Special heute am Tag des dritten Spiels der Deutschen bei der WM gegen Ecuador. Und wir spielen euch deswegen bis zum Anpfiff die besten Tracks aus dem WM-Siegerjahr. Das war 2014. Was war damals im Sommer in den Top 100? Auf jeden Fall Tove Lo auf Platz 63 vor genau 12 Jahren mit Habits. Jetzt hier beim Heimvorteil.

0: Ey, diese Stimme, sensationell, denke ich mir jedes Mal, wenn ich den Typen wieder höre im Radio. Ailo Black, The Man. Das ist das Beste aus dem Sommer 2014. Da haben wir unseren letzten Weltmeistertitel geholt und wir versuchen jetzt einfach mit Hilfe der Musik von damals den nächsten WM-Sieg heraufzubeschwören. Das kriegen wir hin, würde ich sagen. 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Wenn ihr richtig liegt, dann gibt's vielleicht ein Sternler-Party-Paket für euch, für eure nächste Fußballparty. Und falls ihr noch zum Public Viewing wollt, meine Kollegin Chiara Köhnlein, die hat mal gecheckt, wo ihr den heutigen Sieg gegen Ecuador dann feiern könnt.
1: Natürlich könnt ihr das Deutschlandspiel auch wieder im Sackstadion in Schweinfurt schauen. Weil über 1000 Leute kamen da schon beim ersten Public Viewing zusammen. Und weil es eben so gut ankam, wurde für die nächsten Spiele sogar extra ein DJ organisiert. Aber auch in Bad Königshofen werden alle Spiele der deutschen Nationalelf im Sportheim vom TSV gezeigt. Und natürlich laden auch wieder viele Gastros zum Fußballschauen ein. Beispielsweise die Sportbar Brauhaus in Bergel. Und in Haßfurt bei Omas Küche könnt ihr die Spiele im Biergarten sogar auf Großbildleinwand sehen. Und natürlich gibt es auch wieder Urlaubsfeeling beim Public Viewing, zum Beispiel beim Stadtstrand in Schweinfurt oder auch beim Kiss Beach in Bad Kissingen.
0: Das klingt sehr verlockend, Chiara. Die Füße in den Sand stecken, hoffentlich nicht den Kopf in den Sand stecken, aber das wird schon heute Abend, ne? Es geht ja erstmal um nichts, weil wir ja bereits für die K.O.-Runde qualifiziert sind. Aber für die Stimmung im deutschen Team ist es natürlich wichtig, auch heute Abend abzuliefern. Deshalb machen wir direkt weiter mit den besten Tracks, den Top 100 aus dem Sommer 2014. Und zur Motivation singt uns Adel Tawil jetzt ein Ständchen Lieder bei Radio Gong Schweinfurt. 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

0: Der Track funktioniert als Stadionanheizer genauso wie bei einer Beachparty bei Lando. Enrique Iglesias und Jean-Paul hat vor 12 Jahren Platz 58 belegt in den Top 100. Und heute gibt's ja hier das Best-of für euch aus dem Weltmeisterjahr zur Einstimmung auf euren Fußballabend. Jetzt mal eine kurze Trinkpause, Hydration Break bei Radio Gong. Und dann machen wir weiter mit ganz viel Magie im Radio. Coldplay, damals wie heute, sind Chris Martin und Co. mit ihren Hits in den Charts. Magic, jetzt hier beim Heimvorteil für euch.
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1: Ja, danke schön. Wärme und Licht haben wir eigentlich noch genug. Das waren auf jeden Fall Revolverheld. Ich lasse für dich das Licht an. Jetzt gibt's ein kurzes Update aus der Nachrichtenredaktion und dann feiern wir weiter die Hits aus dem WM-Siegersommer 2014 hier bei Gong Schweinfurt.
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3: Ich bin Christoph Schmidt. Sommerhitze und kein Ende in Sicht. Die Region schwitzt seit Tagen und wird das auch noch einige Tage weiter tun. Die Rettungsdienste haben deswegen noch einmal zur Vorsicht aufgerufen.
4: Vor allem Herz-Kreislauf-Probleme machen den Menschen aktuell zu schaffen. Speziell betroffen sind Kinder, ältere Menschen und chronisch Kranke. Aber auch Gesunde sollten die Hitze nicht unterschätzen. Besonders wichtig ist ausreichend zu trinken. Zwischen 2 und 3 Litern pro Tag sollten es aktuell sein. Beim Schwitzen verliert der Körper nicht nur Wasser, sondern auch Salze und Elektrolyte. Im Freien sollte leichte Kleidung getragen und der Kopf bedeckt werden. Genauso wichtig sei aber auch, auf seine Mitmenschen zu achten. Katrin Haffinger, Nachrichtenredaktion.
3: Die Regierung von Unterfranken hat das Vorgehen von Schweinfurts neuem Oberbürgermeister Ralf Hofmann in der ersten Stadtratssitzung bestätigt. Die konstituierende Sitzung sei korrekt abgelaufen. Beschwerden von Mitgliedern der Liste Initiative Zukunft ÖDP wurden damit zurückgewiesen. Darin ging es unter anderem um die Wahl von Ausschussmitgliedern und die Abstimmung über die Aufwandsentschädigung des Oberbürgermeisters. Alle Vorwürfe sieht die Regierung als entkräftet an. Im ersten Testspiel der Vorbereitung haben sich die Schnüdel gestern im heimischen Sachsstadion mit 1:1 von der BSG Chemie Leipzig getrennt. Trotz der aktuell heftigen Hitzewelle wollen die Schnüdel ihr Vorbereitungsprogramm auch weiter durchziehen. Am Samstag treten sie um 13 Uhr beim ASV Rimpa an. Am Sonntag folgt dann um 14 Uhr das Duell mit dem TSV Abzwind. Bund und Länder wollen beim Wohngeld kräftig sparen. Nächstes Jahr sollen 1,5 und ab 2028 jährlich 2 Milliarden Euro weniger ausgegeben werden. Konkret plant die Bundesregierung

0: etwa die Heizkostenpauschale zu halbieren und eine Wohngelderhöhung zum 1. Januar zu streichen. Vor allem Familien sowie Rentnerinnen und Rentner beziehen Wohngeld.
1: Danke dir, Christoph Schmidt. 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
1: Dazu sagen ja viele jetzt gar nicht mehr Hitzewelle, sondern zu warmi. Ja, und das passt wirklich. 38 Grad haben wir in Sennfeld und Grafenrheinfeld. Morgen bis 40, Samstag 41 Grad. Da ziehen dann schon einige dichtere Quellwolken auf. Und dann am Wochenende kann es dann krachen. Es soll Hitzegewitter geben bei uns. Insbesondere am Sonntag auch kräftige Schauer. Und die kühlen die Temperaturen dann wieder runter.
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1: Kurz nach 16:30, Servus an alle, die unterwegs sind. Wenn ihr aus Schweinfurt rausfahrt auf der B303, Höhe Burger King hat's gekracht. Da kommt's zu Verkehrsbehinderungen im Feierabendverkehr. Außerdem noch ein Hinweis aus Unterbleichfeld, da gibt's ein bisschen Chaos. Die Ampelhöhe der Jet-Tankstelle ist kaputt. Ansonsten habe ich keine größeren Staus für euch. Kommt gut und sicher an euer Ziel hier mit dem Heimvorteil.
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1: Da sind wir mittendrin im 2014er WM-Special, die Top 100 aus dem Sommer, in dem wir zum letzten Mal Weltmeister geworden sind. Damit stimmen wir uns aufs heutige Spiel gegen Ecuador ein heute Abend. Bis dahin gibt's diesen Flashback für euch. Und da habe ich jetzt einen Typen, der hat gefühlt schon alles gemacht, war Cartoon-Zeichner, er hat ein Modelabel gegründet. Aber natürlich ist er bekannt für seine Musik und die war auch im Jahr 2014 wirklich total charttauglich. Crow jetzt hier mit Melodie bei Radio Gong. Und ich bin Max, Servus.

0: Parov Stellar, da haben wir doch einige laue Sommernächte dazu abgefeiert. All Night hier bei Gong Schweinfurt. Das sind die Hits aus dem Jahr, in dem wir den vierten Stern bekommen haben, Weltmeister geworden sind, das Jahr 2014. Und vielleicht klappt's ja jetzt endlich mal wieder. Einen anderen Stern hat auf jeden Fall der Laudensachs bekommen in Bad Kissingen. Ein Restaurant, jetzt zum 33. Mal ausgezeichnet mit dem Michelin-Stern. Und der Chefkoch Frederik Desch, der ist da natürlich total glücklich drüber.
1: Wir sind sehr stolz auf die Auszeichnung und das erfüllt uns mit großer Dankbarkeit letztendlich. Ich sehe die Auszeichnung nicht nur für die Küche, sondern für das gesamte Team. Jeder einzelne Mitarbeiter trägt dazu bei, dass unsere Gäste ein besonderes Erlebnis bei uns haben. Und deshalb ist der Erfolg für mich und ich sage immer, es ist eine gemeinsame Leistung und auch eine Motivation für jeden, der hier arbeitet, Tag für Tag immer sein Bestes zu geben.
0: Ja, zum 33. Mal, also die ruhen sich nicht auf ihren Erfolgen aus. Wenn ihr da mal wieder gut essen gehen wollt, vielleicht auch wenn die Hitze etwas abebbt und ihr dann auch wieder Hunger habt, dann bekommt ihr da gute Qualität. Auf jeden Fall Glückwunsch an den Laudensachs in Bad Kissingen zur Auszeichnung zum 33. Michelin-Stern. Und jetzt gibt's hier auch ausgezeichnete Musik, nämlich die besten Tracks aus den Top 100 aus dem 2014er Weltmeistersommer. Ray Garvey, Can't Say No, die damalige 50 vor genau 12 Jahren.

Das war ja unser deutscher Beitrag beim Eurovision Song Contest im Jahr 2014 von Elaisa, Is It Right? Riesenradio-Hit, Platz 1 der deutschen Airplay-Charts, gut im ESC, nur Platz 18. Aber das ist ja nicht so wirklich aussagekräftig. Wir feiern auf jeden Fall die Songs, die im Sommer 2014 in den Top 100 waren. Das war nämlich der Sommer, in dem die deutsche Nationalelf den 4. Stern geholt hat, Weltmeister geworden ist. Vielleicht klappt's ja wieder. Heute Abend spielen sie gegen Ecuador. Und bis dahin gibt's die besten 2014er Sommertracks. Und jetzt wieder Crow mit dabei. Der hat wirklich abgeliefert im Jahr 2014. Hey Girl, beim Heimvorteil für euch.

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1: Ich bin Gregor Jose Moser. Deutschland erlebt die bisher heißesten Tage des Jahres. Der Deutsche Wetterdienst rechnet jetzt an mehreren Tagen hintereinander mit Spitzenwerten von über 40 Grad. Zahlen des DWD belegen, dass die durchschnittliche Zahl der Tage mit Temperaturen über 30 Grad zugenommen hat wegen des Klimawandels. Selbst nachts gibt es kaum Abkühlung. Das zeigt auch der Tiefstwert von 26,2 Grad vergangene Nacht im rheinland-pfälzischen Bad Bergzabern. Damit wurde ein Rekord aus den 1940ern eingestellt. Seit es den neuen Wehrdienst gibt, wollen mehr Menschen zur Bundeswehr. Über 38.000 Bewerbungen sind laut Verteidigungsministerium seit Jahresbeginn eingegangen. Das ist knapp ein Viertel mehr als im gleichen Zeitraum im Jahr davor. Von den Bewerberinnen und Bewerbern werden auch recht viele genommen, nämlich gut 11.000. In Venezuela werden nach dem Doppelerdbeben tausende Tote befürchtet. Laut Behördenangaben sind bislang 164 tote Menschen geborgen worden. Es wird jedoch befürchtet, dass mehrere tausend weitere unter den Trümmern verschüttet sind. Der Schiffsverkehr durch die Straße von Hormus normalisiert sich langsam. Gestern hat der Datenanbieter Kepler 70 Durchfahrten gezählt. Vor Ausbruch des Irankriegs waren es täglich gut 100. Die Blockaden der Straße von Hormus durch die USA und den Iran waren im Zuge eines Rahmenabkommens zwischen beiden Seiten aufgehoben worden. Dadurch sind auch die Ölpreise deutlich gesunken. In wenigen Stunden um 22 Uhr trifft die deutsche Nationalmannschaft im letzten Vorrundenspiel bei der Fußball-WM auf Ecuador. Deutschland hat sich bereits für die K.O.-Runde qualifiziert, Ecuador steht dagegen unter Druck. Thomas Bremser berichtet aus New York.
2: Die deutschen Fans sind lautstark vertreten hier in New York. Sie singen, hüpfen oder bilden einen Zug. Jedenfalls beste Stimmung vor dem sportlich bedeutungslosen Gruppenspiel. Aber Julian Nagelsmann will die Partie seriös und fair angehen, denn Ecuador bangt ja noch ums Weiterkommen. Und das Team soll im Flow bleiben Richtung K.O.-Runde am Montag.
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3: Was gibt es Schöneres, als sich bei Sommerhitze im Schwimmbad oder am See abzukühlen? Das machen aktuell auch viele am Schweinfurter Baggersee. Das Problem: parkende Autos beeinträchtigen aktuell die Verkehrssicherheit erheblich, bedauert der Landkreis. Gerade wenn es voll ist, parken Autofahrer auf Seitenstreifen und Fahrbahnrand der Kreisstraße zwischen Goxheim und Grafenrheinfeld. Das behindert den fließenden Verkehr, bremst im schlimmsten Fall aber auch Rettungskräfte aus. Trotz der aktuellen Hitze rät die Gemeinde Sand aktuell vom Baden im Baggersee dort ab. Bei einer Wasserprüfung des Gesundheitsamtes wurde eine Fäkalverunreinigung festgestellt. Das hat die Gemeinde auf ihrer Homepage mitgeteilt. Die Keime können Magen-Darm-Beschwerden auslösen. Weitere Kontrolluntersuchungen des Sees laufen bereits.
4: Dankeschön, Christoph Schmidt aus der Nachrichtenredaktion für die Infos. 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
4: Da haben wir den Peak erreicht. 38 Grad in Haßfurt und Schonungen bei Sonne pur. Das Public Viewing-Wetter für heute Abend 22 Uhr. Da immer noch sehr warm, 25 bis 31 Grad. Der Himmel bleibt klar. Morgen dann viel Sonne bis 40 Grad. Samstag der absolute und historisch rekordverdächtige 41 Grad. Hitze Peak im Schatten und das Ganze bei nur wenigen Wolken, die etwas Schatten spenden.
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4: Jetzt um kurz nach fünf, wenn ihr aus Schweinfurt rausfahrt, Höhe Burger King, da dauert es ein bisschen länger, da hat es nämlich einen Unfall gegeben auf der B303. Außerdem gibt es Probleme in Unterbleichfeld, da ist eine Ampel kaputt, Höhe der Jet-Tankstelle. Ihr könnt euch gerne melden, falls euch noch was auffällt auf dem Weg nach Hause, schickt eine WhatsApp ins Gong-Studio oder bimmelt durch, dann können wir das hier kommunizieren. Kommt gut an.
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4: Jo, wir fließen jetzt schon so langsam rein in den Feierabend. Vielleicht habt ihr heute ja auch hitzefrei gemacht und könnt euch jetzt nochmal frisch

0: machen vorm Fußball gucken, das am besten mit dem Heimvorteil mit Radio Gong Schweinfurt. Heute das Best-of aus den Sommercharts 2014. Also das, was vor genau 12 Jahren platziert war in den Top 100, das spielen wir euch bis zum Anpfiff. Mehr brauchen wir doch eigentlich nicht, oder?
1: Sag ja Eier, wir brauchen Eier.
0: Ja gut, das vielleicht auch. Linkin Park, Until It's Gone, damit rein in die Stunde. Und ich bin Max Osberger. Hi zusammen.

0: Best Day of My Life, auch das einer der großen Chart-Hits aus dem Sommer 2014, aus unserem Weltmeister-Sommer. Und wir feiern vorm heutigen Deutschlandspiel den Throwback Thursday mit den größten Hits aus der damaligen Zeit. Aber jetzt schauen wir auch mal in die Zukunft, denn heute wird in der Kunsthalle Schweinfurt entschieden, wer hat die innovativste Geschäftsidee der Region. 8 Startups haben in den letzten Monaten ihre Ideen mit Coachings und Mentoren weiterentwickelt. Und heute ist der große Tag, da pitchen sie ihre Ideen im großen Finale vor der Jury. Welche spannenden Ideen sind da eigentlich dabei? Das weiß der Kollege Leusel aus dem Team.
1: Zum Beispiel der 15-jährige Roman aus Donnersdorf im Landkreis Schweinfurt. Der hat nämlich eine App entwickelt. Sheep, so heißt die App. Und die kann Supermarktangebote in Rezepte umwandeln. Das heißt, ihr habt die tollsten Rezepte und auch direkt die Einkaufsliste mit dabei und spart sogar noch Geld. Wenn ihr das gesparte Geld dann investieren wollt, dann könnte Stock Hero aus Reichenberg im Landkreis Würzburg euer Favorit sein. Stock Hero bietet nämlich KI-gestützte Aktienanalysen für bessere Investmententscheidungen. Aber auch die anderen Finalisten, die haben sehr tolle Ideen, die heute alle vorgestellt werden. Und eine Jury krönt am Schluss dann die beste Idee und ihre Umsetzung. Insgesamt werden dann Preisgelder in Höhe von 10.000 Euro vergeben. Aber auch das Publikum darf ihren Favoriten beim Publikumspreis wählen.
0: Ja, ist doch geil. Es geht um Essen, es geht um Finanzen, da ist doch das Wichtigste abgedeckt. 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Also wir vom Heimvorteil pushen die Ideen von morgen und die Gründer aus der Region Main-Rhön. So, jetzt pushen wir aber auch noch unsere deutsche Elf, damit die sich heute Abend nicht blamiert beim Spiel gegen Ecuador. Wir haben hier die besten Tracks aus den Top 100 aus dem Weltmeistersommer 2014. Rita Ora, die ist da immerhin mit ihrem Track I Will Never Let You Down bis auf die 23 gekommen. Jetzt hier bei Gong Schweinfurt für euch.

Ja, bei der Hitze soll man sich ja nicht so viel bewegen. Deshalb hier was zum gechillt bleiben von Sam Smith, Stay With Me. Das war die 40 vor genau 12 Jahren in den Charts. Wir feiern den Weltmeistersommer heute zur Einstimmung aufs heutige Spiel gegen Ecuador. Deswegen spielen wir euch die besten Tracks aus genau diesem Sommer. Der Countdown bis zum Anpfiff. Und jetzt habe ich hier Sigma am Start. Nobody to Love hier beim Heimvorteil.

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1: Seit Tagen brennt die Sonne auf die Region nieder. Am Wochenende sollen die 40 Grad geknackt werden. Viele Menschen unterschätzen dennoch die Auswirkungen auf den Körper, warnen die Johanniter Unterfranken.
2: Mildeste Form ist die Hitzeerschöpfung mit Symptomen wie Schwindel, Übelkeit oder Kopfschmerzen. Zur Erholung reicht meist ein kühler Ort, sich auszuruhen und viel zu trinken. Bei einem Sonnenstich kommt ein roter, heißer Kopf dazu. Auch hier heißt es, ab in den Schatten und Kopf und Nacken zusätzlich kühlen. Gefährlich wird es bei einem Hitzschlag mit Fieber über 40 Grad, starken Kopfschmerzen und Übelkeit sowie Bewusstseinsstörungen. In diesem Fall muss umgehend der Rettungsdienst gerufen werden. Das gilt auch bei Bewusstlosigkeit. Katrin Haffinger, Nachrichtenredaktion.
1: Das Landgericht Würzburg hat eine Prostituierte wegen Betrugs und Erpressung unter anderem eines Priesters zu 2 Jahren und 10 Monaten Haft verurteilt. Im Vorfeld war ein Deal zwischen allen Beteiligten geschlossen worden. Im Gegenzug für ein Geständnis war der Frau eine maximale Haft von 3,5 Jahren zugesagt worden. Die Frau gestand, den Geistlichen und 2 weitere Männer insgesamt um knapp 350.000 Euro gebracht zu haben. Sie hatte ihnen wahlweise die große Liebe vorgegaukelt, aber auch angebliche Krankheiten erfunden. Die unterfränkischen Fußballplätze bleiben am kommenden Wochenende leer. Der Bayerische Fußballverband hat wegen der großen Hitze alle Verbandsspiele und Turniere abgesagt. Die Fürsorgepflicht und der Gesundheitsschutz machten die Entscheidung nötig, heißt es in einer Pressemitteilung. Die Absage betrifft vor allem Spiele im Kinder- und Jugendbereich. Für die Erwachsenenmannschaften gilt noch die Sommerpause. Deutschland erlebt die bisher heißesten Tage des Jahres. Der Deutsche Wetterdienst rechnet jetzt an mehreren Tagen hintereinander mit Spitzenwerten von über 40 Grad. Zahlen des DWD belegen, dass die durchschnittliche Zahl an Tagen mit Temperaturen über 30 Grad zugenommen hat, wegen des Klimawandels. Zudem gibt es selbst nachts kaum Abkühlung.
3: Dankeschön, Christoph Schmidt. 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
3: So, am besten nochmal Deo nachsprühen. 38 Grad haben wir in Zeil und Bad Neustadt. Die Nacht wird auch wieder tropisch. Die Temperaturen gehen gerade mal runter auf 23 Grad.
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3: Das können wir kurz machen. Ich habe da keine Staumeldungen für euch und auch keine Blitzer. Gute Fahrt.
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3: Mit mir, dem Max. Ich bin jetzt noch eine halbe Stunde für euch da, hier bei Gong Schweinfurt. Und da feiern wir die besten Tracks aus dem Sommer 2014. Das war ja unser Weltmeister-Sommer. Und in den Top 100 war da auch Ariana Grande mit Problem. Gibt's jetzt. Da habt ihr bestimmt kein Problem mit, ne? Schön, dass ihr da seid. Servus.

0: Klangkarussell mit chilligen Elektro-Vibes, damit wir gut durch die Rekordhitzewoche kommen und dann später auch das Deutschlandspiel genießen können. Ja, und damit da nichts schief geht heute Abend, verbreiten wir ganz viel Weltmeister-Euphorie. Das machen wir mit den Tracks aus dem Weltmeisterjahr 2014. Da gab es ja den vierten Weltmeistertitel für unsere Jungs. Und ich finde jetzt 2026 ist auch ein gutes Jahr, um den Erfolg zu wiederholen. Und heute Abend können wir ja auch noch recht entspannt sein, denn für die K.O.-Runde sind wir ja längst qualifiziert. Trotzdem, für den Flow der Mannschaft wäre ein weiterer Sieg natürlich wichtig. Deshalb gucken wir uns jetzt mal den Gegner genauer an. Ecuador, also besser gesagt das Land. Meine Kollegin Fehle, unsere Travel-Expertin aus dem Gong-Team, die hat da mal ein bisschen recherchiert für uns.
1: Wer mal ganz genau hinhört, Ecuador, da steckt's schon drin. Das Land heißt Ecuador, weil der Äquator einmal quer durchs ganze Land geht. Also, wir befinden uns im Norden Südamerikas. Egal, ob ihr Fans von Vulkanen und Bergen, Regenwäldern, kleinen Märkten oder schönen Stränden seid, hier kommen alle auf ihre Kosten. Die bekannteste Reiseregion sind wahrscheinlich die Galapagos-Inseln. Die sind ja für ihre Artenvielfalt bekannt. Hier gibt's Leguane, Pinguine, Echsen und Riesenschildkröten. Die Hauptstadt Quito liegt tatsächlich auf sage und schreibe 2850 Metern und ist damit die höchstgelegene Hauptstadt der Welt. Denn sie liegt mitten in den Anden. Viele Anbieter bieten bei Rundreisen auch Ausflüge in den Amazonas-Regenwald zu Thermalquellen und Vulkanbesteigungen an. Und wenn es nach den Bildern im Netz geht, dann gibt es in Ecuador auch traumhaft schöne lange Strände mit weißem Sand und türkisblauem Wasser. Klingt nach dem perfekten Urlaubsland. Wenn ihr wirklich mal mit dem Gedanken spielt, dorthin zu fliegen, dann passt aber gut auf euch auf. Die Kriminalität im Land ist nämlich vergleichsweise hoch.
0: Ja, danke dir für diese Reiseempfehlung, Fehle. Und auf eure Sachen aufpassen solltet ihr vielleicht auch heute Abend beim Fußball feiern in den Menschenmengen. Wir hoffen natürlich auf ein friedliches und euphorisches Fußballfest heute Abend. 22 Uhr Anpfiff gegen Ecuador. Das Spiel könnt ihr mit vielen Leuten zusammen gucken im Sachs-Stadion oder auch am Kiss Beach Bad Kissingen oder auch am Schweinfurter Stadtstrand, powered by Radio Gong oder natürlich auch bei den Nachbarn in der Hofeinfahrt. Habt einfach viel Spaß und in Richtung Sieg geht es mit den Siegersongs aus dem Weltmeistersommer 2014 in den Top 100 mit dabei. Auch hier Nico und Vince jetzt hier beim Heimvorteil für euch.

Ed Sheeran mit Icy Fire für den Feierabend. Gleich haben wir es 18 Uhr und da macht die Fehle hier weiter im Countdown. Wir zählen die Stunden bis zum Deutschlandspiel heute Abend mit den besten Tracks aus dem Weltmeistersommer 2014. Was war genau vor 12 Jahren in den Top 100? Gleich dann ab 6 in den Hits des Tages die Plätze 25 bis 1. Also das ist doch die ideale Einstimmung auf euren Fußballabend. Dabei könnt ihr dann schon mal den Nudelsalat fertig machen, den Beamer aufbauen im Garten oder euch frisch machen fürs Public Viewing. Ich bin Max Osberger, habe jetzt hier noch Duke Dumont featuring Jack.

0: Jones. Insgesamt 11 Wochen platziert in den Charts mit I Got You und bis auf die 22 hochgeklettert. Also ganz viele Schnapszahlen hier. Schönen Abend und viel Spaß beim Fußballgucken.
1: Ich freue mich.

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2: Ich bin Gregor Jose Moser. Mit dem sicheren Gruppensieg und dem Ticket fürs 16. Finale in der Tasche steht für Deutschland heute das letzte Vorrundenspiel bei dieser Fußball-WM an. Gegner ist Ecuador. Das südamerikanische Team hat bisher im Turnier noch kein Tor erzielt und nur einen Punkt geholt. Auf die leichte Schulter will das deutsche Team die Partie aber nicht nehmen, hat DFB-Spieler Nadjem Amiri betont.
3: Wir müssen im Flow bleiben. Jeder Sieg tut uns gut und wir gehen das Spiel so an, als wäre es ein Finale.
2: Anpfiff ist um 22 Uhr unserer Zeit. Wer Wohngeld bekommt, muss sich auf harte Einschnitte einstellen. Bund und Länder wollen einem Gesetzentwurf zufolge aber nicht ganz so schnell kürzen wie angekündigt. Im kommenden Jahr sollen 1,5 Milliarden Euro eingespart werden, ab 2028 2 Milliarden Euro. Unter anderem soll die Heizkostenpauschale halbiert werden und die eigentlich fürs nächste Jahr geplante Erhöhung wird gestrichen. Bei Hitze zu arbeiten ist nicht nur anstrengend, sondern kann auch gefährlich werden. Gewerkschaftsverbände fordern darum verbindliche Maßnahmen, um die Arbeitnehmer in der EU zu schützen. Als Vorbild hat der Europäische Gewerkschaftsbund die Abkühlpausen bei der Fußball-WM genannt. Bauarbeiter, Obstpflücker oder Busfahrer bräuchten aber mehr als 3 Minuten, hieß es. Europa ächzt unter der Hitze und die ist teilweise so extrem, dass es lebensgefährlich werden kann, vor allem für Kinder, alte und kranke Menschen. Allein seit dem letzten Wochenende sind in Spanien mehr als 210 Menschen infolge der Hitze gestorben. Auch Italien und Frankreich melden mehrere Hitzetote. Alle deutschen Grenzen werden seit September 2024 kontrolliert. Seit dem Amtsantritt der schwarz-roten Bundesregierung werden dort auch Asylsuchende zurückgewiesen. Der Städtetag hat jetzt ein Ende der flächendeckenden Kontrollen gefordert, und zwar weil diese Menschen und Unternehmen in Grenzregionen belasten und wegen der europäischen Asylreform.
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4: In Haßfurt hat der Stadtrat genug von Fehlalarmen für die Feuerwehr. Daher werden die künftig gebührenpflichtig. Wenn elektronische Brandmeldeanlagen einen Fehleinsatz verursachen, kostet das künftig bis zu 500 Euro. Ein Problem sind vor allem auch sogenannte E-Call-Notrufe, die Autos nach Unfällen selbstständig absetzen können. 2024 gab es 600 solche Notrufe, 3 von 4 waren aber Fehlalarme. Die kosten in Haßfurt künftig 150 Euro. Der Ansturm auf die Freibäder in der Region ist schon jetzt groß, wird am Wochenende aber wohl noch größer werden. Manche Freibäder in der Region bieten inzwischen an, sich die Tickets im Vorfeld des Besuchs online zu buchen. Das kann 2 Vorteile haben. Zum einen weiß man, dass man an dem Tag ins Schwimmbad kommt. Zudem geht der Eintritt mit dem Online-Ticket meist schneller.
5: Dankeschön, Christoph Schmidt, für diese News. 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
5: Ja, Würzburg zeigt aktuell 37 Grad beim offiziellen Thermometer. In Schweinfurt sind es 35. Wahrscheinlich merkt man kaum einen Unterschied. Es ist einfach unglaublich heiß. Und es bleibt auch relativ mild heute Nacht. Die Temperaturen sinken auf 22 bis 17 Grad. Dazu bleibt es klar. Morgen bis Sonntag bleibt es sonnig und es wird noch ein Ticken heißer. Die Temperaturen klettern auf nahe 40 Grad.
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5: Hallo zu euch in die Autos. Wir haben die A7 Fulda in Richtung Würzburg. Zwischen dem Dreieck Fulda und Bad Brückenau-Volkers. Achtung, da liegt ein LKW-Rad auf dem rechten Fahrstreifen. Dann eine Meldung aus Unterbleichfeld auf Höhe der Ampel bei der Jet-Tankstelle. Da ist die Ampel gerade kaputt. Und dann noch im Stadtgebiet Schweinfurt die B303 auf Höhe Burger King. Da hat es einen Unfall gegeben und es kommt zu Behinderungen. Und ihr werdet noch geblitzt, und zwar in Hettstadt in der August-Wörner-Straße bergauf und auf der A7.

0: In Würzburg in Richtung Ulm auf Höhe Marktbreit in der 80er-Zone. Gute Fahrt euch.
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0: Heute ausnahmsweise mal nicht mit den Hits des Tages, sondern mit eurem Countdown zum nächsten Deutschlandspiel gegen Ecuador. Und wir haben uns ja gedacht, wir spielen euch die Hits aus dem Sommer 2014. Das war ja das Jahr, wo wir Weltmeister geworden sind. Vielleicht ist das ja ein gutes Omen.
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0: Und ihr habt's gehört, wir kommen jetzt zu den 25 erfolgreichsten Songs und da starten wir mit The One. Das ist ein Song, der ist am 16. Mai direkt auf 1 in 2014 eingestiegen. Also hier geht's jetzt weiter im Countdown bis zum Deutschlandspiel.

0: Das ist ein Song, der 2014 wahrscheinlich auf keinem Festival fehlen durfte. David Guetta mit Bad über eurem Heimvorteil bei eurem Countdown zum nächsten Deutschlandspiel. Wir spielen euch die besten Hits aus dem Sommer 2014, weil Deutschland da ja Weltmeister war. Und dieser Track Bad von David Guetta war ganze 38 Wochen in den Charts.
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0: Ja, meine Kollegin Chiara, die hat sich mal schlau gemacht, wie ihr euch denn heute Abend so die Zeit noch vertreiben könnt.
2: Ja, ab heute heißt hier in der Region wieder Ab geht die Luzi. Heute startet nämlich das Kultfestival in Rottershausen wieder. Und neben jede Menge Live-Musik erwartet euch auf dem Festivalgelände auch Bier-Yoga, Karaoke und sogar eine Wedding-Station, falls ihr auf dem Festival die Liebe eures Lebens finden solltet. Angestoßen wird heute aber auch wieder auf dem Gerolzhofener Marktplatz. Da verwandelt sich der Brückenshoppen heute wieder zum Baustellenshoppen mit Musik und regionalen Wein mitten in Gerolzhofen. Und heute Abend haben wir dann alle schon das nächste Fußballdate. Um 22 Uhr spielt Deutschland gegen Ecuador. Und das könnt ihr zum Beispiel wieder beim größten Public Viewing der Stadt schauen. Und zwar im Sackstadion in Schweinfurt. Dieses Mal sogar inklusive DJ. Oder ihr trefft euch einfach am Stadtstrand in Schweinfurt. Auch hier wird die WM wieder mit Urlaubsfeeling übertragen.
0: Dankeschön, Chiara. Alle Tipps gibt's natürlich nochmal zum Nachlesen auf radiogong.com.
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0: Und wir machen weiter mit eurem Countdown mit den besten Hits aus dem Sommer 2014.
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0: Und da haben wir eine Frau, die hat uns dieses Jahr den WM-Hit geliefert und sie war auch 2014 schon unglaublich erfolgreich. Hier ist Shakira mit Dare. 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

0: Mit guter Laune gehen wir gegen die Hitze vor mit den besten Hits aus 2014, aus dem Sommer 2014, dem Jahr, an dem Deutschland Fußball-Weltmeister geworden ist. Einfach als Countdown und Vorfreude zu unserem nächsten Deutschland-Spiel heute Abend. Ja, und Happy von Pharrell Williams war tatsächlich 8 Wochen lang im Sommer auf der 1. Und hat es über ein Jahr geschafft, sich in den Charts zu halten von 2013 bis 2015. 62 Wochen, also echt eine Leistung.
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0: Und da kommt ein Song, der erinnert so richtig schön an sommerliche Roadtrips. Vance Joy habe ich für euch und Riptide hier bei eurem Countdown fürs nächste Deutschlandspiel.

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0: Wir entspannen uns noch mal kurz mit dem Countdown fürs nächste Deutschlandspiel. The Common Linnets Come After the Storm.
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2: Ich bin Christoph Schmidt. Sommerhitze und kein Ende in Sicht. Die Region schwitzt seit Tagen und wird das auch noch einige Tage weiter tun. Die Rettungsdienste haben deswegen noch einmal zur Vorsicht aufgerufen.
3: Vor allem Herz-Kreislauf-Probleme machen den Menschen aktuell zu schaffen. Speziell betroffen sind Kinder, ältere Menschen und chronisch Kranke. Aber auch Gesunde sollten die Hitze nicht unterschätzen. Besonders wichtig ist ausreichend zu trinken. Zwischen 2 und 3 Litern pro Tag sollten es aktuell sein. Beim Schwitzen verliert der Körper nicht nur Wasser, sondern auch Salze und Elektrolyte. Im Freien sollte leichte Kleidung getragen und der Kopf bedeckt werden. Genauso wichtig sei aber auch, auf seine Mitmenschen zu achten. Katrin Haffinger, Nachrichtenredaktion.
2: Die Regierung von Unterfranken hat das Vorgehen von Schweinfurts neuem Oberbürgermeister Ralf Ruffmann in der ersten Stadtratssitzung bestätigt. Die konstituierende Sitzung sei korrekt abgelaufen. Beschwerden von Mitgliedern der Liste Initiative Zukunft ÖDP wurden damit zurückgewiesen. Darin ging es unter anderem um die Wahl von Ausschussmitgliedern und die Abstimmung über die Aufwandsentschädigung des Oberbürgermeisters. Alle Vorwürfe sieht die Regierung als entkräftet an. Im ersten Testspiel der Vorbereitung haben sich die Schnüdel gestern im heimischen Sachsstadion mit 1:1 von der BSG Chemie Leipzig getrennt. Trotz der aktuell heftigen Hitzewelle wollen die Schnüdel ihr Vorbereitungsprogramm auch weiter durchziehen. Am Samstag treten sie um 13 Uhr beim ASV Rimpa an. Am Sonntag folgt dann um 14 Uhr das Duell mit dem TSV Abzwind. Bund und Länder wollen beim Wohngeld kräftig sparen. Nächstes Jahr sollen 1,5 und ab 2028 jährlich 2 Milliarden Euro weniger ausgegeben werden. Konkret plant die Bundesregierung etwa die Heizkostenpauschale zu halbieren und eine Wohngelderhöhung zum 1. Januar zu streichen. Vor allem Familien sowie Rentnerinnen und Rentner beziehen Wohngeld.
0: Dankeschön, Christoph Schmidt. Alle News könnt ihr auch nochmal nachlesen auf radiogong.com und in der Gong-App.
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0: Ja, so 35 bis 36 Grad aktuell noch bei uns in der Region. Heute Nacht sinken die Temperaturen immerhin auf 22 bis 17 Grad. Aber morgen wird es noch mal ein Stückchen heißer. Bis zum Sonntag klettern die Temperaturen auf nahe 40 Grad.
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0: Hallo zu euch in die Autos. Wir haben die A3 Würzburg in Richtung Frankfurt bei der Ausfahrt Wertheim-Lenkfurt. Achtung, da ist ein defekter LKW und auch Reifenteile auf der Fahrbahn. Dann die A7 Würzburg in Richtung Fulda zwischen dem Gramschatzer Wald und dem Dreieck Schweinfurt-Werneck. Da liegen Reifenteile auf der Fahrbahn und es wird noch geblitzt und zwar auf der A7 Würzburg in Richtung Ulm auf Höhe Marktbreit in der 80er-Zone. Gute Fahrt euch.
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0: Heute ausnahmsweise mal nicht mit den Hits des Tages, sondern mit einem Countdown fürs nächste Deutschlandspiel mit den besten Hits aus 2014 aus dem Sommer, weil wir

0: da Fußball-Weltmeister geworden sind.
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0: Und da ist ein Song, der ist immer noch regelmäßig bei uns im Gong-Programm zu hören. Einfach, weil es Coldplay ist und weil der Song einfach unglaublich zeitlos ist. Hier ist A Sky Full of Stars. Hier für euren Feierabend beim Countdown fürs nächste Deutschlandspiel heute Abend gegen Ecuador.

0: Hier ist euer Countdown mit den besten Hits aus dem Sommer 2014, als Deutschland Fußball-Weltmeister wurde fürs nächste Deutschlandspiel heute Abend. Mit einem Track von Michael Jackson und Justin Timberlake. Love never felt so good. Übrigens, Michael Jackson natürlich damals auch schon nicht mehr unter uns, aber es wurden Demo-Aufnahmen aus dem Jahr 1980 genommen, damit der Song eben 2014 dann auch rauskommen konnte.
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0: Und da machen wir weiter, ich würde sagen, vielleicht mit der krassesten Ballade aus 2014. John Legend ist das jetzt für euch mit All of Me.

0: 4 Wochen lang war der auf der 1 in 2014. Das ist Mr. Props mit Waves. Hier bei eurem Countdown fürs neue Deutschlandspiel, fürs nächste Deutschlandspiel mit den besten Hits aus dem Sommer 2014.
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0: Ich muss sagen, da kommt mein persönlicher Favorite aus 2014. Ich als Teenie habe den sehr gerne gehört. Und zwar war der auch 4 Wochen lang auf der 1 in 2014. Clean Bandit ist das und Rather Be. 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
2: Platz 14.

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1: Ich bin Florian Klaus. Die deutsche Fußballnationalmannschaft will bei der WM am Abend den dritten Sieg im dritten Vorrundenspiel einfahren. Etwas, das sie bei einer Weltmeisterschaft seit dem Sommermärchen 2006 nicht mehr geschafft hat. Wie vor 20 Jahren geht es im dritten Gruppenspiel gegen Ecuador. Damals gab es einen 3:0-Sieg für das DFB-Team. Das heutige Spiel beginnt um 22 Uhr unserer Zeit in New Jersey. Deutschland steht als Gruppensieger bereits fest. Die finanziellen Schwierigkeiten von Galeria sind enorm. Dreimal hat der Konzern innerhalb von 4 Jahren Insolvenz angemeldet. Jetzt bekommt die Warenhauskette einen neuen Kredit, der ihr etwas Luft verschafft. Es geht um bis zu 160 Millionen.

0: Euro. Das Geld ist an einen Plan geknüpft, mit dem das Unternehmen in den nächsten 3 Jahren saniert werden soll. Nach Informationen der deutschen Presseagentur sollen auch weitere Filialen geschlossen werden. Weniger Personal und dafür mehr Qualität und Pünktlichkeit. Bahnchefin Paller hat ihre Pläne für die Neuausrichtung der Bahn vorgestellt. Oliver Obanke berichtet.
1: Der Umbau des Unternehmens soll in 3 größeren Schritten passieren. Los geht's noch in diesem Jahr. Regionale Führungspersonen sollen mehr Eigenverantwortung bekommen, um vor Ort in ihren Bereichen den Bahnverkehr zu verbessern. Die Führungsebene in der Berliner Zentrale wird deutlich verschlankt. Von 2027 bis 2030 steht vor allem die Sanierung des maroden Schienennetzes im Fokus. In den 2030er Jahren will die Bahn dann im Fernverkehr eine Pünktlichkeit von 80% erreichen.
0: Wenn der Bund etwas will, soll er auch den Großteil der Kosten zahlen. So sehen es die Bundesländer und gehen darum mit einer gemeinsamen Forderung in Gespräche mit Kanzler Merz. Der Bund soll demnach 80% der Kosten übernehmen, die durch neue bundes- oder europaweite Regeln entstehen. Zumindest soll das gelten, wenn es um mehr als 125 Millionen Euro geht.
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3: Was gibt es Schöneres, als sich bei Sommerhitze im Schwimmbad oder am See abzukühlen? Das machen aktuell auch viele am Schweinfurter Baggersee. Das Problem: parkende Autos beeinträchtigen aktuell die Verkehrssicherheit erheblich, bedauert der Landkreis. Gerade wenn es voll ist, parken Autofahrer auf Seitenstreifen und Fahrbahnrand der Kreisstraße zwischen Goxheim und Grafenrheinfeld. Das behindert den fließenden Verkehr, bremst im schlimmsten Fall aber auch Rettungskräfte aus. Trotz der aktuellen Hitze rät die Gemeinde Sand aktuell vom Baden im Baggersee dort ab. Bei einer Wasserprüfung des Gesundheitsamtes wurde eine Fäkalverunreinigung festgestellt. Das hat die Gemeinde auf ihrer Homepage mitgeteilt. Die Keime können Magen-Darm-Beschwerden auslösen. Weitere Kontrolluntersuchungen des Sees laufen bereits.
4: Dankeschön, Christoph Schmidt, für diese News. 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
4: Ja, so um die 35, 36 Grad sind es tatsächlich noch bei uns in der Region. Heute Nacht bleibt es auch mild. Die Temperaturen sinken auf 22 bis 17 Grad und es bleibt klar. Von morgen bis zum Sonntag bleibt es weiterhin sonnig und die Temperaturen klettern auf nahe 40 Grad.
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4: Hallo zu euch in die Autos. Erstmal ein Hinweis von der Feuerwehr, den wir bekommen haben. Bitte keine Zigaretten aus den Autofenstern rauswerfen. Bei der Trockenheit ist das echt gefährlich. Ansonsten haben wir noch die A3 Würzburg Richtung Frankfurt. Zwischen Würzburg-Kist und dem Dreieck Würzburg-West. Achtung, Reifenteile auf der Fahrbahn. Und es wird noch geblitzt. Und zwar auf der A7 Würzburg in Richtung Ulm auf Höhe Marktbreit in der 80er-Zone. Wo auch immer ihr seid, eine gute Fahrt.
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4: Heute ausnahmsweise mal nicht mit den Hits des Tages, sondern mit einem Countdown und zwar zum nächsten Deutschlandspiel. Und wir haben uns gedacht, wir spielen euch die besten Hits aus 2014, aus dem Sommer 2014, nämlich genau da, wo wir Fußball-Weltmeister geworden sind.
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4: Und da habe ich einen Künstler für euch, der hat mit diesem Track tatsächlich seinen großen Durchbruch geschafft. Das ist Alle Farben jetzt für euch, zusammen mit Graham Candy und She Moves, hier bei eurem Heimvorteil.

George Ezra ist das mit Budapest hier bei eurem Heimvorteil beim Countdown fürs nächste Deutschlandspiel. Heute Abend spielen wir euch gerade die besten Hits aus dem Sommer 2014, als wir Fußball-Weltmeister geworden sind. Ja, die deutschen Fans in den USA, die sind auf jeden Fall schon gut drauf. Videos gehen viral, wie sie den Times Square komplett eingenommen haben. Und auch unsere Local Heroes aus Karlstadt, Fast Boys, sind am Times Square mit dabei. Sie haben ja auch an der offiziellen WM-Hymne mitgeschrieben. Ja, das Spiel heute Abend um 22 Uhr, das findet dann im Stadion New York, New Jersey statt. Und ich wünsche euch ganz viel Spaß, wenn ihr heute nochmal beim Public Viewing dabei seid. Da ist aber so ein bisschen das Ding, ne? Ich habe jetzt schon häufiger die Frage gehört, also Poldi, Schweini und Klose, die sind ja gar nicht mehr dabei. Wer spielt denn da jetzt mittlerweile in der Nationalmannschaft?

0: Also ich glaube, jetzt wisst ihr auf jeden Fall Bescheid.
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0: Und wir machen weiter im Countdown jetzt mit einem Song, der war ganze 26 Wochen lang in den Charts. Die Rede ist von Ed Sheeran mit seinem Track Sing hier bei eurem Heimvorteil für euren Feierabend.

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1: Das ist ein ziemlich cooler Hit von Jason Derulo für den Sommer damals 2014. Wiggle hier bei eurem Heimvorteil. Ihr hört gerade den Countdown fürs nächste Deutschlandspiel und wir haben uns gedacht, wir spielen euch die besten Tracks aus 2014, dem Jahr, als wir Fußball-Weltmeister geworden sind.
2: Platz 9.
1: Den Track, den ich jetzt für euch habe, der ist tatsächlich schon 2012 rausgekommen, aber erst dann im März 2014 in die Charts in Deutschland eingestiegen. Bis auf die 4 ist er gekommen. 30 Wochen lang war er in den Charts. Das ist One Day.
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Da müssen wir ganz kurz mal dazwischen gehen. Achtung auf der A7 Fulda in Richtung Ulm. Zwischen dem Dreieck Schweinfurt-Wenneck und dem Kreuz Bibelried in beiden Richtungen. Falschfahrer. Bitte nicht überholen in beiden Richtungen. Achtung, zwischen dem Dreieck Schweinfurt-Wenneck und dem Kreuz Bibelried auf der A7 kommt euch ein Falschfahrer entgegen. Bitte passt da besonders gut auf.

0: Das sind One Republic mit Love Runs Out hier bei eurem Countdown mit den besten Hits aus 2024. Wir bereiten uns vor aufs nächste Deutschlandspiel. Heute Abend geht's ja gegen Ecuador und ich habe mir gedacht, vielleicht braucht ihr so ein bisschen Wissen, um heute Abend mal so random Facts einzustreuen und ein bisschen anzugeben. Einmal fangen wir an, der Name Ecuador sagt es ja schon fast. Es liegt direkt am Äquator, beziehungsweise der Äquator zieht sich wirklich einmal quer durchs Land durch. Dann Quito, das ist die Hauptstadt und zwar nicht nur irgendeine Hauptstadt, sondern die höchstgelegene Hauptstadt weltweit, liegt nämlich auf 2850 Metern. Und was auch noch spannend ist, die Galapagos-Inseln gehören zu Ecuador. Die sind ja für ihre Artenvielfalt bekannt und auch für Riesenschildkröten zum Beispiel.
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0: Und da machen wir weiter mit einem Song, für den ist es, würde ich sagen, jetzt höchste Zeit. Und zwar ist das der offizielle WM-Hit aus 2014, We Are One von Pitbull und Jennifer Lopez.

0: Das ist Hideaway hier bei eurem Heimvorteil. Ihr seid beim Countdown fürs nächste Deutschlandspiel mit den besten Hits aus dem Sommer 2014. Und wir müssen noch mal kurz auf die Straßen schauen, falls ihr es noch nicht mitbekommen habt. Achtung auf der A7 zwischen Fulda und Ulm, beziehungsweise zwischen dem Dreieck Schweinfurt-Werneck und dem Kreuz Bibelried. In beiden Richtungen kommt euch da gegebenenfalls ein Falschfahrer entgegen. Bitte nicht überholen. Vorsicht bitte in beiden Richtungen, also die A7 zwischen dem Dreieck Schweinfurt-Werneck und dem Kreuz Bibelried. Ansonsten sind noch mehr Verkehrsmeldungen gerade dazugekommen. Die A3 Frankfurt Richtung Würzburg zwischen Wertheim-Lenkfurt und Helmstadt. Achtung, Gegenstände auf dem linken und den mittleren Fahrstreifen. Dann nochmal die A3 Würzburg Richtung Frankfurt zwischen Kist und dem Dreieck Würzburg-West. Da haben wir auch Reifenteile auf der Fahrbahn. Und neu reingekommen die A70 Schweinfurt-Werneck in Richtung Bamberg zwischen Schonungen und Haßfurt. Eine ungesicherte Unfallstelle. Da kann sich's stauen. Bitte eine Gasse für Rettungs- und Einsatzfahrzeuge bilden. Da haben wir ebenfalls Gegenstände auf der Fahrbahn. Und noch eine Meldung aus dem Stadtgebiet Würzburg. B19 Stadt einwärts, ein Unfall vor der Konrad-Adenauer-Brücke. Da staut sich's ebenfalls. Wo auch immer ihr seid, bitte passt auf euch auf und eine gute Fahrt.
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0: Und wir liefern euch jetzt wieder die beste Musik im Countdown für das Deutschlandspiel aus dem Sommer 2014. Und jetzt ein Song, der könnte besser nicht passen zu den aktuellen Temperaturen. Das ist Calvin Harris mit Summer.
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0: Das ist sowas wie der inoffizielle WM-Hit von 2014. Andreas Burani mit Ein Hoch auf uns. Ihr seid beim Countdown für die besten Tracks aus 2014, aus dem Sommer 2014, und zwar für das Spiel der deutschen Mannschaft heute Abend. Und ich habe auch noch eine gute Nachricht, und zwar der Falschfahrer von der A7 zwischen dem Dreieck Schweinfurt-Werneck und Biebelried ist nicht mehr da. Es besteht also keine Gefahr. Ihr braucht euch keine Sorgen zu machen.
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0: Das sind Mark Forster und Sido mit Au Revoir natürlich in der WM-Version. Wir sind mittlerweile in den Top 3 angekommen bei unserem Countdown fürs Deutschlandspiel und wir haben uns entschieden, wir spielen euch nochmal die besten Hits aus 2014, aus dem Sommer 2014, als wir nämlich Fußball-Weltmeister geworden sind.
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0: Und ich würde sagen, wir träumen jetzt gemeinsam ein bisschen davon, dass wir 2026 das wiederholen können, was wir auch schon 2014 geschafft haben. 4 Wochen lang war er auf der 1. Bis 2022 immer wieder in die Charts eingestiegen. Ein absolut cooler Track von Crow. Das ist Traum jetzt hier für euren Donnerstagabend.

Wir träumen gemeinsam vom nächsten Weltmeistertitel zusammen mit Crow und Traum hier bei eurem Heimvorteil, bei eurem Countdown fürs nächste Deutschlandspiel mit den besten Tracks aus dem Sommer 2014. Ganze

0: 5 Wochen lang war der auf der 1 in den Charts. Jetzt kommen wir aber zur wirklichen Nummer 1.
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0: Und zwar war das tatsächlich der Sommerhit des Jahres 2014. Und dieser Song ist eingestiegen von 0 auf 100 quasi oder von gar nichts auf 1. Lily Wood und Prayer NC habe ich gleich für euch oder jetzt für euch. Und das war's jetzt von mir. Hier macht jetzt Andy Pool weiter. Und wir drücken jetzt den Deutschen heute Abend natürlich die Daumen gegen Ecuador.

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1: Ich bin Florian Klaus. Mit dem sicheren Gruppensieg und dem Ticket für 16. Finale in der Tasche steht für Deutschland heute das letzte Vorrundenspiel bei dieser Fußball-WM an. Gegner ist Ecuador. Das südamerikanische Team hat bisher im Turnier noch kein Tor erzielt und nur einen Punkt geholt. Auf die leichte Schulter will das deutsche Team die Partie aber nicht nehmen, hat DFB-Spieler Nadim Amiri betont.
2: Wir müssen im Flow bleiben. Jeder Sieg tut uns gut und wir gehen das Spiel so an, als wäre es ein Finale.
1: Anpfiff ist um 22 Uhr unserer Zeit. Es geht für Bayer um Milliarden. Seit Jahren laufen in den USA Klagen wegen dem glyphosathaltigen Unkrautvernichter Roundup. Jetzt hat das oberste Gericht dort entschieden, Bayer kann nicht verklagt werden, weil auf der Verpackung die Warnung vor einem Krebsrisiko fehlt. Die Umweltbehörde der USA geht nicht davon aus, dass der Unkrautvernichter Krebs verursacht. Eine Forschungsagentur der Weltgesundheitsorganisation hatte Glyphosat aber als wahrscheinlich krebserregend eingestuft. Der Bundestag hat über neue Regeln diskutiert, damit es mehr Organspender gibt. Konkret geht es dabei vor allem um die Widerspruchsregelung. Jeder Erwachsene würde damit automatisch zum Organspender, falls er nicht aktiv widerspricht. Claudia Wächter berichtet.
3: Keine gute Regelung, sagen Kritiker, denn Schweigen bedeutet ja nicht automatisch, ich bin einverstanden.

0: Daten. Fakt ist, im Moment gilt bei uns, Organe dürfen nur entnommen werden, wenn die betroffene Person zu Lebzeiten zugestimmt hat oder eben Angehörige Bescheid wissen. Und das bedeutet für Patienten, sie warten im Durchschnitt 8 Jahre auf ein neues Organ.
1: Ab dem kommenden Jahr könnten deutlich mehr Kliniken finanzielle Probleme bekommen. Einer Studie zufolge könnten bis 2030 rund 70% der Krankenhäuser Verluste verzeichnen. Zum Vergleich, in diesem Jahr wird mit 22% gerechnet. Der Grund für den starken Anstieg ist, dass durch eine geplante Gesetzesänderung Erlöse für die Kliniken wegfallen sollen.
2: Soweit die Nachrichten. 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
2: Sommer nennt sich das. In der Nacht sternenklar, 22 bis 17 Grad, morgen wieder viel Sonnenschein, 35 bis 38, örtlich 39 Grad, vor allem Richtung Kitzingen möglich. Am Wochenende sonnig, 36 bis 40 Grad. Sonntag, da vom Spessart her, kann es örtlich kräftige Hitzegewitter geben. In der neuen Woche weitere Gewitterfronten und die Hitze lässt auch wieder etwas nach.
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2: 20 Uhr und gleich 3 Minuten. Hallo Autofahrer. Wir haben aktuell für euch die A3 und zwar haben wir von Würzburg in Richtung Frankfurt, 3 Würzburg West, die Überleitung zur A81 Richtung Heilbronn. Vorsicht, Reifenteile auf der Fahrbahn hier. Also Obacht in diesem Bereich. Dann haben wir die A7 Würzburg in Richtung Fulda zwischen Essenfeld und Gramschatzer Wald. Hier Reifenteile auch auf der Fahrbahn. Dann haben wir die A70 Schweinfurt-Wenneck Richtung Bamberg zwischen Schonungen und Haßfurt. Vorsicht, eine ungesicherte Unfallstelle. Staugefahr, bitte eine Gasse für Rettungs- und Einsatzfahrzeuge bilden. Und Würzburg statt einwärts B19, Unfall vor der Kardinal-Adenauer-Brücke. Bitte erhöhte Vorsicht hier in diesem Bereich. Und dann hatten doch mal die Feuerwehr definitiv noch mal Bescheid gegeben, wenn ihr im Auto unterwegs seid. Bitte keine Zigaretten aus dem Fenster werfen, wenn ihr im Auto raucht, denn wir wissen, es ist wahnsinnig trocken und heiß und jeder Funke kann hier zu einem Brand führen. Also bitte daran denken. Nützt euer Aschenbecher oder sonstige Gelegenheiten, aber nicht eben aus dem Auto schmeißen. Und dann haben wir noch Blitzer. Der Blitzanhänger immer noch auf der A7 Würzburg Richtung Ulm bei Marktbreite in der 80er Zone. Bitte nicht zu schnell.
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2: Und ihr seid bei der Late Night Show. Es ist heiß, es ist Donnerstag und ich sag Servus.

I Die. Shakira und Burna Boy hier auf Radio Gong. Ja, WM-Song, die WM geht heute weiter. Dritter Spieltag steht dann, der letzte Spieltag der Vorrunde. Und dann haben wir ein Sechzehntelfinale erst einmal, dann Achtelfinale, Viertelfinale, Halbfinale, Finale, hoffentlich mit deutscher Beteiligung, Fragezeichen, wer weiß es nicht. Heute geht's für Deutschland um 22 Uhr gegen Ecuador. Gruppensieg ist schon drin, also das heißt, es geht hier einfach darum, sich weiterhin einzuspielen, vielleicht ein paar Spieler zu testen und erfolgreich zu bleiben vor allem. Ja, nicht zu sagen, man hat irgend so ein blödes Spiel jetzt zwischendurch, man soll einfach weiterhin doch dann spielen. Wer gegen dann Deutschland spielen wird im 16-Finale, steht noch nicht fest. Es wird ein Gruppendritter sein, aber man weiß eben noch nicht welchen, deswegen braucht man jetzt auch nicht spekulieren. Es wird sich dann in den nächsten Tagen auf jeden Fall auflösen. Und das Schöne ist, die Spiele sind jetzt alle so spät am Abend, also wenn es nicht mehr ganz so heiß ist, heute um 22 Uhr. Gleichzeitig dann das Spiel aus der deutschen Gruppe Curaçao gegen Elfenbeinküste. Dann in der Nacht um 1, dann um 4 nochmal Spiele und dann geht es so weiter in diesem Rhythmus bis Sonntag früh. Und ja, dann wissen wir, was los ist dann im 16. Finale. Das geht dann los, das 16. Finale am Sonntag. Da steht sogar schon fest, Südafrika gegen Kanada um 21 Uhr. Das ist das einzige Spiel, das bisher feststeht hier bei dieser Geschichte, weil da kein Gruppendritter auch involviert ist an diesem Spiel. Also, schauen wir mal. Wir bleiben dran. Tame Impala für euch und Dracula.

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Summer Jam und Billa Joe Kilimanjaro hier auf Radio Gong. Neu, gerne liken bei uns in der Gong-Playlist. Schau mal kurz auf die Straßen rüber. An diesem heißen Donnerstagabend haben wir Probleme. Ein bisschen was geht auf den Straßen. Und zwar haben wir hier die A3 von Würzburg in Richtung Frankfurt zwischen dem Dreieck Würzburg-West bei der Überleitung dort zur A81 Richtung Heilbronn. Vorsicht, Reifenteile auf der Fahrbahn. Obacht in diesem Bereich. Dann die A7 Würzburg Richtung Fulda rauf zwischen Estenfeld und Gramschatzer Wald. Hier auch Reifenteile auf der Fahrbahn. Die A70 Schweinfurt-Werneck in Richtung Bamberg zwischen Schonungen und Haßfurt. Hier ist gesperrt nach einem Unfall mit mehreren Fahrzeugen. Bitte eine Gasse für Rettungs- und Einsatzfahrzeuge bilden. Staugefahr natürlich auch da. Stadt einwärts B19, ein Unfall vor der Konrad-Adenauer-Brücke. Aber ich glaube nicht, dass das jetzt noch große Behinderungen mit sich bringt. Nur aufpassen, nicht, dass da noch Gegenstände irgendwie auf der Fahrbahn sind oder so. Aber müsste eigentlich sich schon aufgelöst haben an dieser Stelle. Und ansonsten haben wir keine größeren Störungsmeldungen. Reicht ja aber auch. Hier ist Miley Cyrus für euch mit End of the World und gute Fahrt zusammen natürlich.

Finde ich eine schöne Nummer, dieser. Das ist so schön sommerlich, so schön gechillt. So. Ah, feiern und Dalton versprich mir hier auf Radio Gong. Wir versprechen, er kommt. Er kommt, Wein am Stein, 24.07. wird er da sein. Und das wird, glaube ich, auch eine große Sache. Definitiv. Die Startaufstellung der deutschen Mannschaft ist auch da, jetzt ganz offiziell. Und es ist einfach so, dass nicht groß gewechselt wird. Nur dort, wo es gewechselt werden muss, aus Verletzungsgründen natürlich Antonio Rüdiger, spielt jetzt in der Innenverteidigung für Schlotterbeck. Und David Raum startet für Braun auf der Seite, weil er leicht angeschlagen ist.

Lagen ist. Ansonsten aber wie gehabt, Havertz vorne, Wirtz, Musiala, Sané, Pavlovic, Metscher, Raumtar, Rüdiger, Kimmich und Neuer im Tor. Im Lauf des Spiels, je nachdem wie es läuft, wird sicherlich noch der ein oder andere zum Einsatz kommen können. Übrigens, Braun ist gewechselt zu Bayern München jetzt offiziell. 55 Millionen oder so ähnlich. Also auch von Frankfurt. Ja. Die Fehle, die gerade hier moderiert hat, großer Frankfurt-Fan, ist natürlich dann sicherlich traurig. Aber so läuft das. Und hier ist The Second Voice, hier auf Radio Gong für euch bei der Late Night Show mit Let Me Be.

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auf Radio Gong an diesem Donnerstagabend. Einen kriegen wir noch unter, und zwar vor den Nachrichten. Ariana Grande und Hate That I Made You Love Me.

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1: Ich bin Florian Klaus. Der Gruppensieg ist sicher, das Ticket für 16-Finale damit gelöst. Für das deutsche Team steht bei der Fußball-WM ab 22 Uhr das letzte Vorrundenspiel an. Die Ausgangslage und der Gegner Ecuador wecken Erinnerungen. Pia Wegner berichtet.
2: Deutschland gegen Ecuador. Das gab's schon beim Sommermärchen 2006. Vor 20 Jahren war die Partie, wie heute, ein drittes WM-Gruppenspiel. Und auch damals stand für das DFB-Team schon vor dem 3:0-Sieg der Einzug in die K.O.-Runde fest. Im Gegensatz zu damals ist Ecuador bei der diesjährigen WM noch nicht für die nächste Runde qualifiziert. Das Team steht bisher ohne Tor und mit nur einem Punkt da.
1: Wer bestellt, bezahlt. Diese Regel soll künftig gelten, wenn der Bund bestimmte Gesetze beschließt, die die Länder und Kommunen Geld kosten. Falls diese mehr als 200 Millionen Euro zahlen müssten, soll der Bund künftig 80% übernehmen. Damit sollen besonders die Kommunen entlastet werden, deren Sozialausgaben stark gestiegen sind. Die Regel gilt nicht für Steuergesetze. Bund und Länder wollen beim Wohngeld kräftig sparen. Im kommenden Jahr sollen 1,5 Milliarden Euro weniger ausgegeben werden, danach jedes Jahr 2 Milliarden. Konkret plant die Bundesregierung, die Heizkostenpauschale zu halbieren, eine Wohngelderhöhung zum 1. Januar 2027 zu streichen und die Berechnungsformel zu ändern. Vor allem Familien sowie Rentner und Rentnerinnen beziehen Wohngeld. Die Grünen kritisieren die Pläne.

0: Seit Jahren hat der Bayer-Konzern in den USA mit milliardenschweren Klagen im Zusammenhang mit glyphosathaltigen Unkrautvernichtern zu kämpfen. Jetzt hat das Unternehmen vor dem obersten Gericht dort einen wichtigen Sieg errungen. Es hat entschieden, dass Bayer nicht wegen fehlender Krebswarnungen auf den Verpackungen verklagt werden kann. Bayer hatte sich auf die US-Umweltbehörde EPA berufen, die das Produktlabel ohne Warnung genehmigt hatte.
1: Soweit die Nachrichten. 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
1: Wir haben für euch in der Nacht Tiefstwerte um 22 bis 17 Grad. Sternklar ist es dabei. Die nächsten Tage wieder sehr viel Sonnenschein und sehr heiß. Morgen 38, 39 Grad sind drin. Am Wochenende sogar bis zu 40 Grad örtlich. Sonntag dann vom Spessart her örtlich kräftige Hitzegewitter. Die neue Woche weitere Gewitterfronten und es wird nicht mehr ganz so heiß.
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1: 21 und 3 Minuten. Hallo Autofahrer. Wir haben aktuell für euch und zwar die A3 Würzburg Richtung Frankfurt zwischen Wertheim, Lenkfurt und Magdeidenfeld. Baustelle, da staut sich's. Dann haben wir die A70 Schweinfurt-Wenneck Richtung Bamberg zwischen Schoningen und Haßfurt. Hier gesperrt nach einem Unfall mit mehreren Fahrzeugen. Bitte eine Gasse für Rettungs- und Einsatzfahrzeuge bilden. Staugefahr. Es gibt eine empfohlene Umleitung. Die U21, bitte Vorsicht hier. Und der Blitzanhänger Würzburg Richtung Ulm auf der A7 Höhemarktbreite in der 80er-Zone. Bitte nicht zu schnell.
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1: Und ich wünsche euch einen schönen Donnerstagabend. Das Ganze hier bei der Late Night Show.

DJ Goya und mit Chico hier auf Radio Gong, auch sommerliche Musik. Während natürlich der Ligabetrieb noch in der Sommerpause ist, geht es ja in der WM weiter, 22 Uhr, da spielt Deutschland gegen Ecuador. Ansonsten hat ja der BFV gesagt, wegen der Hitze sind ja alle Ligaspiele, vor allem im Jugendbereich, wenn da welche noch sind, da ist alles abgesagt, wegen der Hitze am Wochenende, also da ruht es. Gesundheit geht vor, auch in Sachen American Football zum Beispiel. Sollte ja am Sonntagnachmittag das Spiel der Würzburg Panthers gegen die Weiden Vikings sein. Unten Fake-Grube um 15 Uhr. Das wurde jetzt auf 10 Uhr erst einmal vorverlegt, hat auch der BFV gesagt. Gesundheit der Spieler geht jetzt vor, vor allem Jugendspiele und so weiter und so fort. Und das ist natürlich eine schwierige Geschichte bei der Hitze. Und es soll ja noch heißer werden. Wir werden sehen. Heiß geht's ja um die Kickers natürlich auch. Wer kommt, wer bleibt, wer geht? Und Dion Berisha bleibt bei den Kickers. Das ist jetzt auf jeden Fall fest. Der Verein hat den Vertrag mit dem Offensivspieler verlängert. Einer der Aufstiegshelden natürlich bleibt eben dann am Donnerstag, am Dallenberg. War ja schon quasi am Dienstag bekannt, dass Stürmer Tarsis Bonga bleibt. Und auch Berisha ist dabei, 23 Jahre alt. Ende Juni wäre sein Vertrag ausgelaufen. Jetzt bleibt er da und ist auf jeden Fall in der dritten Liga dabei. Also, wir sind sehr gespannt, was da noch alles passiert und halten euch da selbstverständlich auch auf dem Laufenden mit Alex Warren und Fever Dream.

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Also das ist cool. Die werden auch demnächst bei mir hier im Studio sein. Da gibt es nämlich ein Album mit allem drum und dran. Und da werden wir natürlich auch dann über das entsprechend reden. Also, tolle Sache. Freuen wir uns. Daumen hoch dafür. Tickettechnisch kann man sich natürlich versorgen. Und hier ist Harry Styles für euch auf Radio Gong. Aber bevor ich das tue, schaue ich nochmal auf die Straßen. Ich wusste, ich wollte um 9:30 noch was machen. Das ist nämlich 9:30. Wir haben die A3 Würzburg in Richtung Frankfurt zwischen Wertheim, Lenkfurt und Markteinfeld. Baustelle, hier kann sich stauen. Die A70 Schweiden von Venneck Richtung Bamberg zwischen Schoningen und Haßfurt. Hier ist nämlich vorübergehend gesperrt nach einem Unfall mit mehreren Fahrzeugen. Bitte eine Gasse für Rettungs- und Einsatzfahrzeuge bilden. Staugefahr. Es gibt eine Umleitung über die U21. Bitte Vorsicht hier in diesem Bereich. Allen unterwegs eine gute Fahrt mit jetzt Harry Styles und American Girls.

Hausties, The Art of Letting Go. Die haben auch gefeiert damals, als es noch kühler war. Jetzt ist es heiß, jetzt ist es richtig heftig. Jeder fragt sich, wie man sich abkühlen kann. Und vor allem muss man aufpassen da draußen, vor allem mit offenem Feuer und vor allem mit Zigaretten auch, die man wegwirft und so weiter und so fort. Tut das nicht. Seid einfach überall unfassbar vorsichtig. In vielen Gegenden ist ja schon offenes Feuer ja auch nicht mehr erlaubt. Und ja, deswegen wird jetzt ab Freitag das ganze Wochenende über Luftbeobachter per Flugzeug über der Region unterwegs sein. Also falls ihr da was seht, nicht wundern. Ja, da kommen immer viele Fragen rein. Was ist denn da los? Warum fliegt da jemand? Da wird aus der Luft mögliche Brände werden da entdeckt, frühzeitig natürlich, und so die Rettungskräfte auch schnell alarmieren zu können. Und das westliche Unterfranken, da starten die Flugzeuge in Hettstadt und bei Aschaffenburg für den östlichen Teil die Routen in Schweinfurt und Haßfurt. Nur, dass ihr es dann eben wisst, wenn da Flugzeuge unterwegs sind, gerade eben über Waldgebiete oder über trockene Gebiete, dann ja, Obacht. Und deswegen bittet auch die Regierung von Unterfranken ausdrücklich darum, in der Natur extrem vorsichtig zu sein. Kleine Funken können sofort ein Feuer auslösen, so trocken wie es ist. Und das wird sich auch dann rasend schnell ausbreiten. Auch wenn eben kein Wind momentan geht oder sehr wenig, was natürlich es auch schwieriger macht mit der Hitze. Nichtsdestotrotz, das ist alles so trocken, dass da bitte, bitte, bitte jeder sehr, sehr vorsichtig sein muss. Dankeschön. Und hier ist Hugel für euch. And moving to the sun.

Toy Story, Taylor Swift, I Knew It, I Knew You hier auf Radio Gong. Tolle Nummer, gefällt mir, könnt ihr gerne liken bei uns in der Gong-Playlist weiterhin. Ja, und wir warten drauf, dass sie heiratet und Junggesellenabschied feiert und all das, was man dann so tut, wird passieren. Wir sagen euch Bescheid. Gleich passiert auch was. Deutschland spielt nämlich gegen Ecuador. Wenige Minuten geht's los. Wir sind da auch für euch natürlich.

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1: Ich bin Yves Simon. In diesen Minuten startet das deutsche Team in sein letztes Vorrundenspiel bei der diesjährigen Fußball-Weltmeisterschaft. Zum Abschluss der Gruppenphase geht es gegen Ecuador, also ein Team, das in diesem Turnier bisher noch kein einziges Tor erzielen konnte und nur einen Punkt auf dem Konto hat. Deutschland kann aber ohne Druck aufspielen, denn der Gruppensieg und das Ticket für die K.O.-Runde hat das Team von Trainer Nagelsmann seit dem letzten Spieltag gegen die Elfenbeinküste schon sicher. Es geht für Bayer um Milliarden. Seit Jahren laufen in den USA Klagen wegen dem glyphosathaltigen Unkrautvernichter Roundup. Jetzt hat das oberste Gericht dort entschieden, Bayer kann nicht verklagt werden, weil auf der Verpackung die Warnung vor einem Krebsrisiko fehlt. Denn die Umweltbehörde der USA geht gar nicht davon aus, dass der Unkrautvernichter Krebs verursacht. Eine Forschungsagentur der Weltgesundheitsorganisation hatte Glyphosat aber als wahrscheinlich krebserregend eingestuft. Der Bundestag hat über neue Regeln diskutiert, damit es mehr Organspender gibt. Konkret geht es dabei vor allem um die Widerspruchsregelung. Jeder Erwachsene würde damit automatisch zum Organspender, falls er nicht aktiv widerspricht. Claudia Wächter berichtet für uns.
2: Keine gute Regelung, sagen Kritiker, denn Schweigen bedeutet ja nicht automatisch, ich bin einverstanden.

0: Fakt ist, im Moment gilt bei uns, Organe dürfen nur entnommen werden, wenn die betroffene Person zu Lebzeiten zugestimmt hat oder eben Angehörige Bescheid wissen. Und das bedeutet für Patienten, sie warten im Durchschnitt 8 Jahre auf ein neues Organ.
1: Die finanziellen Schwierigkeiten von Galleria sind enorm. 3-mal hat der Konzern ja schon innerhalb von 4 Jahren Insolvenz angemeldet. Jetzt bekommt die Warenhauskette wieder einen neuen Kredit, der ihr zumindest ein bisschen Luft wieder verschafft. Es geht um bis zu 160 Millionen Euro. Das Geld ist an einen Plan geknüpft, mit dem das Unternehmen in den nächsten 3 Jahren saniert werden soll. Medienberichten zufolge sollen trotzdem auch wieder weitere Filialen geschlossen werden.
2: Und Deutschland führt 1-0 gegen Ecuador. Sané hat getroffen. Sah fast ein bisschen aus wie gefährliches Spiel vorher auf deutscher Seite, aber wohl nicht geahndet, weil das Bein ein bisschen hoch war. Und das schon nach 3 Minuten. Also das ist natürlich schon top, dass das so schnell ging. Hat ja nicht mal 3 Minuten gedauert. Jetzt sind 3,5 gespielt. Und wie gesagt, 1-0 für Deutschland hier gegen Ecuador. Top. Top-Beginn und Sané hat jetzt sein Tor bei der WM. Na also, geht doch.
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2: Da schauen wir mal drauf. Die Sonne scheint auch für uns jetzt nicht. Sie scheint woanders. Die Sonne ist da, sie ist nur woanders. Nein, auf jeden Fall. Tiefstwerte in der Nacht 22 bis 17 Grad, sternenklar. Das sind mehrere Sonnen, die dann scheinen sozusagen. Und morgen dann auch den ganzen Tag unsere Sonne von früh bis spät. Und ein paar harmlose Wolken, 35 bis 38, örtlich bis 39 Grad. Auch das Wochenende bleibt erstmal sonnig bis zu 40 Grad. Sonntag dann vom Spessart her kann es örtlich kräftige Hitzegewitter geben. Die neue Woche auch hier noch weitere Gewitter möglich. Und die Hitze lässt auch nach.
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2: 22 Uhr, gleich 4 Minuten. Hallo Autofahrer. Wir haben aktuell für euch und zwar die A3 Nürnberg in Richtung Würzburg zwischen Kitzingen, Schwarzach und Kreuzbibelried. Hier Reifenteile auf der Fahrbahn Richtung Frankfurt. Im weiteren Verlauf auf der A3 zwischen Wertheim, Lenkfurt und Markteinfeld Baustelle Stau. Dann immer noch die A70 Schweinfurt-Wenneck Richtung Bamberg zwischen Schonungen und Haßfurt. Hier gesperrt. Unfall mit mehreren Fahrzeugen. Bitte eine Gasse weiterhin für Rettungs- und Einsatzfahrzeuge bilden. Staugefahr. Der Verkehr wird abgeleitet. Die Umleitung ist die U21. Bitte Vorsicht hier, allen unterwegs, gute Fahrt.
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2: Und ich wünsche euch natürlich einen schönen Donnerstagabend. Eine Stunde haben wir noch hier bei der Late Night Show. Servus.

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Krieg und Blumengarten und Sharon David. Gut genug? Sind sie gut genug? Das ist die Frage. 1:1 steht es mittlerweile, Deutschland gegen Ecuador. Ja, ein Ballverlust und zack, zack ging's und zack, zack war das Tor da, der Ausgleich. Also 1:1 aktuell. Ecuador muss ja unbedingt, wenn sie weiterkommen wollen, als Tabellendritter. Elfenbeinküste führt gegen Curaçao und das bedeutet, die wären jetzt definitiv Gruppenzweiter, so ohne Ding, ne? Weißt du? Also sicher. Und wie gesagt, das wird noch auf jeden Fall interessant werden. Deutschland will sicherlich mit einem positiven Ergebnis ins 16. Finale gehen. Und deswegen glaube ich, wird noch einiges passieren hier bei diesem Spiel. 12 Minuten aktuell gespielt bei der WM. Letztes Spiel in der Gruppenphase. Und hier ist Teddy Swims mit Mr. Know It All.

Erstes Viertel gleich vorbei. Ja, so ist Fußball bei der WM mit den Trinkpausen. 25 Minuten gespielt und 1:1 Ecuador gegen Deutschland. Oder haben sie schon die Trinkpause gemacht? Ich weiß es gar nicht. Ich habe jetzt nicht so drauf geachtet. Nichtsdestotrotz, 1:1 steht es zwischen Ecuador und Deutschland momentan hier. Und beim zweiten Spiel steht es 1:1 Curaçao gegen Elfenbeinküste. 0:1 steht es da, also 1:0 für Elfenbeinküste. Und hier ist nochmal der Blick auf die Straßen, die A3, Würzburg Richtung Frankfurt, zwischen Wertheim-Lenkfurt und Magdeburg-Theinfeld, Baustelle, und da kann sich stauen. Und die A70 Schweinfurt-Wenneck Richtung Bamberg zwischen Schonungen und Haßfurt, immer noch hier gesperrt. Unfall mit mehreren Fahrzeugen, bitte eine Gasse für Rettungs- und Einsatzfahrzeuge bilden Staugefahr. Verkehr wird abgeleitet über die U21, das die empfohlene Umleitung. Bitte Vorsicht hier, allen unterwegs, gute Fahrt.

Topic und Becky G, sorry Papi, hier auf Radio Gong an diesem Donnerstagabend, an dem Deutschland gegen Ecuador spielt. Es steht immer noch 1:1. Deutschland sehr schnell in Führung gegangen und dann aber der Ausgleich auch relativ flott. Und ja, das ist der Stand aktuell. Wir bleiben dran. Und die Stadtverwaltung übrigens hat aufgerufen zur Rücksichtsnahme erneut beim Public Viewing, falls ihr schaut, falls ihr irgendwo guckt, später anstoßen natürlich. Jetzt haben wir schon 10:30, die zweite Halbzeit ist dann ja so 11:45 Richtung 12 vorbei. Und deswegen gibt es viele, die trotzdem früh aufstehen müssen und einfach ein bisschen Rücksicht nehmen, dass es dann nicht zu extrem wird. Ist jetzt auch kein Finale oder irgendwas. Es ist das Gruppenspiel, das dritte. Deutschland ist schon Gruppensieger. Also es ist zwar nicht völlig egal, weil man immer will, dass die Mannschaft die eigene gewinnt, aber es hängt jetzt nicht, der weitere Turnierverlauf für Deutschland hängt da jetzt nicht von ab. Deswegen bitte Vorsicht, Straßenbahnverkehr an der Sanderstraße läuft ja immer noch und es gibt ja keine offizielle Fanmeile da, aber nichtsdestotrotz, es hat schon gut geklappt bisher und wenn alle weiterhin da gut dabei sind, dann ist alles okay. Und wie gesagt, es geht ja heute noch nicht so um richtig viel. Wenn man das Achtelfinale erreichen sollte und dann Frankreich schlagen sollte, wenn alles so läuft, wie man denkt, ja gut, dann kann man vielleicht mal einmal hupen. So, und hier ist Bibi Rexha für euch mit New Religion.

und 54 Ultra talk to you hier auf Radio Gong. 0:0 ist es nicht. 1:1. 1:1 steht es zwischen Deutschland und Ecuador. Das Ganze war tatsächlich gleich zu Beginn mit dem Tor von Sané, aber dann relativ zügig auch der Ausgleich. Und seitdem gibt es keine Treffer mehr. Die Nachspielzeit der ersten Hälfte läuft. Es werden 4 Minuten nachgespielt. Man muss ja immer diese Getränkepause mit einrechnen. Im Parallelspiel führt Elfenbeinküste gegen Curaçao 1:0. Also wir bleiben da natürlich dran, solange wir hier sind auf jeden Fall. Die Late Night Show geht jetzt noch ein paar Minuten und hier ist Temper City für euch mit Self-Aware.

Jazik und Akon hier auf Radio Gong. Das war's von der Late Night Show in dieser Woche. Ich bin aber noch da. Wir hören uns gleich wieder kurz nach den Nachrichten und dann alles weiter. Jetzt erstmal Dasher und Austin.

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1: Ich bin Yves Simon. Bund und Länder haben sich auf eine Finanzreform zur Entlastung vor allem der Kommunen geeinigt. Das haben Bundeskanzler Merz und der niedersächsische Ministerpräsident Lies mitgeteilt. In Zukunft soll der Bund 80% der Kosten übernehmen, die durch neue Bundesgesetze entstehen.
2: Wir haben verabredet, dass wir in Zukunft ab dem 1. September in Zukunft keine Gesetze mehr machen, die den Gemeinden und gegebenenfalls auch den Ländern einen entsprechenden Kostenausgleich geben. Das folgt dem Grundsatz, wer bestellt, bezahlt.
1: Die Kommunen hatten bemängelt, dass sie oft die Kosten tragen müssten, wenn der Bund neue Gesetze beschließt. Nach dem schweren Erdbeben in Venezuela ist die Zahl der Toten auf mindestens 188 gestiegen. Tausende Menschen werden noch unter den Trümmern vermisst, also da wird erwartet, dass die Zahl wohl noch deutlich nach oben korrigiert werden muss. Auch die Hauptstadt Caracas ist massiv betroffen. Die Bundesregierung hat 6 Transportflugzeuge mit Wasserfiltern, Feldbetten, Zelten und Generatoren vorbereitet. Und auch international läuft die Hilfe an, unter anderem spendet der Papst 100.000 Euro. Zigaretten sollen schrittweise deutlich teurer werden. Das Finanzministerium plant, dass der Preis für eine 20er-Packung von 8,80 Euro im nächsten Jahr auf 11,40 Euro im Jahr 2030 steigen soll. Das geht aus einem neuen Entwurf für die Erhöhung der Tabaksteuer hervor. Der Wechsel von Fußballnationalspieler Nathaniel Brown von Eintracht Frankfurt zum FC Bayern München ist offenbar perfekt. Das berichtet Transferguru Fabrizio Romano, der ist immer sehr gut informiert. Demnach bekommt der 23-Jährige bei den Münchnern einen 5-Jahres-Vertrag. Die Ablöse soll 55 Millionen Euro betragen. Brown sorgt ja momentan bei der WM für Aufsehen, allerdings heute Abend gegen Ecuador nicht. Da fehlt er wegen Adduktorenproblemen.
3: Soweit die Nachrichten. Deutschland, wie gesagt, zur Halbzeit 1:1 gegen Ecuador. Schauen wir mal, was noch passiert. Ansonsten kommen wir jetzt zu dem Wetter.
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3: Zu den Aussichten. Und die bleiben erst einmal übers Wochenende heiß. Also in der Nacht 22 bis 17 Grad, sternenklar. Morgen viel Sonnenschein. Örtlich 38, 39 Grad, am Wochenende sind sogar 40 Grad örtlich drin. Und am Sonntag dann vom Spessart her örtlich kräftige Hitzegewitter. Der kleine Ausblick Richtung nächste Woche, es wird nicht mehr so heiß, es lässt nach, viele atmen dann auf. Und dazu gibt es auch weitere Gewitterfronten.
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3: Um 23:03 Uhr, hallo Autofahrer, die A3 Würzburg Richtung Frankfurt zwischen Wertheim-Lenkfurt und Marktheidenfeld Baustelle und Stau. Die A70 Schweinfurt-Werneck Richtung Bamberg immer noch zwischen Schonungen und Haßfurt hier gesperrt wegen des Unfalls mit mehreren Fahrzeugen. Bitte Vorsicht hier, der Verkehr wird abgeleitet über die U21 und bitte eine krasse Verrettung.

0: Wagen so ein Einsatzfahrzeuge bilden. Allen unterwegs gute Fahrt und das war's von meiner Seite. Ihr hört natürlich dann nachher in den News, falls ihr nicht ohnehin schon schaut, wie das Spiel dann Deutschland gegen Ecuador am Ende ausgegangen ist. Wir hören uns wieder am Samstag um 15 Uhr hier auf Radio Gong. Bis denn.
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1: Ich bin Yves Simon. Der Bundestag hat kontrovers über das Thema Organspende debattiert. Mehr als 8000 Menschen in Deutschland warten gerade auf ein Spenderorgan. Befürworter einer Neuregelung aus verschiedenen Fraktionen haben für die sogenannte Widerspruchsregelung geworben. Das würde bedeuten, dass wir alle Organspender wären, automatisch, außer wir widersprechen ausdrücklich. Bisher gilt das genaue Gegenteil. Das parlamentarische Verfahren ist da allerdings noch in der Orientierungsphase. Der Bundestag hat den Bundeswehreinsatz im Libanon ein letztes Mal verlängert. Die internationale UN-Mission UNIFIL zur Überwachung der Grenze zwischen Israel und dem Libanon soll dann nach fast 50 Jahren Anfang nächsten Jahres enden. Dann werden die deutschen Soldaten wieder heimkommen. Italien und Frankreich planen eine neue Unterstützungsmission, um ein Sicherheitsvakuum in der Region zu verhindern. Galeria verschafft sich Luft. Die angeschlagene Warenhauskette bekommt für die weitere Sanierung einen neuen Kredit in Höhe von bis zu 160 Millionen Euro. Das hat eine Sprecherin heute gegenüber Medien bestätigt. Es gibt außerdem weitere Filialschließungen. Das ist zumindest so vorgesehen. Thomas Brock berichtet.
2: Es ist einerseits eine gute Meldung für Galeria. Nach Wochen der Unsicherheit gibt es frisches Geld für das Unternehmen. Der Kredit kommt von der US-Investmentgesellschaft Gordon Brothers und wird durch die Ware von Galeria abgesichert. Das Geld ist aber auch an einen auf 3 Jahre angelegten Sanierungsplan geknüpft, der jetzt umgesetzt werden soll. Und das heißt, es wird noch einmal genau geprüft, welche der verbliebenen Standorte wirklich noch rentabel sind.
1: Zum Fußball. Der Wechsel von Nationalspieler Nathaniel Brown von Eintracht Frankfurt zum FC Bayern ist offenbar beschlossene Sache. Medienberichten zufolge soll der 23-jährige Linksverteidiger in München einen 5-Jahres-Vertrag bekommen. Dafür zahlen die Bayern 55 Millionen Euro.
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3: In der Nacht sternenklar, Tiefstwerte um 22 bis 17 Grad. Tagsüber gibt's wieder viel Sonne von früh bis spät. Harmlose Wolken 35 bis 38, örtlich 39 Grad.
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0: bin Yves Simon. Die deutsche Fußballnationalmannschaft hat die Vorrunde der WM mit einer Niederlage abgeschlossen. Gegen Ecuador hat das DFB-Team das dritte und damit letzte Gruppenspiel mit 1:2 verloren. Dabei hat Deutschland eigentlich in der zweiten Minute direkt den Führungstreffer durch Sané erzielt. Bundestrainer Nagelsmann bei Magenta TV.
1: Leider haben wir direkt nach dem Tor angefangen, Harakiri in der Positionierung zu machen. Dann wurde es schwer. Irgendwann hat Ecuador so ein bisschen gemerkt, dass sie uns höher pressen können. Generell finde ich, hätten wir trotzdem gut rauskommen können.
0: In 16. Finale geht es für die Jungs von Bundestrainer Nagelsmann aber trotzdem. Der Gruppensieg stand ja vor der Partie schon fest. Ecuador hat sich mit dem Sieg ebenfalls für das 16. Finale qualifiziert und damit zum ersten Mal die K.O.-Phase bei einer WM erreicht. Wenn der Bund etwas will, dann soll er auch den Großteil der Kosten zahlen. So sehen es die Bundesländer und daher sind sie auch mit dieser gemeinsamen Forderung in Gespräche mit Kanzler Merz gegangen. Der Bund soll Kosten von 80% übernehmen, die durch neue bundes- oder europaweite Regeln entstehen. Das ist in diesen Gesprächen vereinbart worden. Zumindest soll das gelten, wenn es um mehr als 125 Millionen Euro geht. Im Glyphosat-Streit hat der Bayer-Konzern einen entscheidenden Sieg vor dem obersten US-Gericht errungen. Der Supreme Court folgt damit der Argumentation des Konzerns, wonach keine Krebswarnhinweise nötig waren, weil die US-Umweltbehörde Glyphosat sowieso nicht als krebserregend einstuft. Durch dieses Grundsatzurteil können jetzt tausende Klagen gegen Bayer abgewiesen werden. Die Aktie des Leverkusener Konzerns hat nach der Entscheidung deutlich zugelegt. Die Deutsche Bahn reagiert auf die momentane Hitzewelle mit einer ganz besonderen Kulanzregel. Fahrgäste können Fernverkehrstickets für Reisen bis Ende Juni noch kostenlos stornieren. Das gilt ausnahmsweise auch für Spar- und Supersparpreise. Digitale Tickets lassen sich online zurückgeben, Papierfahrkarten an den Verkaufsstellen. Die Bahn warnt außerdem vor möglichen Störungen im Netz, weil die Hitze zum Beispiel Weichen, Technik und auch Böschungen belastet.
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3: In der Nacht sternenklar, Tiefstwerte um 22 bis 17 Grad. Tagsüber gibt es wieder viel Sonne von früh bis spät. Harmlose Wolken 35 bis 38, örtlich 39 Grad.
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